0: als Fleischhandel.
1: Es gibt einzelne Bundesländer, die haben drei Verordnungen dafür benötigt. Bauproduktegesetz, Bauordnung und dergleichen. Es ist kompliziert. Einfacher wäre sicher gewesen, das in einer nationalen Trinkwasserverordnung zu regeln.
0: Deutschland hat eine Regelung, die jährliche Überprüfungen vorsieht. In Spanien und Portugal wird vierteljährlich kontrolliert. Laut Gesundheitsministerium war die Warmwasseraufbereitung in Österreich immer Zuständigkeit der Länder. Hintergrund des Paragraphendschungels ist wohl auch die Frage, wer die Kontrollen finanziert, Bund oder Bundesländer.
2: Flugzeugunfall im US-Bundesstaat Florida. Ein Emerson-Frachtflugzeug ist beim Landen in Miami über die Piste hinausgeschossen. Es hat zu brennen begonnen. Mindestens 5 Menschen sind dabei getötet worden. 5 weitere sind zum Teil schwer verletzt ins Krankenhaus gebracht worden. Der Flughafen in Miami war zwischenzeitlich komplett gesperrt. Und Österreichs letzte Vertreterin bei den US Open, Anastasia Potapova, könnte den größten Erfolg ihrer Karriere feiern. Die 25-Jährige trifft heute im Achtelfinale auf ihre frühere Landsfrau aus Russland, Mira Andreeva. Gerhard Prohaska berichtet.
3: Und das ist ein Duell zweier Freundinnen,
4: I like Mira, as everybody knows,
3: die sich heuer im Finale in Linz gegenübergestanden sind. Da hatte die 19-jährige Andreeva das bessere Ende für sich.
4: She beat me in the finals. It was such a good match.
3: Und ein gutes Match wird Potapova definitiv gegen die Paris-Siegerin brauchen. Auf die Unterstützung ihres Freundes Talon Kriegsbauer wird Potapova verzichten müssen. Der niederländische Davis Cup ist abgereist.
4: We see each other soon and he supports me from home.
3: Dafür hat die gebürtige Russin ihre Jugendtrainerin nach 8 Jahren Pause wieder an ihre Seite zurückgeholt.
4: She knows me like no one else in this world, I guess.
3: Und mit den Tipps der Jugendtrainerin will sie heute in das erste Grand Slam Viertelfinale ihrer Karriere. Die finanzielle Belohnung wären $780.000.
2: Und jetzt zum Wetter und zu Daniel Schlager.
5: Auch heute gibt es wieder einige Sonnenstunden. Früher oder später kommen aber Wolken dazu. Etwa in Vorarlberg sind schon früh ein paar Tropfen möglich. Am Nachmittag und Abend können dann auch vom Montafon bis Kärnten Schauer und Gewitter auftauchen. Zu den Temperaturen, wir starten zwar eher kühl, die Höchstwerte sind heute aber sommerlich mit 24 bis 31 Grad. Am Dienstag sind im Osten sogar 34 Grad möglich, das ist 10 Grad wärmer als im Schnitt für die Jahreszeit. Erst nach einem Temperatursturz am Mittwoch stellt sich dann halbwegs normales Septemberwetter ein.
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1: Am Mikrofon ist Sophie Mooseder, es ist 3 Uhr. Nach dem trockenen Sommer bleibt die Grundwassersituation in Teilen von Österreich angespannt. Viele Gemeinden investieren daher in neue Brunnen und größere Speicher. In Niederösterreich ist Thomas Koppensteiner.
2: Besonders angespannt ist die Lage weiterhin im südlichen Waldviertel, sagt der Bürgermeister von Pöckstall, Helmut Hahn.
3: Gemeinden rundum kämpfen nach wie vor mit Wasserproblemen, also haben immer noch den Aufruf zum Wassersparen. Und im südlichen Waldviertel ist das noch immer ein Riesenthema.
2: Auch Pöckstall sucht jetzt nach neuen Wasservorkommen. Melk hat bereits vorgesorgt und im Vorjahr 2 neue Hochbehälter in Betrieb genommen, die zusammen 3000 Kubikmeter Trinkwasser fassen. 5-mal mehr als die alten Speicher, sagt Bürgermeister Patrick Strobel.
4: Wir haben Zuzug in der Bevölkerung, Zuzug an Betrieben und wir wollen uns natürlich auch die nächsten Jahre entwickeln und darum haben wir das wirklich schon größer dimensioniert.
2: Der Regen zuletzt habe zwar der Vegetation geholfen, nicht aber dem Grundwasser. Bei 90% der Messstellen habe man nach wie vor sehr tiefe Grundwasserstände, heißt es aus der Abteilung Wasserwirtschaft beim Land Niederösterreich. Für eine Erholung brauche es länger anhaltenden Regen im Herbst und ausreichend Schnee im Winter.
1: Positiv, aber ohne klares Ergebnis. So könnte man die Reise der beiden US-Vermittler nach Moskau und Kiew zusammenfassen. Steve Witkoff und Jared Kushner haben am Wochenende nacheinander den russischen und den ukrainischen Präsidenten getroffen. USA-Korrespondent Markus Müller berichtet.
5: Wir haben wirklich Fortschritte gemacht, sagt Steve Witkoff am Abend bei der gemeinsamen Pressekonferenz mit dem ukrainischen Präsidenten Volodymyr Zelensky. Er habe ein gutes Gefühl, was die Gespräche in Moskau und Kiew angehe.
6: I think we really feel good about what has happened in the conversations in Moscow and now the conversations here.
5: Unklar bleibt, ob dieses gute Gefühl auch eine Grundlage hat, denn über die Inhalte der Gespräche hat bisher keine der beteiligten Seiten etwas gesagt, außer dass alle den Krieg beenden wollen, meint Präsident Zelensky.
7: Ми всі хочемо закінчити війну як можна швидше.
5: Und zwar so schnell wie möglich. Im Laufe der kommenden Woche haben die Amerikaner angekündigt, sollen konkrete Vorschläge bekannt gegeben werden.
1: Die EU und Grönland wollen enger zusammenarbeiten. Dafür ist EU-Kommissionspräsidentin Ursula von der Leyen aktuell in Grönland. Vor dem Hintergrund, dass US-Präsident Donald Trump die Insel annektieren möchte, soll von der Leyen heute noch europäische Investitionen ankündigen im Wert von hunderten Millionen Euro. Jetzt zum Wetter und zu Daniel Schlager.
8: Großteils klar, oft auch frisch geht es durch die nächsten Stunden. Tagsüber steigen die Temperaturen auf sommerliche 24 bis 31, in 2000 Metern bis auf 16 Grad. Zur Sonne kommen heute aber allmählich auch Wolken und vereinzelt kurze Schauer oder Gewitter. Erst in Vorarlberg schon früh, später ziehen sie über den Alpenhauptkamm und erreichen am Abend die Regionen in und um Kärnten. Dazu heute im Osten mäßiger Südwind, auf den Bergen teils lebhafter Westwind. Auch der Dienstag ist noch sehr sommerlich. Am Mittwoch erreicht uns von Westen her eine markante Kaltfront.

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1: Am Mikrofon ist Sophie Mooseder, es ist 4 Uhr. Rekordsieg für die AfD in Sachsen-Anhalt. Die dort als gesichert rechtsextremistisch eingestufte Partei gewinnt die Landtagswahl haushoch, verpasst aber die absolute Mehrheit. Die AfD kommt auf 43,8% der Stimmen. Die CDU, die bisher den Ministerpräsidenten gestellt hat, erreicht nur knapp 17%. In Magdeburg, Regina Pöll.
2: Die AfD mit riesigem Abstand stimmenstärkste Partei.
3: Dieser Abend heute ist historisch. Wir haben Geschichte geschrieben,
2: sagt Ulrich Siegmund, der Spitzenkandidat der AfD. Bundesparteichefin Alice Weidel feiert mit.
4: Das ist ein Auftrag. Er erfolgt vor allen Dingen bei den nächsten Bundestagswahlen.
2: Der bisherige Ministerpräsident Sachsen-Anhalts, Sven Schulze, hatte auch mit einem Kanzlermalus zu kämpfen. Das Ergebnis mehr als halbiert.
5: Es ist ein extrem harter und intensiver Wahlkampf gewesen.
2: Es bräuchte nun eine Fünferkoalition an der AfD vorbei, inklusive BSW. Das Bündnis Sarah Wagenknecht hat aber auch Signale gesendet, dass es eine Regierung der rechtsextremistischen Landes-AfD dulden oder mit ihr koalieren könnte.
1: Schwerer Wanderunfall in Tirol. In den Tuxer Alpen sind zwei Bergsteiger abgerutscht, 50 Meter tief gefallen und in eine Gletscherspalte gestürzt. Die beiden schwer verletzten 57-Jährigen sind mit dem Notarzt-Hubschrauber ins Krankenhaus gebracht worden. Und am Abend sind die Achtelfinalpaarungen im ÖFB-Cup der Männer ausgelost worden. Es kommt zu einigen brisanten Duellen. Daniel Kulowitz.
6: Im Mittelpunkt zum einen das Oberösterreich-Derby Lask gegen Ried und ORF-Experte Herbert Prohaska zieht dann im Studio bei Rainer Pariersek noch ein weiteres spezielles Duell.
7: Bitte sehr. Wacker Innsbruck trifft auf. Geschön. Nein, WSG Tirol. Ein richtiges Derby. Wacker Innsbruck gegen Wattens. Was für ein Spiel. Dankeschön, Herbert.
6: Traumlos oder doch Spiel mit dem Feuer. Die Partie steigt am Innsbrucker Tivoli. Sturm Graz muss zu Austria Lustenau. Die Wiener Austria empfängt Hartberg. Red Bull Salzburg muss zum Zweitligisten Schwarz-Weiß Bregenz und auch Rapid gastiert bei einem Zweitligisten bei der Vienna. Die weiteren Paarungen, der GRK trifft auf Altach und der WRC muss nach der Zitterpartie in Parndorf nun zum Zweitligisten Hertha Wels. Spieltermine in der letzten Oktoberwoche.
1: Und jetzt zum Wetter und zu Daniel Schlager.
8: Auch heute gibt es wieder einige Sonnenstunden. Früher oder später kommen aber Wolken dazu. Etwa in Vorarlberg sind schon früh ein paar Tropfen möglich. Am Nachmittag und Abend können dann auch vom Montafon bis Kärnten Schauer und Gewitter auftauchen. Zu den Temperaturen. Wir starten zwar eher kühl, die Höchstwerte sind heute aber sommerlich mit 24 bis 31 Grad. Am Dienstag sind im Osten sogar 34 Grad möglich, das ist 10 Grad wärmer als im Schnitt für die Jahreszeit. Erst nach einem Temperatursturz am Mittwoch stellt sich dann halbwegs normales Septemberwetter ein.
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0: Schönen guten Morgen, Bryan Adams und Melanie C. wecken uns an diesem Montag. Es ist 5 Uhr und im Nachrichtenstudio begrüßt sie mit allen wichtigen Infos Thomas Edinger.
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2: Bewährungsprobe für die Sperre der Wiener Schnellbahnstammstrecke. Die rechtsextremistische AfD gewinnt die Wahl im deutschen Sachsen-Anhalt. Das Wiener Wetter, es wird sehr warm. Guten Morgen. Die Stammstrecke der Schnellbahn wird saniert. Heute beginnt die zweite Phase, diesmal zwischen Praterstern und Hauptbahnhof. Die Strecke ist schon seit dem Kabelbrand am Praterstern Mitte August gesperrt. Mit Schulbeginn heute eine Herausforderung. Katharina Pawlowski berichtet.
3: Auf der S-Bahn-Stammstrecke zwischen Praterstern und Hauptbahnhof werden etwa die Viadukte im zweiten Bezirk erneuert, Bahnsteige verlängert, die Haltestellen Rennweg und Quartier Belvedere sowie die gesamte Schieneninfrastruktur in dem Abschnitt modernisiert. Dadurch können künftig längere Züge mit mehr Sitzplätzen halten. 14 Monate sollen die Bauarbeiten laut ÖBB dauern. Fahrgäste werden gebeten, auf die Wiener Linien umzusteigen. Dafür werden unter anderem die Intervalle der U-Bahn-Linien U1, U2, U4 und U6 sowie die Straßenbahnlinien O62 und 18 verdichtet. Während heute die Arbeiten an der Stammstrecke zwischen Praterstern und Hauptbahnhof starten, sind jene zwischen Floridsdorf und Praterstern beendet. Dort fahren ab heute die S-Bahn-Züge wieder wie gewohnt.
2: Wir haben es schon gesagt, nach den Sommerferien beginnt heute die Schule wieder. Das neue Schuljahr bringt einige Neuerungen, etwa mehr Deutschförderung und den Chancenbonus. Mit ihm bekommen Schulen mit besonderen Herausforderungen mehr Geld und Personal. Neu ist auch das Kopftuchverbot für Mädchen bis 14. Die Wahl im deutschen Sachsen-Anhalt hat den erwarteten Erdrutschsieg der AfD gebracht. Die Extremrechten verdoppeln sich und kommen auf fast 44%. Die bisher regierende CDU von Ministerpräsident Schulze stürzt auf 17% ab. Aus Magdeburg, Regina Pöll.
4: Die AfD mit riesigem Abstand stimmenstärkste Partei.
5: Dieser Abend heute ist historisch. Wir haben Geschichte geschrieben,
4: sagt Ulrich Siegmund, der Spitzenkandidat der AfD. Bundesparteichefin Alice Weidel feiert mit.
6: Das ist ein Auftrag. Er erfolgt vor allen Dingen bei den nächsten Bundestagswahlen.
4: Der bisherige Ministerpräsident Sachsen-Anhalts, Sven Schulze, hatte auch mit einem Kanzlermalus zu kämpfen. Das Ergebnis mehr als halbiert.
7: Das ist ein extrem harter und intensiver Wahlkampf gewesen.
4: Es bräuchte nun eine Fünferkoalition an der AfD vorbei, inklusive BSW. Das Bündnis Sarah Wagenknecht hat aber auch Signale gesendet, dass es eine Regierung der rechtsextremistischen Landes-AfD dulden oder mit ihr koalieren könnte.
2: Und Elektroautos sind beim Fahren billiger als Benziner, und zwar um 33%. Das geht aus einem Bericht des Council of Clean Transportation hervor, der heute in Brüssel vorgestellt wird. Grund für den Spareffekt seien fallende Batteriekosten bei gleichzeitig steigenden Spritpreisen. Das waren die Nachrichten, damit zum Wiener Wetter und Olivia Peter.
0: Die Sonne, die wird heute für einige Stunden scheinen. Erst am Nachmittag können dann etwas mehr Wolkenfelder durchziehen. Mäßiger bis lebhafter Südostwind kommt auf und die Temperatur steigt auf bis zu 29 Grad. Also nochmal ein sehr warmer Tag, der uns erwartet. Momentan ist es allerdings frisch in der Stadt, teilweise nur 7 Grad, aber zum Beispiel bei Ihnen jetzt in Donaufeld bereits 11 Grad. Und wie gesagt, das wird heute noch stark nach oben gehen. Auch am morgigen Dienstag wird es heiß mit bis zu 33 Grad. Dazu gibt es Sonne, nur wenige Wolken und schwachen bis mäßigen Wind. Die beste Verkehrsinformation der Stadt begleitet Sie in diesen Montagmorgen. Und da habe ich an und für sich gute Nachrichten. Es sind uns noch keine Störungen gemeldet worden. Eine gute und sichere Fahrt.
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0: Dann mal rein mit uns in die neue Woche. Für die einen ja ganz normale Arbeitswoche, für viele aber auch eine sehr aufregende Woche. Stichwort erster Schultag oder Kindergartentag. Möge sich da alles gut einspielen und vor allem der heutige Montag ohne Stress ablaufen. Wir wünschen jetzt jedenfalls mal einen friedlichen und entspannten Morgen. Es ist 4 Minuten nach 5.

Schultasche hoffentlich schon fertig gepackt, beim Eingang Schultüte gut befüllt, das Gewand für den heutigen Montag auch hergerichtet, damit es dann nachher nicht stressig wird. Noch herrscht aber jetzt 5:12 die Ruhe vor dem Sturm. In den meisten Schulen geht es ja dann doch erst um 8 herum los. Also Vorschlag, machen wir uns mal gemütlich ein Kaffee zum Munterwerden und dann hören wir gute Musik von Billy Ocean und den Temptations. Schön, dass Sie mit uns aufstehen.

0: Ein ganz süßer Song zum Aufstehen. Die Temptations mit My Girl, 15 Minuten nach 5. Ein Sechsfach-Jackpot von 6,3 Millionen Euro war bei der gestrigen Ziehung zu holen. Allerdings, die sechs richtigen, hatte offenbar wieder niemand auf dem Tippschein. Drei Spielteilnehmer haben immerhin einen Fünfer mit der Zusatzzahl erzielt und das waren die gestrigen Zahlen. 8, 14, 26, 30, 36, 33 habe ich noch unterschlagen und die Zusatzzahl war 19. Wie gesagt, Lotto 6er nicht geknackt, sprich am Mittwoch geht es dann um einen 7-fach-Jackpot mit 8,5 Millionen Euro im Topf.
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0: Guten Morgen mit R.E.M. am Montag und jetzt mit einem Mann, der gestern die Bregenzer Seebühne bespielt hat und vergangene Woche rund 5000 Fans im Römersteinbruch St. Margareten glücklich gemacht hat. Mehr als glücklich.
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0: Und er hat wieder mal bewiesen, Austropop und laue Spätsommertemperaturen, das ist einfach die schönste Kombi der Welt. Guten Morgen am Montag in 7 Minuten schon wieder 5:30.

0: Mit einem schönen italienischen Klassiker starten wir in diesen Montag. Möge es ein guter für Sie werden, überhaupt eine gute Woche. Es ist 5:30 und jetzt gibt's die wichtigsten Schlagzeilen zu diesem 7. September. Thomas Edinger.
1: Guten Morgen. Nach den Sommerferien beginnt heute wieder die Schule. Im kommenden Schuljahr gibt's Neuerungen, etwa mehr Deutschförderung und den Chancenbonus. Mit ihm bekommen Schulen mit besonderen Herausforderungen mehr Geld. Der Schulbeginn bringt auch die Bewährungsprobe für die Sperre der Schnellbahnstammstrecke. Die nächsten 14 Monate wird sie zwischen Praterstern und Hauptbahnhof saniert. Der Abschnitt ist schon seit dem Kabelbrand Mitte August gesperrt. Und vor 4 Monaten ist rund um den Drogenhotspot Gumpendorfer Straße eine Schutzzone eingerichtet worden. Seither hat es 329 Betretungsverbote und 148 Anzeigen gegeben, sagt die Polizei. Die Szene habe sich verlagert. Soweit die Schlagzeilen zum Wetter und Olivia Peter.
0: Ja, da klaffen die Temperaturen heute früh ziemlich auseinander. In der Westeinfahrt zum Beispiel gerade 8 Grad, allerdings in der Innenstadt schon 15. Und da wird sich noch viel tun, was die Temperaturen betrifft. Es geht heute Nachmittag rauf auf bis zu 29 Grad. Für viele Stunden scheint die Sonne, aber am Nachmittag können dann auch mehr Wolkenfelder durchziehen. Das Ganze bei mäßigem bis lebhaftem Südostwind. Und morgen am Dienstag wird es nochmal heiß mit bis zu 33 Grad. Dazu ein Wechselspiel aus Sonne, nur wenig Wolken und schwachem bis mäßigem Wind aus südlicher Richtung. All jenen, die jetzt um 5.31 Uhr schon im Auto unterwegs sind, gute und sichere Fahrt. Andrea, wie läuft's denn?
2: Auf den Straßen selber läuft's noch sehr gut, aber bei der Schnellbahn, da sollten Sie heute wirklich genau schauen, wie was wann heute unterwegs ist. Auf der Stammstrecke, da ist ja momentan mit erheblichen Einschränkungen zu rechnen. Zwischen dem Hauptbahnhof und dem Praterstern fahren ja bis Ende Oktober 2027 keine Züge. Umsteigen können Sie am besten auf die Wiener Linien. Im Abschnitt zwischen dem Praterstern und Floridsdorf, hier sind die Bauarbeiten hingegen abgeschlossen. Hier fährt die Schnellbahn wieder. Die Schnellbahnlinie S80, die ist zwischen Wien-Meidling und Hütteldorf außer Betrieb wegen Bauarbeiten. Hier fahren Ersatzbusse. Und die Flughafenschnellbahn S7, die ist wegen Bauarbeiten voraussichtlich noch bis 8 Uhr heute unterbrochen zwischen dem Hauptbahnhof und St. Marx bzw. und dem Flughafen.
0: Das wird ein bisschen Umstellung, ein bisschen mühsam in den ersten Tagen. Hoffentlich pendelt es sich dann gut ein. Und apropos einpendeln, Schule... Kindergarten, erster Tag.
2: Ja, aufregend, oder?
0: Voll aufregend. Ich habe mich immer wahnsinnig gefreut drauf. Bei dir?
2: Ich habe es verdrängt. Ich weiß es nicht. Kann ich echt nicht sagen. Ich weiß es nicht.
0: Vielleicht
2: mehr.
0: Auch von Jahr zu Jahr verschieden, oder?
2: Wahrscheinlich.
0: Kommt drauf an.
2: Ich denke mal, ich habe mich wahrscheinlich nicht so gefreut, wenn ich es verdrängt habe.
0: Kann auch sein. Also wir wünschen allen, die dann hoffentlich jetzt noch schlafen und erst später aufstehen müssen, dass es ein schöner Schultag wird. Und was ja auch gut ist, jetzt im Herbst, viel Kultur beginnt wieder in der Stadt.
2: Ja.
0: Theater, Oper, sperrt alles auf. Welche Highlights Sie die Woche erwarten, das hören Sie in wenigen Minuten bei uns in den Wochenhighlights.

0: Aufstehen mit Cher, 20 Minuten vor 6. Und ja, viele, viele Veranstaltungen beginnen jetzt wieder bei uns in der Stadt.
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2: Und welche das ganz genau sind in dieser Woche, das gibt's jetzt von Robert Jahn.
1: Stadtgeschehen.
3: Am Donnerstag findet von 16 bis 22 Uhr wieder die lange Nacht der Volksbildung statt. Mit Silent-Gehsteig-Disco, Freiluftkino, Sprachberatungen, 90er-Tanzparty, Schauwerkstätten und vielem mehr. Anmelden kann man sich ab jetzt für die insgesamt 160 kostenlosen Angebote an 20 VHS-Standorten.
1: Literatur.
3: Am Samstag wird die Zieglergasse von 14 bis 22 Uhr zur Literaturmeile. Organisator Martin Peichel.
4: Die Literaturmeile ist ein Open-Air-Festival bei freiem Eintritt. Wir haben ein vielschichtiges Programm, unter anderem mit Lesungen, Konzerten und Veranstaltungen für Kinder. Und wie jedes Jahr laden wir unser Publikum ein, zu flanieren und zu verweilen, um die Kunst und Kultur und die Lokale in der Siegergasse zu entdecken.
1: Veranstaltungen.
3: Ebenfalls am Samstag findet von 10 bis 17 Uhr in der Alszeile der Herbstpfoten-Hundemarkt statt. Obfrau Tanja Meierschitz vom Verein Hundewohl.
5: Regionale Produzentinnen zeigen ihre handgemachten Produkte rund um Hund und Katz. Wir haben eine Fotostation und eine Tierporträtmalerin vor Ort und sammeln Futter und Sachspenden für den guten Zweck. Hunde sind natürlich herzlich willkommen.
3: Und ab Freitag wird im Herzen Otterkrings, wo sich Wein und Bier die Hand geben, 3 Tage lang gefeiert. Freut sich Veranstalter Sascha Kapun.
6: Hallo liebe Wiener, es ist wieder soweit, der Otterkringer Kirtag findet wieder statt. Die Highlights: am Freitag haben wir bei uns zu Gast den Wiener Wahnsinn mit Spezialgast Nidl. Am Samstag gibt es eine super Party mit den Stereos. Am Sonntag beginnen wir traditionell um 11 Uhr mit einem heiligen Musikfrühschoppen. Dann gibt's eine Great Boogie Woogie im Blues Jamboree, eine Reggae Session und der krönende Abschluss am Sonntag ist Speed Art mit seiner Band. Wir freuen uns, wenn ihr kommt.
0: Na schau, Rosi, da ist was los in Otterkring.
7: Ich liebe den Otterkringer Kirtag.
0: Ich muss gestehen, ich war noch kein einziges Mal, aber jetzt habe ich Lust. Also, wenn Sie Infos brauchen zu den Veranstaltungen, gern beim Radio Wien Service Point unter 89 95 3. Und zu erwähnen, lange Nacht der Volksbildung, hören Sie dann auch in der kommenden Stunde bei uns, was es da alles gibt. Ich habe schon ein bisschen gesperntelt.
7: Sowas.
0: Es gibt einen British Tea Time Slot.
7: Ist ja genau das Richtige.
0: Wo man auf Englisch das alles lernt. Ja. Sie hören dann gleich mehr.
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0: Schön, dass Sie mit uns aufstehen an diesem Montag. Es ist kurz nach 5:45. Von den Temperaturen noch recht frisch. Wir haben zum Beispiel auf der Jubiläumswarte 13 Grad, in der Wiener Innenstadt 15 und bei Ihnen in Donaufeld sind es erst 11 Grad. Allerdings wird sich das heute noch ändern. Am Nachmittag bis zu 29 Grad. Die Sonne scheint auch für einige Stunden. Erst am Nachmittag können dann mehr Wolkenfelder durchziehen und das Ganze bei mäßigem bis lebhaftem Südostwind. Auf den Straßen, Andrea, schaut's gut aus, allerdings beim öffentlichen Verkehr gibt's einiges.
1: Genau, starten wir da mal mit einem Überblick bei der Schnellbahn. Da gibt's erhebliche Einschränkungen zwischen dem Hauptbahnhof und dem Praterstern. Hier fahren ja bis Ende Oktober 2027 keine Züge. Umsteigen können Sie am besten auf die Wiener Linien. Im Abschnitt zwischen dem Praterstern und Florenz, da sind die Bauarbeiten jetzt aber abgeschlossen. Hier fährt die Schnellbahn wieder. Die Schnellbahnlinie S80, die ist zwischen Wien-Meidling und Hütteldorf außer Betrieb wegen Arbeiten. Hier fahren Ersatzbusse und die Flughafenschnellbahn, die S7 ist wegen Bauarbeiten voraussichtlich noch bis 8 Uhr unterbrochen zwischen dem Hauptbahnhof und St. Marx und dem Flughafen.
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0: Ganz zart geht die Sonne gerade auf bei uns in der Stadt an diesem 7. September und naja, in genau 10 Tagen, wenn sie wieder untergeht, ist es Zeit für diesen Lauf, den Vienna Night Run.
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0: 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Wie sollte ich denn das vorm Lauf mit Essen und Trinken halten?
2: Also ich sollte zumindest am Vortag schauen, dass ich ordentlich meine Kohlenhydratspeicher auffülle und dass ich Vortag und am Tag des Laufes, weil der Lauf ist ja erst am Abend, wirklich ausreichend Flüssigkeit zu mir nehme. Viele kommen ja tatsächlich direkt von der Arbeit, ja, und dann ist man vielleicht irgendwie dehydriert und man kommt gerade mit der U-Bahn. Also wirklich schauen, dass man untertags vielleicht immer das Wasserflascherl bei sich hat, dass man auch zu Mittag gegessen hat zumindest und vielleicht so eine Stunde, eineinhalb Stunden, je nach Magen. Ich muss dazu sagen, Magen-Darm ist bei jeder Person ein bisschen anders, irgendeine Kleinigkeit zu sich nimmt, zum Beispiel vielleicht eine halbe Banane, gibt auch schon schön Energie, ja, aber bitte nicht untertags gar nichts essen und dann am Abend direkt auf Tempo laufen zu wollen, das ist für den Kreislauf einfach sehr, sehr anstrengend.
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0: Viel Spaß und guten Morgen, 5 Minuten vor 6.

0: Guten Morgen am Montag mit Latricia McNeil.
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0: Es ist 6 Uhr und Sie stehen auf mit allen wichtigen Infos von und mit Thomas Edinger.
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3: In Wien beginnt heute wieder die Schule. Es gibt einige Neuerungen dieses Schuljahr. Dutzende Anzeigen in der Schutzzone rund um den Drogenhotspot Gumpendorfer Straße. Das Wiener Wetter wird sonnig, zunehmend warm. Guten Morgen. Nach den Sommerferien beginnt wieder die Schule für rund 19.000 Kinder in Wien zum ersten Mal. Das Schuljahr bringt einige Neuerungen, etwa das umstrittene Kopftuchverbot für Mädchen bis 14, mehr Deutschförderung und den Chancenbonus. Daniel Ammerhauser berichtet.
4: Chancenbonus bedeutet, Schulen mit besonderen Herausforderungen bekommen mehr Geld und Personal. Ebenfalls kommt das viel diskutierte Kopftuchverbot für unter 14-jährige Mädchen sowie eine Begleitung für suspendierte Kinder mit Betreuung und pädagogischer Unterstützung. Außerdem gibt es eine erweiterte und flexiblere Deutschförderung, die gibt es auch bereits beim Übergang vom Kindergarten in die Schule. Und Stichwort Kindergarten, hier gibt es im Gegensatz zur Schule einen laut Stadt erheblichen Personalmangel. Mit attraktiveren Arbeitsbedingungen will man gegensteuern, das ist aber noch Zukunftsmusik. Es sollen etwa die Kindergruppen ab 2028 verkleinert werden und die Eltern sollen mehr eingebunden werden mit verpflichtenden Entwicklungsgesprächen. Die Gesetzestexte müssen aber noch finalisiert und in Begutachtung geschickt werden.
3: Der Schulbeginn heute wird auch zur Bewährungsprobe für die Sperre der Schnellbahnstammstrecke. Zwischen Praterstern und Hauptbahnhof wird sie die nächsten 14 Monate saniert. Die Arbeiten beginnen heute. Gesperrt ist der Abschnitt aber schon seit dem Kabelbrand am Praterstern Mitte August. Vor 4 Monaten ist am Westbahnhof eine Alkoholverbotszone eingerichtet worden, gleichzeitig mit der Schutzzone rund um den Drogenhotspot bei der Gumpendorfer Straße. Jetzt hat die Polizei eine erste Zwischenbilanz gezogen, berichtet Karl Reis.
5: Laut Polizei gab es in der Schutzzone Gumpendorfer Straße bis Ende Juli 329 Betretungsverbote und 148 verwaltungsstrafrechtliche Anzeigen. Die Sucht- und Drogenkoordination der Stadt bestätigt, dass die Szene sich aufgrund der Maßnahmen zum Teil verlagert hat. Man beobachtet die Entwicklung und passe die mobile Sozialarbeit an, heißt es. So haben sich nur ein paar Gehminuten von der Schutzzone entfernt, etwa im Mina-Lachs-Park, neue Treffpunkte etabliert. In der Alkoholverbotszone am Westbahnhof lautet die Bilanz 16 Organmandate, 171 Anzeigen und 248 entsorgte alkoholische Getränke.
3: Positiv, aber ohne klares Ergebnis, so kann man die Reise der amerikanischen Vermittler Witkoff und Kushner nach Moskau und Kiew zusammenfassen. Die beiden haben am Wochenende die Präsidenten Putin und Zelensky getroffen, auf der Suche nach Frieden. Aus den USA, Markus Müller.
6: Wir haben wirklich Fortschritte gemacht, sagt Steve Witkoff am Abend bei der gemeinsamen Pressekonferenz mit dem ukrainischen Präsidenten Volodymyr Zelensky. Er habe ein gutes Gefühl, was die Gespräche in Moskau und Kiew angehe.
7: I think we really feel good about what has happened in the conversations in Moscow and now the conversations here.
6: Unklar bleibt, ob dieses gute Gefühl auch eine Grundlage hat, denn über die Inhalte der Gespräche hat bisher keine der beteiligten Seiten etwas gesagt, außer dass alle den Krieg beenden wollen, meint Präsident Zelensky.
8: Ми всі хочемо закінчити війну як можна швидше.
6: Und zwar so schnell wie möglich. Im Laufe der kommenden Woche haben die Amerikaner angekündigt, sollen konkrete Vorschläge bekannt gegeben werden.
3: Und die Wahl in Sachsen-Anhalt hat den erwarteten Erdrutschsieg der rechtsextremen AfD gebracht. Sie verdoppelt sich und kommt auf 44% der Stimmen. Die bisher regierende CDU stürzt auf 17% ab. Die Regierungsbildung dürfte schwierig werden. Niemand will mit der AfD zusammenarbeiten. Das war das Stadtjournal, damit zum Wiener Wetter und Kevin Hebenstreit.
9: Erst Herbst, dann Sommer. Guten Morgen und willkommen am Montag der 2 Jahreszeiten. Abseits der Innenstadt ist es heute früh nämlich herbstlich kühl draußen. In Auhof weniger als 8 Grad, 7,5 Grad sind hier aktuell. Kühler war hier eine Nacht zuletzt am 6. Juni, also vor mehr als 3 Monaten. 10 Grad hat es in Stammersdorf, 11 Grad in Donaufeld, 12 Grad auf der Hohen Warte und in Unterlaa am Karlsplatz übrigens milder, also innerstädtisch, 15 Grad aktuell. Mit viel Sonne und mäßigem Südostwind wird die Temperatur heute aber kräftig zulegen. Bis zum Nachmittag geht es rauf auf rund 28 Grad. Und einmal kommt dann noch die Hitze zu uns in die Stadt. Morgen hat es bis zu 33 30 Grad. Dazu gibt es wieder viel Sonnenschein. Am Mittwoch auch noch einmal knapp über 30 Grad möglich. Aber Mittwochnachmittag, da steigt die Gewitterwahrscheinlichkeit. Ein Tief zieht auf mitsamt Kaltfront ab Donnerstag. Entspricht die Temperatur dann der Jahreszeit. Heißt, wir haben ab Donnerstag Höchstwerte von knapp über 20 Grad. Soweit die Wetteraussichten, der Blick auf die Straßen und wie üblich geht es dann zuerst zur Tangente, Andrea.
0: Da setzt nämlich der Frühverkehr ein Richtung Graz zwischen Hirstetten und der Praterbrücke und dann heute auch der Blick zur Schnellbahn. Auf der Stammstrecke gibt es Sanierungsarbeiten zwischen dem Hauptbahnhof und dem Praterstern. Bis Ende Oktober 2027 fahren hier keine Züge, umsteigen können Sie am besten auf die Wiener Linien. Im Abschnitt zwischen dem Praterstern und Floridsdorf sind die Bauarbeiten dagegen jetzt aber abgeschlossen. Hier fährt die Schnellbahn seit heute wieder. Die Schnellbahnlinie S8, die ist zwischen Wien-Meidling und Hütteldorf außer Betrieb wegen Arbeiten. Es fahren hier Ersatzbusse und noch circa bis 8 Uhr unterbrochen ist auch die Flughafenschnellbahn S7 zwischen dem Hauptbahnhof und dem Flughafen. Hier fahren auch Ersatzbusse.
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14: Guten Morgen Wien. Also tut mir sehr leid, aber japanisch Smalltalk werde ich nicht hinkriegen. Mir reichen um die Uhrzeit schon die Herausforderungen des Österreichischen, um ehrlich zu sein. Wir werden es aber hoffentlich gemeinsam schaffen, Ihnen das Kursprogramm der VHS für den Herbst vorzustellen.
9: Ja, weil unsere Kollegin Caroline Bogdor hat schon drinnen geblättert und pickt ein paar Highlights für uns raus. Und dann ist ja am Donnerstag auch noch die lange Nacht der Volksbildung. Was Sie da erwartet, das hören Sie gleich in Guten Morgen Wien.
14: Heute jedenfalls ein kurzer Morgen mit dem besten Team, das ich auftreiben konnte um die Uhrzeit. Mit Thomas Edinger.
15: Guten Morgen.
14: Andrea Rosenberger.
16: Guten Morgen.
14: Kevin Hebenstreit.
15: Guten Morgen.
14: Ich bin Olivia Peter und wünsche auch guten Start, Schulstart heute, 6 Minuten nach 6.

0: Möglichst stressfrei starten Sie heute hoffentlich in den Montag, 6:12 und natürlich auch ins neue Schuljahr, ins neue Kindergartenjahr, was der Tag so bereithält. Wir hören es uns an.
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2: Und los geht's mit den Widdern. Ihnen ist heute so richtig zum Jammern, dann suchen Sie sich ein offenes Ohr in Ihrer Umgebung. Das hilft nämlich 50%.
0: Auf den Stier wartet in der Arbeit eine neue Herausforderung. Nach anfänglichen Bedenken wird Ihnen gerade diese Tätigkeit aber viel Freude bereiten. 70%.
2: Liebe Zwillinge, wann haben Sie sich eigentlich zuletzt einmal richtig entspannt? Versuchen Sie heute, sich zumindest kleine Auszeiten zu nehmen mit 60%.
0: Super Tag heute für den Krebs, ein Tag ganz nach Ihrem Geschmack. Nette Menschen begegnen Ihnen und die zu erledigenden Aufgaben gehen Ihnen leicht von der Hand. 100%.
2: Löwe, ist Ihnen schon einmal aufgefallen, dass Sie oft gegen etwas sind? Glücklicher würde es aber machen, für etwas einzutreten. 50%.
0: Liebe Jungfrau, nehmen Sie sich heute Zeit für ein ausführliches Gespräch mit jemandem, den Sie länger nicht mehr gesehen haben. 70%.
2: Waage, es ist zwar toll, dass Sie derzeit wie ein Ritter kämpfen, aber auch der tapferste Heldenmensch braucht dazwischen etwas Ruhe. 60%.
0: Beim Skorpion ist es höchst an der Zeit, sich zu versöhnen. Eine lang andauernde Streitigkeit kostet alle Beteiligten nur unnötige Energie. 80%.
2: Die Schützen zählen kosmisch zu den Glückskindern des Tages. Seien Sie dankbar und genießen Sie es. 100%.
0: Wir sind beim Steinbock. Wenn es Ihnen körperlich und finanziell gut geht, dann sollten Sie heute einmal bewusst etwas von Ihrer Freude weitergeben. 80%.
2: Wassermann, lästige Aufgaben, die Sie schon eine Weile vor sich hergeschoben haben, lassen sich heute zügig und problemlos erledigen mit 90%.
0: Und Fische sind jetzt offen für tiefgreifende Gespräche und gelangen so zu einigen neuen Erkenntnissen. 90%.
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0: 15 Minuten nach 6 und es ist ganz schön huschi heute draußen, Kevin.
1: Ja, Außenbezirke derzeit 7 bis 12 Grad, innerstädtisch hat es 15 Grad, also dünne Jacke oder Pullover braucht man heute in der Früh, aber bitte die Möglichkeit, das Ganze dann abzulegen am Nachmittag, weil da wird sommerlich mit 28 Grad.
0: Und wir schauen natürlich auf die Straßen, 17 Minuten nach 6, Andrea Tangente.
2: Da hat der Frühverkehr schon eingesetzt Richtung Graz, zwischen hier Städten und der Praterbrücke. Und dann schauen wir zur Schnellbahn. Auf der Stammstrecke gibt es die Sanierungsarbeiten zwischen dem Hauptbahnhof und dem Praterstern. Hier fahren bis Ende Oktober 2027 keine Züge. Umsteigen können Sie am besten auf die Wiener Linien. Der Abschnitt zwischen dem Praterstern und Floridsdorf, da sind die Bauarbeiten jetzt abgeschlossen. Hier fährt die Schnellbahn seit heute wieder. Die Schnellbahnlinie S80, die ist zwischen Wien-Meidling und Hütteldorf außer Betrieb wegen Arbeiten. Hier fahren Ersatzbusse und auch bis etwa 8 Uhr noch unter brauchen die Flughafenschnellbahn S7 zwischen dem Hauptbahnhof und dem Flughafen. Auch hier sind Ersatzbusse unterwegs.
0: Dann guten Morgen und guten Start in den 7. September.
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0: Eine fantastische Kombi zum Aufstehen. Lady Gaga und Bradley Cooper, 6:59.
1: Und wenn wir schon bei fantastischen Kombis sind, auch die Volkshochschule und der Herbst sind eine solche.
0: Ja, auch die Wiener Volkshochschulen starten ja jetzt im September wieder in die neue Saison und sie machen das traditionell mit der langen Nacht der Volksbildung. Die findet diesen Donnerstag statt.
1: Da können Sie sich sozusagen Gusto holen und da schon einen Überblick verschaffen über das vielfältige Programm. Ab 16 Uhr gibt es da an 20 VHS-Standorten Schnupperkurse, Konzerte, Workshops und viele andere Events, wo Sie einfach gratis vorbeikommen, zuschauen und mitmachen können.
0: Und unsere Kollegin Caroline Bogdauer hat mal das Programm schon durchgeblättert und ein paar Highlights gesammelt.
2: Ja, die lange Nacht der Volksbildung lebt vor allem vom Mitmachen und Ausprobieren. Es gibt zahlreiche Schnupperkurse, von Japanisch bis Trommeln, von Comiczeichnen bis orientalisch Tanzen. Aber es gibt auch was ganz Neues, Nadja Pospischil von der VHS.
3: Heißt Mystery Kitchen, das findet in Hernals statt. Das ist eine Küchen-Challenge, wo man 3 Zutaten bekommt und dann improvisiert. Am Ende wird gewählt, wer das beste Gericht gemacht hat, aber da geht es wie bei so vielen Sachen nicht ums Gewinnen, sondern einfach um das Kennenlernen von neuen Kochtechniken, einfach mal zu probieren und sich mit Lebensmitteln auseinanderzusetzen. Wer gerne kocht, sollte sich das mal zu Gemüte führen.
2: Wenn Sie sich für Kunsthandwerk interessieren, sollten Sie bei den Schauwerkstätten vorbeischauen. Da kann man sich einen guten Überblick verschaffen.
3: Zum Beispiel im Bereich Schweißen, Holzarbeiten oder Wiener Geflecht. Das ist dieses schicke Geflecht, was man oft bei so Kaffeehausstühlen kennt. Das kann man bei uns alles in Kursen lernen und so DIY-Kurse boomen aktuell total. Also wer sich dafür interessiert, ist bei der Schauwerkstatt für eine dieser Geschichten sicher richtig.
2: Die Volkshochschulen sind aber nicht nur ein Ort, wo man Neues lernen kann, sondern auch ein Ort, wo man neue Menschen kennenlernen kann.
3: Und diesem Motto gibt es auch im Rahmen der Langen Nacht einen ganz netten Kurs, nämlich Speedfriending. Das ist dezidiert kein Speed-Dating, sondern das sind moderierte, kurze Gesprächsrunden, wo man einfach neue Menschen kennenlernen kann, Kontakte knüpft und vielleicht gemeinsame Interessen findet.
2: Und zum Ausklang des Abends gibt es zum Beispiel eine 90er-Tanzparty in der VHS-Landstraße, eine Silent-Gehsteig-Disco in Meidling oder aber auch ein Platzfest vor der VHS im 15. Bezirk.
3: Und dann um 19:30 ein Freiluftkino mit dem Film Asterix erobert Rom und da kann man ganz nett draußen gemeinsam Kino schauen.
0: Die lange Nacht der Volksbildung am Donnerstag von 16 bis 22 Uhr an den Wiener Volkshochschulen. Und kleiner Tipp:
1: Sollten Sie sich online am besten dafür anmelden auf www.vhs.at/lange-nacht oder die Infos auch beim Servicepoint 89 9 95 3.
0: Es ist 7 Minuten vor 6:57. Guten Morgen.

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2: Schönen guten Morgen an diesem Montag, für viele der erste Schultag oder auch Kindergartentag, das 7. September. Es ist 6:30 und das sind die Schlagzeilen. Thomas Idinger.
3: Guten Morgen. Heute beginnen die Sanierungsarbeiten auf der Schnellbahnstammstrecke zwischen Praterstern und Hauptbahnhof. Der Abschnitt ist die nächsten 14 Monate gesperrt. Umsteigen kann man auf die Wiener Linien. Sie fahren dichter. Nach den Sommerferien ist heute wieder Schulstart. Das Schuljahr bringt einige Neuerungen, etwa mehr Deutschförderung und den Chancenbonus. Mit ihm bekommen Schulen mit besonderen Herausforderungen mehr Geld und Personal. Und die rechtsextreme AfD hat die Wahl in Sachsen-Anhalt wie erwartet haushoch gewonnen. Sie verdoppelt sich und kommt auf 44%. Die bisher regierende CDU stürzt auf 17% ab. Die Regierungsbildung wird schwer. Soweit die Schlagzeilen zum Sport und Martin Lang.
4: Guten Morgen. Im ÖFB-Cup sind alle 12 Erstligisten im Achtelfinale dabei. Gestern Abend bekommt die Austria Hartberg Rapid die Wiener zugelost. Der LASK spielt ab morgen schon Champions League auswärts in Athen. Historisches Formel-1-Ergebnis in Monza mit dem Sieg durch Kimi Antonelli. Seit 43 Jahren ist niemand von so weit hinten auf Platz 1 gefahren. Seit 60 Jahren ist Antonelli der erste Italiener, der den Grand Prix von Italien gewinnt. In der WM-Wertung führt Antonelli nach 13 von 23 Rennen 66 Punkte vor George Russell. Im American Football gewinnen die Wiener Vikings der Europäische Liga mit einem 68:5 Finalsieg gegen die Wroclaw Panthers. Bei den US Tennis Open spielt Anastasia Potapova heute ihr Achtelfinalspiel gegen die Russin Mira Andreeva. Und am kommenden Donnerstag ist auch noch auf der Donauinsel der große Business Run.
2: Danke Martin Lang für die Infos vom Sport. Wir sind beim Wiener Wetter und Kevin, da wird sich bei den Temperaturen heute noch einiges tun.
5: Ja, die werden ordentlich nach oben gehen. Wir starten nämlich kühl und enden sehr warm heute. Aktuell hat es zwischen 7 Grad bei der Westeinfahrt und 14 Grad in der Innenstadt. Das ist die kühlste Nacht gewesen seit Anfang Juni. Heute Nachmittag werden es aber bis zu 28 Grad, da sind wir dann plötzlich wieder im Hochsommer drin. Knapp 13 Sonnenstunden hatten wir übrigens gestern, mehr ist nicht möglich Anfang September, heute werden es auch knapp über 10. Es ziehen nämlich nur ein paar dünne Wolkenfelder durch, die die Sonne dann ab und zu etwas verdecken. Morgen wieder mehr als 10 Sonnenstunden, der Temperaturanstieg, der geht morgen weiter. Es wird in der Früh nicht mehr ganz so kühl sein wie heute, morgen Nachmittag dann bis zu 33 Grad. Es kommt noch einmal Herbsthitze auf uns zu, die Herbstabkühlung, die kommt dann in der Nacht von Mittwoch auf Donnerstag.
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2: 6.32 Uhr zu den Änderungen bei der S-Bahn. Kommen wir gleich, Andrea, vorher mal starten wir auf der Tangente.
7: Da hat nämlich der Frühverkehr schon längstens eingesetzt Richtung Graz zwischen Hirstetten und dem Knoten Prater. Hier brauchen Sie bereits über 10 Minuten länger. Dann eben der Blick zur Schnellbahn. Auf der Stammstrecke gibt es Sanierungsarbeiten zwischen dem Hauptbahnhof und dem Praterstern. Bis Ende Oktober 2027 fahren hier keine Züge. Umsteigen können Sie am besten auf die Wiener Linie. Im Abschnitt zwischen dem Praterstern und Floridsdorf, hier sind die Bauarbeiten abgeschlossen. Hier fährt die Schnellbahn wieder. Die Schnellbahnlinie S80, die ist zwischen Wien-Meidling und Hütteldorf außer Betrieb wegen Arbeiten. Hier fahren Ersatzbusse und noch bis ca. 8 Uhr unterbrochen ist die Flughafenschnellbahn S7 zwischen dem Hauptbahnhof und dem Flughafen. Auch hier sind Ersatzbusse unterwegs.
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0: Guten Morgen um 6.40 Uhr in die Badezimmer, die Kinderzimmer und wahrscheinlich auch schon in die Küchen der Stadt, wo gerade gefrühstückt wird. Heute geht es ja wieder los mit der üblichen Aufstehroutine.
1: Ja, das wird wahrscheinlich auch für viele ein bisschen schwierig. Erster Schultag oder Kindergartentag. Meine Kleine, die geht auch zum ersten Mal heute in den Kindergarten. Oh, wird sie mit dem Papa machen. Mama muss ja jetzt die Stadt aufwecken. Mhm. Und mir ist klar, ich habe als Mama natürlich eine etwas selektive Wahrnehmung, aber ich sehe momentan so viele Zwillingskinder wegen. Da habe ich mich gefragt, gibt es eigentlich mehr Zwillinge als früher?
0: Da lautet die klare Antwort tatsächlich ja, aber mit kleinen Einschränkungen, sagt Gynäkologe Dr. Michael Feichtinger.
2: Ja, tatsächlich, vor 40 Jahren gab es noch etwa 9 Zwillinge pro 1000 Geburten. In den 20er Jahren des 21. Jahrhunderts sind es mittlerweile 14 pro 1000 Geburten. Das bedeutet, dass heute um mehr als 50% mehr Zwillinge auf die Welt kommen als noch vor 40 Jahren. Gleichzeitig beobachten wir aber einen starken Rückgang der Zwillingsschwangerschaften in den letzten 15 Jahren. Seit 2011 ist die Rate an Zwillingen um 20% zurückgegangen.
1: Also insgesamt eine große Zunahme, in den vergangenen Jahren dann wieder Abnahme auf quasi hohem Niveau. Jetzt können wir uns das eh irgendwie erklären mit den Möglichkeiten der modernen Medizin, Stichwort künstliche Befruchtung. Das ist aber nicht der einzige Faktor für Zwillinge.
2: Abseits der künstlichen Befruchtung, die natürlich vermehrt zu Zwillingen führt, kann auch ein erhöhtes mütterliches Alter per se zu vermehrten Zwillingen führen. Mit zunehmendem Alter kommt es zu hormonellen Veränderungen, die dazu führen, dass häufiger 2 Eibläschen heranreifen. Das heißt, es kommt dadurch auch häufiger zu 2-eigen Zwillingen. Außerdem gibt es gewisse genetische Faktoren. Stichwort: jeder von uns oder viele von uns kennen Familien, in denen Zwillinge gehäuft vorkommen.
0: Sprich, wenn in meiner Familie schon wer Zwillinge bekommen hat, dann ist die Wahrscheinlichkeit groß, dass ich auch welche bekomme. Jetzt hat Dr. Feichtinger ja auch gesagt, in den vergangenen Jahren ist die Zwillingsrate wieder gesunken. Das hat auch damit zu tun, dass sich die Methoden bei künstlichen Befruchtungen ändern, richtig? Also wie hat man es damals gemacht, wie macht man es heute?
2: Im Rahmen der künstlichen Befruchtung wurden lange Zeit 2 oder auch mehr Embryos in die Gebärmutter zurückgesetzt. Das hat dazu geführt, dass in den 90er und 2000er Jahren es zu einer starken Zunahme an Zwillingen kam. In den letzten 15 Jahren verfolgen die meisten westlichen Länder allerdings eine Policy des sogenannten Single-Embryo-Transfers. Das bedeutet, nur ein Embryo wird in die Gebärmutter zurückgesetzt. Dies hat zu einem starken Rückgang der Zwillinge in den letzten Jahren geführt.
1: Aber eigentlich ganz wurscht, ob Zwillingskind, Einzelkind, was gibt's noch? Geschwisterkind?
0: Ja, genau, Adoptivkinder.
1: Ja, Pflegekinder. Ja. Wir wünschen einfach allen Kindern einen guten Schulbeginn und vor allem, dass sie geliebte Kinder sind.

0: Aufstehen mit Status Quo um 6.46 Uhr. Sonne ist bereits da, Sonnenaufgang. Gestern, Kevin, war der Wind recht frisch. Wie schaut es denn heute aus?
1: Heute wird er anders sein, weil heute kommt er nicht aus dem Nordwesten und bringt uns frische Luft, sondern er dreht auf Südost und es wird warm am Nachmittag. Frisch ist es nur jetzt in der Früh mit 8 bis 14 Grad, warm am Nachmittag mit 28 Grad.
0: Und wir schauen gleich auf die Tangente mit Andrea Rosenberger.
2: Ja, da gibt es nämlich dichten Frühverkehr in Fahrtrichtung Graz zwischen Hirschstetten und dem Knoten Prater. Und Verzögerungen gibt es aktuell auch am Altmannsdorfer Aststadt einwärts. Damit dann auch gleich der Blick zur Schnellbahnstammstrecke zwischen dem Hauptbahnhof und Praterstern. Hier gibt es ja Sanierungsarbeiten und bis Ende Oktober 2027 fahren hier keine Züge. Umsteigen können Sie am besten auf die Wiener Linien. Im Abschnitt zwischen dem Praterstern und Floridsdorf hier sind die Bauarbeiten abgeschlossen. Hier fährt die Schnellbahn wieder. Die Schnellbahnlinie S80, die ist zwischen Wien-Meidling und Hütteldorf außer Betrieb. Hier fahren Ersatzbusse und noch bis ca. 8 Uhr unterbrochen. Die Flughafenschnellbahn S7 zwischen dem Hauptbahnhof und dem Flughafen. Auch hier sind ersatzweise Busse unterwegs.
0: Alle Infos für Ihren Montagmorgen auf Radio Wien und selbstverständlich gute Musik zum Wachwerden.
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0: all jenen, die heute Geburtstag feiern, Hochzeitstag, Kennenlerntag, Namenstag, gibt ja alles Mögliche. Wir wünschen alles Gute. Sie feiern übrigens gemeinsam mit einer Dame, die vom Fachmagazin Rolling Stone zu den besten 100 Stimmen der Welt gezählt wird.
1: Die Rede ist von Chrissy Hynde. Die legendäre Leadstimme der Pretenders feiert nämlich am heutigen 7. September ihren 75. Geburtstag.
0: Da hören wir sie. Schön groovig. Ihre Ehemänner durchaus auch prominente Musiker. Zuerst Kings Mastermind Ray Davies und dann Simple Minds Frontman Jim Kerr. Also Liebe geht offenbar nicht durch den Magen, sondern kommt auch durch Musik.
1: Scheint so. Also den großen Traum, Teil einer Band zu sein, hatte die aus dem US-Bundesstaat Ohio stammende Sängerin und Gitarristin schon als Teenagerin. Gelungen ist das Chrissy Hynde schließlich 1978 in London mit der Gründung der noch immer existierenden Pretenders.
0: Zuletzt, 2023, haben sie ein Album veröffentlicht. Und so klang das. Aber auch mit anderen Musikprojekten hat sie 2005 in die Rock'n'Roll of Fame aufgenommen, Musikerin Erfolge gefeiert, unter anderem an der Seite von Frank Sinatra oder auch Rod Stewart.
1: So wie zusammen mit der schottischen Kultband UB40 und diesem Sonny and Cher-Klassiker.
0: Hammer alle im Ohr.
1: Ja.
0: Ja, einen bürgerlichen Beruf wollte sie irgendwie nie erlernen, hat sie immer wieder betont. Das Leben als Rockmusikerin ist ihre Berufung.
1: Ja, wir gratulieren jedenfalls zum heutigen 75. Geburtstag und zwar mit einem Hit aus dem Jahr 86. Chrissy Hynde in den Reihen der Pretenders. Don't get me wrong.
0: Es ist Montag, es ist 7:08. Guten Morgen.

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2: Mit viel Energie geht's hoffentlich in den Montagmorgen, 7 Uhr. Hier sind die Nachrichten mit Thomas Edinger.
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4: Bewährungsprobe für die gesperrte Schnellbahn zwischen Praterstern und Hauptbahnhof. Die rechtsextreme AfD gewinnt die Wahl im deutschen Sachsen-Anhalt haushoch. Das Wiener Wetter sonnig, zunehmend warm. Guten Morgen. Die Stammstrecke der Schnellbahn wird saniert. Heute beginnt die nächste Phase, diesmal zwischen Praterstern und Hauptbahnhof. Die Strecke ist schon seit dem Kabelbrand am Praterstern Mitte August gesperrt. Der Schulbeginn heute wird zur Bewährungsprobe. Katharina Pawlowski berichtet.
5: Auf der S-Bahn-Stammstrecke zwischen Praterstern und Hauptbahnhof werden etwa die Viadukte im zweiten Bezirk erneuert, Bahnsteige verlängert, die Haltestellen Rennweg und Quartier Belvedere sowie die gesamte Schieneninfrastruktur in dem Abschnitt modernisiert. Dadurch können künftig längere Züge mit mehr Sitzplätzen halten. 14 Monate sollen die Bauarbeiten laut ÖBB dauern. Fahrgäste werden gebeten, auf die Wiener Linien umzusteigen. Dafür werden unter anderem die Intervalle der U-Bahn-Linien U1, U2, U4 und U6 sowie die Straßenbahnlinien O62 und 18 verdichtet. Während heute die Arbeiten an der Stammstrecke zwischen Praterstern und Hauptbahnhof starten, sind jene zwischen Floridsdorf und Praterstern beendet. Dort fahren ab heute die S-Bahn-Züge wieder wie gewohnt.
4: Wir haben es schon gesagt, nach den Sommerferien beginnt heute wieder die Schule. Das Schuljahr bringt einige Neuerungen, etwa mehr Deutschförderung und den Chancenbonus. Mit ihm bekommen Schulen mit besonderen Herausforderungen mehr Geld und Personal. Neu ist auch das Kopftuchverbot für Mädchen bis 14. Die Wahl im deutschen Sachsen-Anhalt hat gestern den erwarteten Sieg der AfD gebracht. Die Extremrechten verdoppeln sich auf fast 44%. Die absolute Mehrheit verpassen sie knapp. Regina Pölli, Magdeburg. Wie stehen die Chancen, dass die AfD die nächste Landesregierung anführt?
6: Ganz schwierige Frage ist natürlich die Königsfrage. Variante 1, die AfD bildet eine Minderheitsregierung und setzt auf die Unterstützung einer anderen Partei. Da kommt eigentlich nur ausgerechnet die kleinste in Frage. Das Bündnis Sarah Wagenknecht hat zumindest signalisiert, eine solche Regierung zu dulden oder, das wäre Variante 2, sogar mit der AfD zu kooperieren. Als Regierungspartner, alle anderen Parteien haben ausgeschlossen, sich mit der rechtsextremistischen Partei zusammenzutun.
4: Was heißt das Wahlergebnis jetzt für den Bund? Wird Kanzler Merz das politisch überleben?
6: Ja, Merz ist unendlich unter Druck. Seine Umfragewerte sind sowieso schon im Keller. Die Bevölkerung lastet ihm einfach an, dass er Versprechen nicht gehalten habe, zu wenig getan habe, um die Wirtschaft zu stärken, Bildung, Infrastruktur und ja, der Ministerpräsident von Sachsen-Anhalt, Sven Schulze, hat die Rechnung präsentiert bekommen, auch dafür. Ein Rücktritt von Merz ist zumindest wahrscheinlicher geworden.
4: Danke, Regina Pöll in Magdeburg. Damit zum Fußball in diesem Stadtjournal. Zum ersten Mal seit 2003 haben es im ÖFB-Cup alle Bundesligisten in die Runde der letzten 16 geschafft. Am Abend sind im ORF-Zentrum die Achtelfinalpaarungen ausgelost worden. Und da kommt es zu brisanten Duellen, Daniel Kulowitz.
7: Im Mittelpunkt zum einen das Oberösterreich-Derby LASK gegen Ried und ORF-Experte Herbert Prohaska zieht dann im Studio bei Rainer Pariasek noch ein weiteres spezielles Duell.
8: Bitte sehr. Wacker Innsbruck trifft auf. Geschehen. Nein, WSG Tirol. Ein richtiges Derby. Wacker Innsbruck gegen Wattens. Was für ein Spiel. Dankeschön, Herbert.
7: Traumlos oder doch Spiel mit dem Feuer. Die Partie steigt am Innsbrucker Tivoli. Sturm Graz muss zu Austria Lustenau. Die Wiener Austria empfängt Hartberg. Red Bull Salzburg muss zum Zweitligisten Schwarz-Weiß Bregenz und auch Rapid gastiert bei einem Zweitligisten bei der Vienna. Die weiteren Paarungen, der GRK trifft auf Altach und der WRC muss nach der Zitterpartie in Parndorf nun zum Zweitligisten Hertha Wels. Spieltermine in der letzten Oktoberwoche.
4: Daniel Kulowitz war das am Ende dieses Stadtjournals, damit zum Wiener Wetter und Kevin Ebenstreit.
9: Ja, und da kommt noch einmal was. Der Sommer legt die nächsten 3 Tage noch was nach. Jetzt haben wir es allerdings frisch draußen. Aktuell 9 Grad in Stammersdorf und in Großenzersdorf. 11 Grad hat es beim Flughafen in Schwechat und 11 Grad auch in Stockerau. 12 Grad sind es auf der Hohen Warte in Döbling. Mit viel Sonnenschein und mäßigem Südostwind, der wird die nächsten Stunden zulegen, geht es heute bis zum Nachmittag rauf auf rund 28 Grad. Dann haben wir sommerliche Wärme, hochsommerliche Hitze, dann morgen bei uns in der Stadt. In der Früh nicht mehr so frisch wie heute, aber deutlich kühler als dann am Nachmittag. Da hat es nämlich 33 Grad morgen. Und auch am Mittwoch kann die Temperatur noch einmal auf knapp über 30 Grad ansteigen. Allerdings ab Mittwochnachmittag steigt dann die Gewitterwahrscheinlichkeit und dann zieht eine Front auf, eine Kaltfront, und die bringt in der Nacht auf Donnerstag deutliche Abkühlung. Am Donnerstag ein Höchstwert um 23 Grad. Soweit die Wetteraussichten. Der Blick auf die Straßen und zur Tangente, Andrea.
10: Da dauert es eine Viertelstunde länger Richtung Graz zwischen Hirstetten und dem Knoten Prater. Und auf der Stammstrecke bei der Schnellbahn gibt es Sanierungsarbeiten zwischen dem Hauptbahnhof und dem Praterstern. Bis Ende Oktober 2027 fahren keine Züge. Umsteigen können Sie am besten auf die Wiener Linien. Im Abschnitt zwischen dem Praterstern und Floridsdorf sind die Bauarbeiten abgeschlossen. Hier fährt die Schnellbahn seit heute wieder. Die Schnellbahnlinie S80, die ist zwischen Wien-Meidling und Hütteldorf außer Betrieb. Hier fahren ersatzweise Busse. Und noch bis ca. 8 Uhr unterbrochen ist die Flughafenschnellbahn S7 zwischen dem Hauptbahnhof und dem Flughafen. Auch hier sind Ersatzbusse unterwegs.
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12: Karaoke ist grundsätzlich sehr lustig, auch in öffentlichen Plätzen.
13: Es ist eigentlich recht lustig, finde ich, wenn es andere Menschen machen, aber mit meiner Singstimme eher nicht zu empfehlen.
1: Guten Morgen.
2: Na, dann frage ich doch gleich mal das Radio Wien Morgenteam, schon mal Karaoke gesungen und vor allem, war Alkohol im Spiel?
10: Ja und ja.
2: Okay, alles klar.
9: Wir haben was vor mit Ihnen. Wir heben jetzt ohne Alkohol natürlich das Ganze auf die nächste Ebene und starten mit dem heutigen Montag unsere Radio Wien Karaoke Challenge. Kurz gesagt geht es darum, wenn die Musik aufhört zu spielen, müssen Sie weiter singen. Und wenn die Musik dann wieder einsetzt, dann sollten Sie und die Musik an derselben Stelle sein. Genauer erklären wir es aber noch um kurz nach 7:30.
2: Ich habe mir mal überlegt, was so eure Songs wären. Andrea, bei dir Streets of, in dem Fall nicht Philadelphia, sondern Vienna, eigentlich, ne?
10: Sehr schön, ja.
2: Ja, Kevin müsste singen Blame It on the Weatherman.
4: Natürlich, jetzt bin ich gespannt.
2: Ja, das habe ich gewusst, deswegen haben wir ein besonders schönes Aussuch. Für dich reserviert The Sweetest Thing.
4: Oh.
2: No.
4: Wow.
10: Kostet aber ja? Einen Kaffee.
2: Ja, heute habe ich meinen guten Tag. So, und ich klamme jetzt einfach das Motto von Robbie Williams. Let me entertain you. Schönen guten Morgen von uns. Es ist 6 Minuten nach 7.

0: Die Sonne scheint, Robbie Williams singt auf Adeline und der Tag wartet, der erste Schultag, höchste Zeit aufzustehen.
1: Guten Morgen, 10 nach 7.

0: An Tagen wie diesen macht es irgendwie Spaß, zur Arbeit zu fahren, weil wenn man sich so ein bisschen umschaut, dann sieht man auch viele Schulkinder, die dann mit der Schultüte Richtung Schule marschieren, und ich hoffe, es sind auch tolle Überraschungen drin.
1: Ja, oft ist die Schultüte bei den ganz Kleinen ja größer als das Kind selbst.
0: Das stimmt.
1: Ja, wir haben aber auch was auch ganz viele Dinge enthält, die Spaß und Freude machen, nämlich den Radio Wien Wochen-Highlight-Kalender, und kredenzt wird uns der von Robert Jahn.
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3: Am Donnerstag findet von 16 bis 22 Uhr wieder die lange Nacht der Volksbildung statt. Mit Silent Gehsteig-Disco, Freiluftkino, Sprachberatungen, 90er-Tanzparty, Schauwerkstätten und vielem mehr. Anmelden kann man sich ab jetzt für die insgesamt 160 kostenlosen Angebote an 20 VHS-Standorten.
2: Literatur.
3: Am Samstag wird die Zieglergasse von 14 bis 22 Uhr zur Literaturmeile. Organisator Martin Peichel.
4: Die Literaturmeile ist ein Open-Air-Festival bei freiem Eintritt. Wir haben ein vielschichtiges Programm, unter anderem mit Lesungen, Konzerten und Veranstaltungen für Kinder. Und wie jedes Jahr laden wir unser Publikum ein, zu flanieren und zu verweilen, um die Kunst und Kultur und die Lokale in der Siegergasse zu entdecken.
2: Veranstaltungen.
3: Ebenfalls am Samstag findet von 10 bis 17 Uhr in der Alszeile der Herbstpfoten-Hundemarkt statt. Obfrau Tanja Meierschitz vom Verein Hundewohl.
5: Regionale Produzentinnen zeigen ihre handgemachten Produkte rund um Hund und Katz. Wir haben eine Fotostation und eine Tierporträtmalerin vor Ort und sammeln Futter und Sachspenden für den guten Zweck. Hunde sind natürlich herzlich willkommen.
3: Und ab Freitag wird im Herzen Otterkrings, wo sich Wein und Bier die Hand geben, 3 Tage lang gefeiert. Freut sich Veranstalter Sascha Kapun.
6: Hallo liebe Wiener, es ist wieder soweit, der Otterkringer Kirtag findet wieder statt. Die Highlights: am Freitag haben wir bei uns zu Gast den Wiener Wahnsinn mit Spezialgast Nidl. Am Samstag gibt es eine super Party mit den Stereos. Am Sonntag beginnen wir traditionell um 11 Uhr mit einem heurigen Musikfrühschoppen. Dann gibt's eine Great Boogie Woogie im Blues Jamboree, eine Reggae Session, und der krönende Abschluss am Sonntag ist Speed Art mit seiner Band. Wir freuen uns, wenn ihr kommt.
0: Ja, das wird der Highlight am Otterkringer Kirtag.
1: Wow.
0: Und alle Infos zu den Veranstaltungen wie immer beim Radio Wien Service Points unter 89.9 95.3.
1: Und genaueres zur erwähnten Lange Nacht der Volksbildung, das hören Sie noch in der kommenden Stunde bei uns.
0: Schön, dass Sie in diesem Montag mit Radio Wien starten. Es ist 16 Minuten nach 7.
1: Morgen. Guten Morgen.

0: 28 Grad hatte es am letzten Schultag, das war der 3. Juli. Und siehe da, Kevin, wie viel Grad hat es heute am ersten Schultag?
1: Bis zu 28 am Nachmittag. Wow. Ich habe mir gedacht, damit der Einstieg in die Schule leichter ist, machen wir es so, wie es geendet hat. Ja. 28 Grad werden es aber erst. Jetzt ist es noch deutlich frischer draußen, 8 bis 14 Grad nämlich aktuell.
0: Wir schauen auf die Tangente, Andrea. Was tut sich da?
2: Da brauchen Sie aktuell eine Viertelstunde länger Richtung Graz zwischen hier Stetten und dem Knoten Prater. Und damit auch schon der Blick zur Schnellbahn, nämlich bei der Stammstrecke. Da gibt es ja Sanierungsarbeiten zwischen dem Hauptbahnhof und dem Praterstern. Bis Ende Oktober 2027 fahren hier keine Züge. Umsteigen können Sie auf die Wiener Linie. Im Abschnitt zwischen dem Praterstern und Floridsdorf, da sind die Bauarbeiten abgeschlossen. Hier fährt die Schnellbahn seit heute wieder. Die Schnellbahnlinie S80 zwischen Wien-Meidling und Hütteldorf ist außer Betrieb wegen Arbeiten. Hier fahren ersatzweise Busse. Und noch circa bis 8 Uhr unterbrochen ist die Flughafenschnellbahn S7 zwischen dem Hauptbahnhof und dem Flughafen. Auch hier sind Ersatzbusse unterwegs.
0: Dann wünschen wir allen, die sich jetzt auf den Weg machen Richtung Schule, sei es öffentlich, mit dem Auto oder auch zu Fuß, einen guten Marsch. Und wer noch auf der Suche ist nach Motivation, hier biegt sie um die Ecke von Cool and the Gang, Let's Go Dancing.
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0: energi i den Tag, oder? Cool and the Gang, Let's Go Dancing. 7:56. Wir wünschen natürlich, dass Sie die Liebe des Lebens schon gefunden haben, so wie unser Kevin Hebenstreit, der in wie vielen Tagen heiratet, weißt du sehr?
1: T-19 Tage.
0: Aha, okay, ja. Sehr gut. D-Day quasi. Schon aufgeregt?
1: Schon ein bisschen.
0: Schon,
1: ich meine, Planung ist einmal soweit abgeschlossen, ja. Aber bin gespannt auf diesen angeblich schönsten Tag
0: ja,
1: des Lebens.
0: Ja, das wird super.
1: Wir wünschen
0: dir
1: zumindest
0: wirklich, wirklich alles Gute. Und falls Sie den Moment auch noch erleben wollen, also nicht mit dem Kevin vor dem Traul dazu gehen, sondern die Liebe des Lebens kennenzulernen, heute Abend wäre eine große Chance dafür.
1: Ja, da steht nämlich die 9. und zugleich letzte Kandidatenfolge der aktuellen Liebesgeschichten und Heiratssachen-Staffel auf dem Programm von ORF2. Zum Abschluss präsentiert der Nina Horowitz 3 Damen und 3 Herren aus Wien, Niederösterreich, Oberösterreich und der Steiermark.
0: So, und wie wird das Ganze heute Abend ablaufen, Alexandra Ludwig?
2: Ja, heute Abend dabei ist unter anderem Manuel aus Niederösterreich. Er ist mit 33 der Jüngste im Bunde und träumt von einer Hochzeit in Weiß.
3: Mit der Liebe ist es wie mit den Pflanzen, die muss wachsen und gedeihen. Und ich kümmere mich seit Monaten um eine Pflanze, die ich damals ganz klein bekommen habe und die heute schon sehr groß ist. Genauso möchte ich das mit der Liebe machen.
2: Auch Betty aus Wien hofft auf eine sich entwickelnde neue Liebe. Bei ihren prominenten Traummännern weiß sie jedenfalls schon ganz genau, was sie will.
4: Ja, den Bergdoktor, den Hans Siegel, für den würde ich sterben. Aber bei dem würde ich ja nicht sterben, der würde mich ja retten.
5: Zum Glück, Betty, zum Glück.
2: Heinz aus der Steiermark schwärmt unterdessen für ZIP-Moderatorin Nadja Bernhardt, aber nicht nur.
6: Das Frausein selbst ist für mich betörend. Frauen sind ein Naturwunder für mich.
2: Aus Wien mit dabei sind auch noch die Psychologin Regina und der Möbelrestaurator Oliver.
7: Der neue Mann sollte freundlich, fröhlich, offen für Neues sein und sich auch trauen, auf was Neues einzulassen.
8: Ich habe lange keine Beziehung gehabt, weil ich natürlich auch Angst hatte, wieder verletzt zu werden.
9: Zu lieben bedeutet mutig sein. Haben Sie jetzt den Mut wieder?
8: Ja, ich fühle mich jetzt wieder bereit, jemand Neuen in mein Leben zu lassen.
2: Fehlt noch Roswitha aus der Steiermark. Sie sucht einen zuverlässigen und zuvorkommenden Mann.
10: Die Liebe beginnt einmal bei uns selber, die Eigenliebe. Also ich glaube, nur dann ist man fähig, dass man andere lieben kann.
2: Liebesgeschichten und Heiratssachen, die letzte Kandidatenfolge, heute Abend um 20.15 Uhr im ORF 2.
1: Ja, mit der letzten Kandidatenausgabe ist die heurige Liebesgeschichten und Heiratssachen-Saison aber noch nicht ganz zu Ende. Am 16. November, da zieht Nina Horowitz in der großen Staffelfinale Bilanz und zusätzlich wird es dann am 21. Dezember auch ein Weihnachts-Special geben, erstmals.
0: Guten Morgen, 3 Minuten vor 7:30.

0: Der Montagmorgen, willkommen in der neuen Woche auf Radio Wien. Es ist 7:30 und hier sind die wichtigsten Schlagzeilen zum Tag von und mit Thomas Edinger.
1: Guten Morgen. Nach den Sommerferien beginnt heute wieder die Schule. Das Schuljahr bringt einige Neuerungen, etwa mehr Deutschförderung und den Chancenbonus. Mit ihm bekommen Schulen mit besonderen Herausforderungen mehr Geld. Der Schulbeginn ist auch die Bewährungsprobe für die Sperre der Schnellbahnstammstrecke. Die nächsten 14 Monate wird sie zwischen Praterstern und Hauptbahnhof saniert. Der Abschnitt ist schon seit dem Kabelbrand Mitte August gesperrt. Und vor 4 Monaten ist rund um den Drogenhotspot Gumpendorfer Straße eine Schutzzone eingerichtet worden. Bisher hat es 329 Betretungsverbote und 148 Anzeigen gegeben, sagt die Polizei. Die Szene habe sich verlagert. Soweit die Schlagzeilen zum Sport und Martin Lang.
2: Guten Morgen. Im ÖFB-Fußballcup sind alle 12 Erstligisten im Achtelfinale. Rapid bekommt die Wiener dafür zugelost, die Austria Hartberg. Diese Woche beginnt übrigens für den LASK bereits die Champions League, morgen auswärts in Athen. Und bei den US Tennis Open spielt Anastasia Potapova heute im Achtelfinale gegen Mira Andreeva, die als Nummer 5 gesetzte Russin. Und diese Woche, am kommenden Donnerstag, ist noch der große Business Run auf der Donauinsel.
0: Martin Lang mit den Infos vom Sport. Jetzt kommen die vom Wetter. Und Kevin, es schaut ja an und für sich sehr schön aus draußen, wenn man durchs Fenster rausblickt. Aber der Schein drückt.
3: Ja, es schaut nämlich wärmer aus, als es jetzt in der Früh ist. Wir haben aktuell 9 bis 14 Grad in der Stadt. Das war ja die vergangene Nacht die kühlste bei uns seit Anfang Juni. Das heißt, wir sind das fast nicht mehr gewohnt da draußen. Also 9 bis 14 Grad jetzt. Warm wird es am Nachmittag mit bis zu 28 Grad, es gibt viel Sonnenschein, nur dünne Wolkenfelder ziehen da heute durch. Heiß wird es dann morgen, ich wollte nämlich kurz schon 30 Grad sagen, heiß wird es morgen mit bis zu 33 Grad sogar. Da gibt es dann noch einmal Hitze, ungewöhnliche Hitze für Anfang September nämlich. Morgen auch den ganzen Tag über Sonnenschein. Ab Mittwoch beginnt sich das Wetter umzustellen, da haben wir es zuerst noch heiß, am Nachmittag zunehmend gewittrig und am Donnerstag sind wir mit 23 Grad dann dort, wo wir eigentlich jetzt im September auch hingehören.
0: Es war zu lange Sommer, Kevin, du bist es nicht mehr gewöhnt, alles unter 30 Grad.
3: Das hat sich eingebrannt in meinen Kopf.
0: So, wir schauen auf die Straßen. Die beste Verkehrsinformation der Stadt, 7.32 Uhr. Andrea.
4: Eine Viertelstunde länger dauert es da momentan auf der Tangente Richtung Graz zwischen Hirstetten und dem Knoten Prater. Und Verzögerungen gibt es auch am inneren Margaretengürtel. Und der Blick zu den Schnellbahnlinien. Auf der Stammstrecke gibt es ja Sanierungsarbeiten zwischen dem Hauptbahnhof und dem Praterstern. Bis Ende Oktober 2027 fahren keine Züge. Umsteigen können Sie am besten auf die Wiener Linien. Im Abschnitt zwischen dem Praterstern und Flora hier sind die Bauarbeiten abgeschlossen. Hier fährt die Schnellbahn seit heute wieder. Die Schnellbahnlinie S80, die ist zwischen Wien-Meidling und Hütteldorf außer Betrieb. Hier fahren Ersatzbusse. Und die Flughafenschnellbahn S7, die fährt ab sofort wieder, auch zwischen dem Hauptbahnhof und dem Flughafen. Nur zwischen der Geiselbergstraße und dem Wiener Bio-Center bei St. Marx fahren vorläufig jetzt noch Ersatzbusse.
0: Dann eine gute Fahrt, guten Start in den Montag mit entspannter Musik von Jovanotti. So kann der erste Schultag klingen.
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0: 20 Minuten vor 8. Wer von Ihnen jetzt im Auto oder daheim laut gesungen hat bei Boy George, genau Sie brauchen wir.
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0: Was haben wir da vor in den nächsten Tagen mit Ihnen und der Karaoke? Kevin, erklär mal kurz, mach uns den Erklärbär.
3: Ja, also wir stellen Ihnen heute den Song der Woche vor. Bis Donnerstag können Sie sich dann anmelden, diesen Song bei uns im Studio zu singen. Und am Freitag, da machen Sie das dann mit ein bisschen Glück wirklich.
0: Damit man sich auf diese Situation einstellen kann, Karaoke singen, wie kann ich mir das im Studio konkret vorstellen?
3: Ja, also den Song der Woche, den wir Ihnen gleich vorstellen, der läuft, den singen Sie dann mit. Und zwar wird die Musik dann plötzlich leiser und ist ganz weg. Mhm. So, und jetzt kommt's. Sie singen bitte unbedingt weiter, auch wenn die Musik leise ist. Töne treffen, komplett wurscht. Auch der Text, der muss nicht sitzen, den bekommen Sie von uns sowieso. Das Einzige, worum es geht, Ihr Timing muss passen. Weil wenn der Song dann wieder lauter wird, dann sollten Sie genau an der richtigen Stelle sein, an der Song auch ist.
0: Mhm. Ist ein bisschen eine Challenge. Das heißt, Sie können gleich mal üben mit dem Song der Woche. Den müssten Sie dann am Freitag singen. Also keine Töne richtig treffen, sondern einfach nur das richtige Timing haben. Naja. Da kennt man, glaube ich, sogar den Text ganz
3: ja,
0: gut.
3: Ja, den hat man, glaube ich, im Kopf.
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3: So, und jetzt können Sie schon ein bisschen mitüben zu Hause. Wir hören nämlich rein in voller Länge jetzt, aber mit Dancing Queen.
0: Aber bitte nicht dazwischen abschalten.

0: Es geht rein in den Montag, 7:45 und auch in den ersten Schultag. Da wird jetzt vor den Schulen sich schon einiges tun, geht ja gleich mal los. Und Kevin, das Gute ist an so ersten Schultagen, die dauern ja meistens nicht lang. Das heißt, man kann den Tag heute noch richtig gut nützen.
1: Ja, das noch Bessere ist nämlich, jetzt beim Reingehen in die Schule scheint die Sonne, beim Rauskommen scheint sie dann auch wieder. Wir haben einen sehr sonnigen Montag heute. Noch ist es ein bisschen frisch draußen mit 12 bis 15 Grad, am Nachmittag heute aber 28 Grad.
0: Und damit Sie auch pünktlich sind, hat Andrea Rosenberger alle wichtigen Infos von den Straßen.
2: Und da gibt es aktuell dichten Frühverkehr auf der Tangente in Fahrtrichtung Graz zwischen Hirschstetten und dem Knoten Prater. Länger dauert es derzeit auch auf der Prinzergenstraße stadteinwärts oder der Altmannsdorfer Straße stadteinwärts und der Grünbergstraße stadteinwärts. Und damit auch schon der Blick zu den Schnellbahnlinien. Auf der Stammstrecke gibt es ja Sanierungsarbeiten zwischen dem Hauptbahnhof und dem Praterstern. Bis Ende Oktober 2027 fahren ja hier keine Züge. Umsteigen können Sie am besten auf die Wiener Linien. Im Abschnitt zwischen dem Praterstern und Floridsdorf sind die Bauarbeiten aber abgeschlossen. Hier fährt die Schnellbahn seit heute wieder. Und die Schnellbahnlinie S80, die ist zwischen Wien-Meidling und Hütteldorf außer Betrieb wegen Arbeiten. Hier fahren ersatzweise Busse. Und auch der Blick zur S7, die fährt ja eigentlich schon wieder, auch zwischen dem Hauptbahnhof und dem Flughafen. Nur zwischen der Geiselbergstraße und dem Wiener Biocenter bei St. Marx, hier fahren vorläufig noch Ersatzbusse.
0: Dann gute Fahrt mit Musik in Rot-Weiß-Rot.
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0: 10 Minuten vor 8. Wenn Sie uns vielleicht gerade im Kopfhörer hören beim Laufen oder wenn Sie Läufer sehen auf dem Weg zur Arbeit, wir legen Ihnen sehr stark den 17. September ans Herz, Vienna Night Run.
1: Genau, die Laufkulisse, die ist an Schönheit wohl nur schwer zu überbieten. Es geht ja da vorbei am hell erleuchteten Burgtheater oder dem Parlament, am Rathaus sowieso, und man läuft gemeinsam mit 1000 anderen Menschen für den guten Zweck.
0: Wir haben auch ein eigenes Radio Wien Laufteam und Radio Wien Fitnesstrainerin Beatrice Drach. Wie sollte ich das denn vorm Laufen halten bezüglich Essen und Trinken?
2: Also ich sollte zumindest am Vortag schauen, dass ich ordentlich meine Kohlenhydratspeicher auffülle und dass ich Vortag und am Tag des Laufes, weil der Lauf ist ja erst am Abend, wirklich ausreichend Flüssigkeit zu mir nehme. Viele kommen ja tatsächlich direkt von der Arbeit, ja, und dann ist man vielleicht irgendwie dehydriert und man kommt gerade mit der U-Bahn. Also wirklich schauen, dass man untertags vielleicht immer das Wasserflascherl bei sich hat, dass man auch zu Mittag gegessen hat zumindest und vielleicht so eine Stunde, eineinhalb Stunden, je nach Magen. Ich muss dazu sagen, Magen-Darm ist bei jeder Person ein bisschen anders, irgendeine Kleinigkeit zu sich nimmt, zum Beispiel vielleicht eine halbe Banane, gibt auch schon schön Energie. Ja. Aber bitte nicht untertags gar nichts essen und dann am Abend direkt auf Tempo laufen zu wollen. Das ist für den Kreislauf einfach sehr, sehr anstrengend.
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0: Jetzt schauen wir mal, dass wir Sie gut in die neue Woche bringen. Mit einfach guter Musik. 8 Minuten vor 8.

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9: Guten Morgen am Montag, es ist 8 Uhr und die wichtigsten Infos hat jetzt für Sie Thomas Edinger.
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11: In Wien beginnt heute wieder die Schule. Dieses Schuljahr gibt es einige Neuerungen. Dutzende Anzeigen in der Schutzzone rund um den Drogenhotspot Gumpendorfer Straße. Das Wiener Wetter sonnig, zunehmend warm. Guten Morgen. Nach den Sommerferien ist heute Schulbeginn für rund 19.000 Kinder in Wien zum ersten Mal. Das Schuljahr bringt einige Neuerungen, etwa das umstrittene Kopftuchverbot für Mädchen bis 14, mehr Deutschförderung oder den Chancenbonus. Anna Teischl ist für uns dazu in Simmering.
12: Ja, ich stehe hier vor der Mittelschule am Engplatz in Simmering. Da starten heute rund 1000 Schülerinnen und Schüler in die Schule. Insgesamt beginnt heute für rund eine 500.000 Kinder und Jugendliche in Wien, Niederösterreich und im Burgenland das Schuljahr eine Woche früher als in den anderen Bundesländern. Mit einigen Neuerungen: die Deutschförderung muss nicht mehr in getrennten Klassen und Gruppen stattfinden und das umstrittene Kopftuchverbot für Mädchen unter 14 Jahren tritt in Kraft. Bei wiederholten Verstößen drohen Strafen bis zu 800 Euro. An der Mittelschule Engplatz tragen rund 100 Schülerinnen Kopftuch. Der Direktor ist zwar für das Verbot, kritisiert aber, dass die Umsetzung an den Schulen hängen bleibt. Neu ist auch, Schulen mit schwierigem Umfeld bekommen mehr Personal, insgesamt 227 in ganz Wien, auch die Mittelschule am Engplatz.
11: Apropos Schulbeginn, da ist heute Bewährungsprobe für die Sperre der Schnellbahnstammstrecke. Zwischen Praterstern und Hauptbahnhof wird sie die nächsten 14 Monate saniert. Die Arbeiten beginnen heute. Gesperrt ist der Abschnitt aber schon seit dem Kabelbrand am Praterstern Mitte August. Vor 4 Monaten ist am Westbahnhof eine Alkoholverbotszone eingerichtet worden, gleichzeitig mit der Schutzzone rund um den Drogenhotspot bei der Gumpendorfer Straße. Jetzt hat die Polizei eine erste Zwischenbilanz gezogen, berichtet Karl Reis.
13: Laut Polizei gab es in der Schutzzone Gumpendorfer Straße bis Ende Juli 329 Betretungsverbote und 148 verwaltungsstrafrechtliche Anzeigen. Die Sucht- und Drogenkoordination der Stadt bestätigt, dass die Szene sich aufgrund der Maßnahmen zum Teil verlagert hat. Man beobachtet die Entwicklung und passe die mobile Sozialarbeit an, heißt es. So haben sich nur ein paar Gehminuten von der Schutzzone entfernt, etwa im Mina-Lachs-Park, neue Treffpunkte etabliert. In der Alkoholverbotszone am Westbahnhof lautet die Bilanz 16 Organmandate, 171 Anzeigen und 248 entsorgte alkoholische Getränke.
11: Positiv, aber ohne klares Ergebnis, so kann man die Reise der amerikanischen Vermittler Witkoff und Kushner nach Moskau und Kiew zusammenfassen. Die beiden haben am Wochenende die Präsidenten Putin und Zelensky getroffen, auf der Suche nach Frieden. Aus den USA berichtet Markus Müller.
14: Wir haben wirklich Fortschritte gemacht, sagt Steve Witkoff am Abend bei der gemeinsamen Pressekonferenz mit dem ukrainischen Präsidenten Volodymyr Zelensky. Er habe ein gutes Gefühl, was die Gespräche in Moskau und Kiew angehe.
15: I think we really feel good about what has happened in the conversations in Moscow and now the conversations here.
14: Unklar bleibt, ob dieses gute Gefühl auch eine Grundlage hat, denn über die Inhalte der Gespräche hat bisher keine der beteiligten Seiten etwas gesagt, außer dass alle den Krieg beenden wollen, meint Präsident Zelensky.
16: Ми всі хочемо закінчити війну як можна швидше.
14: Und zwar so schnell wie möglich. Im Laufe der kommenden Woche haben die Amerikaner angekündigt, sollen konkrete Vorschläge bekannt gegeben werden.
11: Und die Wahl in Sachsen-Anhalt gestern hat den erwarteten Erdrutschsieg der rechtsextremen AfD gebracht. Sie verdoppelt sich und kommt auf 44% der Stimmen. Die bisher regierende CDU stürzt auf 17% ab. Die Regierungsbildung dürfte schwierig werden. Niemand will mit der AfD zusammenarbeiten. Das war das Stadtjournal, damit zum Wiener Wetter und Kevin Hebenstreit.
17: Der Ulrich ist in der Stadt und der bringt uns noch einmal den Hochsommer. Die Temperatur liegt nämlich verglichen mit dem Wochenende schon heute deutlich zu. Jetzt hat es draußen 13 Grad, etwa bei der Westeinfahrt oder in Stammersdorf 15 Grad sind es in Unterlaa und 15 Grad zeigt mir derzeit auch die Wetterstation nahe des Karlsplatzes. Bis heute Nachmittag scheint die ganze Zeit über die Sonne. Es tauchen dann im Lauf des Tages nur dünne, harmlose Wolkenfelder auf und die Temperatur legt eben deutlich zu. 28 Grad, der Höchstwert heute, da hilft auch der Südostwind ein wenig mit. Der bringt uns nämlich im Lauf des Tages die wärmere Luft. Ja, und morgen gibt es dann sogar noch einmal einen 30er. 33 Grad, der Höchstwert morgen, da scheint die Sonne oft ungetrübt. Wieder weht mäßiger Südostwind. Der Mittwoch beginnt noch heiß, da hat es um Mittag herum auch um 30 Grad. Aber am Nachmittag steigt dann die Gewitterwahrscheinlichkeit, dann nähert sich ein Tief und das bringt uns in der Nacht auf Donnerstag dann den Herbst. Zumindest entsprechende Temperaturen, Höchstwerte von um 23 Grad. Soweit die Wetteraussichten, der Blick auf die Straßen in den Frühverkehr. Andrea.
18: Da dauert es aktuell eine Viertelstunde länger auf der Tangente Richtung Graz zwischen Hirstetten und dem Knoten Prater. Verzögerung jetzt auch auf der unteren Donaustraße, der LaSalle-Straße stadteinwärts ab der Reichsbrücke, auf der Brünnerstraße stadteinwärts. Länger dauert es auch auf der Favoriten-Prinz-Eugen-Straße sowie am Rennweg stadteinwärts, der Altmannsdorfer Straße stadtauswärts, am Altmannsdorfer Ast stadteinwärts und Verzögerungen auch auf der Grünbergstraße stadteinwärts. Damit der Blick zur Schnellbahnlinien wie zur Stammstrecke, da gibt es ja Sanierungsarbeiten zwischen dem Hauptbahnhof und dem Praterstern bis Ende Oktober 2027. Fahren keine Züge. Umsteigen können Sie am besten auf die Wiener Linien. Im Abschnitt zwischen dem Praterstern und Floridsdorf sind die Bauarbeiten aber abgeschlossen. Hier fährt die Schnellbahn seit heute wieder. Die Schnellbahnlinie S80 ist zwischen Wien-Meidling und Hütteldorf außer Betrieb. Hier fahren ersatzweise Busse. Und die Schnellbahnlinie S7 ist wegen Bauarbeiten unterbrochen zwischen den Stationen St. Marx und Geiselbergstraße. Auch hier sind Ersatzbusse unterwegs.
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25: Es braucht wieder ein bisschen Zeit, dass man sich darauf einstellt, aber wenn es einmal angefangen hat, ist es eh ganz schön.
26: Das ist gut. Und all jenen, die heute eine Schultüte bekommen, wünsche ich, dass sie nicht so eine kleine Schwester haben wie mich, weil meine große Schwester hat diese Schultüte bekommen. Und was habe ich gemacht am zweiten Tag, als sie in der Schule war? Bin ins Zimmer reingegangen. Alle Süßigkeiten rausgefressen.
27: Das war so klar.
26: Ja, aber hey, ich habe hier den Bleistift, Spitzer und Lineal, habe ich alles überlassen.
28: Wow. Warst du großzügig.
26: Schon, oder?
17: So eine liebe Schwester. Also wir wünschen jetzt jedenfalls allen, die zum ersten Mal in der Schule sind, einen aufregenden und schönen Start. Natürlich auch denen, die schon länger in die Schule gehen und auch den Lehrern, den Direktorinnen, einfach allen, die mit Schule zu tun haben, alles Gute fürs kommende Schuljahr.
26: Das ist unser höflicher Kevin Hebenstreit. Und Kollege Hatti Bankhofer ist bei diesem ersten spannenden Tag mit dabei und meldet sich dann gleich in Guten Morgen Wien. 6 Minuten nach 8.

0: Gerade vorhin in den Nachrichten haben wir gehört, 19.000 Tafelklassler und Klasslerinnen gehen heute zum allerersten Mal in die Schule. Und zugegeben, mein Herz blutet heute auch ein bisschen, weil meine Kleine hat nicht den ersten Schultag, aber immerhin den ersten Kindergartentag. Oh. Ja, Mami ist aber nicht dabei, muss ja die Stadt aufwecken.
1: Ja, aber der Papi wird das sicher auch super machen.
0: Aber ganz bestimmt. Was mir in dem Zusammenhang aufgefallen ist, momentan sehe ich ganz, ganz viele Eltern mit Zwillingen. Also haben wir mal nachgefragt, gibt es denn heutzutage mehr Zwillinge als früher?
1: Und das ist tatsächlich so, sagt Gynäkologe Dr. Michael Feichtinger, aber mit einer Einschränkung.
2: Ja, tatsächlich, vor 40 Jahren gab es noch etwa 9 Zwillinge pro 1000 Geburten. In den 20er Jahren des 21. Jahrhunderts sind es mittlerweile 14 pro 1000 Geburten. Das bedeutet, dass heute um mehr als 50% mehr Zwillinge auf die Welt kommen als noch vor 40 Jahren. Gleichzeitig beobachten wir aber einen starken Rückgang der Zwillingsschwangerschaften in den letzten 15 Jahren. Seit 2011 ist die Rate an Zwillingen um 20% zurückgegangen.
0: Also gut möglich, dass jetzt da in der Klasse mehr Zwillinge sitzen als früher. Logisch irgendwo durch die Möglichkeiten der modernen Medizin, Stichwort künstliche Befruchtung. Das ist aber nicht der einzige Faktor für Zwillinge.
2: Abseits der künstlichen Befruchtung, die natürlich vermehrt zu Zwillingen führt, kann auch ein erhöhtes mütterliches Alter per se zu vermehrten Zwillingen führen. Außerdem gibt es gewisse genetische Faktoren. Stichwort: jeder von uns oder viele von uns kennen Familien, in denen Zwillinge gehäuft vorkommen.
1: Wenn in meiner Familie also schon wer Zwillinge bekommen hat, dann ist die Wahrscheinlichkeit groß, dass ich auch welche bekomme. Jetzt hat Dr. Feichtinger gesagt, in den vergangenen Jahren ist die Zwillingsrate wieder gesunken. Das hat auch damit zu tun, dass sich die Methode bei der künstlichen Befruchtung geändert hat. Wie hat man es damals gemacht und wie macht man es heute?
2: Im Rahmen der künstlichen Befruchtung wurden lange Zeit 2 oder auch mehr Embryos in die Gebärmutter zurückgesetzt. Das hat dazu geführt, dass in den 90er und 2000er Jahren es zu einer starken Zunahme an Zwillingen kam. In den letzten 15 Jahren verfolgen die meisten westlichen Länder allerdings eine Policy des sogenannten Single-Embryo-Transfers. Das bedeutet, nur ein Embryo wird in die Gebärmutter zurückgesetzt. Dies hat zu einem starken Rückgang der Zwillinge in den letzten Jahren geführt.
0: Aber was alle Kinder eint, sie sind hoffentlich heiß geliebte Kinder, denen wir das Beste wünschen für den Start eben heute in die Schule oder auch den Kindergarten.
1: Guten Morgen, 8.15 Uhr.

0: Guten Montagmorgen, 17 Minuten nach 8. Es war ziemlich frisch heute früh beim Rausgehen, aber schön langsam klettern die Temperaturen nach oben, Kevin.
1: Ja, am Stadtrand hatten wir da zum Teil unter 10 Grad. 7 Grad waren es nur bei der Westeinfahrt. Inzwischen sind es hier 16 Grad. Die Sonne, die wärmt uns jetzt schon langsam. Insgesamt 14 bis 16 Grad in den Bezirken derzeit. Am Nachmittag wird es dann sehr warm mit 28 Grad.
0: Und damit Sie gut von A nach B kommen, hat Andrea Rosenberger alle wichtigen Infos von den Straßen.
2: Und da gibt es aktuell dichten Frühverkehr auf der Tangente Richtung Graz zwischen Hirschstetten und dem Knoten Prater, der unteren Donaustraße, auch auf der LaSalle-Straße statt ein ab der Reichsbrücke, Verzögerungen auf der Brünnerstraße statt einwärts auch auf der Favoritenstraße, Prinz-Eugen-Straße oder am Rennweg, auch am Altmannsdorfer Ast oder der Grünbergstraße. Statt auswärts gibt es Verzögerungen auf der Altmannsdorfer Straße statt auswärts eben. Und damit der Blick zu den Schnellbahnstrecken. Auf der Stammstrecke gibt es ja Sanierungsarbeiten zwischen dem Hauptbahnhof und dem Praterstern. Bis Ende Oktober 2027 fahren keine Züge. Umsteigen können Sie am besten auf die Wiener Linien. Im Abschnitt zwischen dem Praterstern und Floridsdorf sind die Bauarbeiten abgeschlossen. Hier fährt die Schnellbahn wieder. Die Schnellbahnlinie S80 ist zwischen Meidling und Hütteldorf außer Betrieb. Hier fahren ersatzweise Busse. Und die Schnellbahnlinie S7 ist wegen Bauarbeiten unterbrochen zwischen den Stationen St. Marx und Geiselbergstraße. Auch hier sind ersatzweise Busse unterwegs.
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0: Heute beginnt nicht nur ein neues Schuljahr, auch die Wiener Volkshochschulen starten in die neue Saison und das machen sie traditionell mit der langen Nacht der Volksbildung.
1: Die findet am Donnerstag statt, ab 16 Uhr geht's da los. An 20 VHS-Standorten gibt's Schnupperkurse, Konzerte, Workshops und viele andere Events, wo sie einfach gratis vorbeikommen, zuschauen und mitmachen können.
0: Caroline Bogdau hat das Programm schon mal durchgeblättert und vor allem auch ein paar Highlights gesammelt.
2: Ja, die lange Nacht der Volksbildung lebt vor allem vom Mitmachen und Ausprobieren. Es gibt zahlreiche Schnupperkurse, von Japanisch bis Trommeln, von Comiczeichnen bis orientalisch Tanzen. Aber es gibt auch was ganz Neues, Nadja Pospischil von der VHS.
3: Heißt Mystery Kitchen, das findet in Hernals statt. Das ist eine Küchen-Challenge, wo man 3 Zutaten bekommt und dann improvisiert. Am Ende wird gewählt, wer das beste Gericht gemacht hat, aber da geht es wie bei so vielen Sachen nicht ums Gewinnen, sondern einfach um das Kennenlernen von neuen Kochtechniken, einfach mal zu probieren und sich mit Lebensmitteln auseinanderzusetzen. Wer gerne kocht, sollte sich das mal zu Gemüte führen.
2: Wenn Sie sich für Kunsthandwerk interessieren, sollten Sie bei den Schauwerkstätten vorbeischauen. Da kann man sich einen guten Überblick verschaffen.
3: Zum Beispiel im Bereich Schweißen, Holzarbeiten oder Wiener Geflecht. Das ist dieses schicke Geflecht, was man oft bei so Kaffeehausstühlen kennt. Das kann man bei uns alles in Kursen lernen und so DIY-Kurse boomen aktuell total. Also wer sich dafür interessiert, ist bei der Schauwerkstatt für eine dieser Geschichten sicher richtig.
2: Die Volkshochschulen sind aber nicht nur ein Ort, wo man Neues lernen kann, sondern auch ein Ort, wo man neue Menschen kennenlernen kann.
3: Unter diesem Motto gibt es auch im Rahmen der Langen Nacht einen ganz netten Kurs, nämlich Speedfriending. Das ist dezidiert kein Speeddating, sondern das sind moderierte, kurze Gesprächsrunden, wo man einfach neue Menschen kennenlernen kann, Kontakte knüpft und vielleicht gemeinsame Interessen findet.
2: Und zum Ausklang des Abends gibt es zum Beispiel eine 90er-Tanzparty in der VHS-Landstraße, eine Silent-Gehsteig-Disco in Meidling oder aber auch ein Platzfest vor der VHS im 15. Bezirk.
3: Und dann um 19:30 ein Freiluftkino mit dem Film Asterix erobert Rom und da kann man ganz nett draußen gemeinsam Kino schauen.
0: Die lange Nacht der Volksbildung am Donnerstag von 16 bis 22 Uhr an den Wiener Volkshochschulen.
1: Und kleiner Tipp, Sie sollten sich online für die Kurse anmelden. Das geht auf vhs.at/lange-nacht oder die Infos beim Servicepoint 89 9 95 3.
0: Wir wünschen einen guten Start in die neue Woche. Es ist 5 Minuten vor 8:30.

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2: Wir freuen uns, dass Sie mit uns gemeinsam in die neue Woche starten. Es ist der 7. September, es ist 8:30 und das sind die Schlagzeilen zum Tag. Thomas Edinger.
3: Guten Morgen. Heute beginnen die Sanierungsarbeiten auf der Schnellbahnstammstrecke zwischen Praterstern und Hauptbahnhof. Der Abschnitt ist die nächsten 14 Monate gesperrt. Umsteigen kann man auf die Wiener Linien. Sie fahren dichter. Nach den Sommerferien ist heute wieder Schulstart. Das Schuljahr bringt einige Neuerungen, etwa mehr Deutschförderung und den Chancenbonus. Mit ihm bekommen Schulen mit besonderen Herausforderungen mehr Personal. Und die rechtsextreme AfD hat die Wahl in Sachsen-Anhalt wie erwartet haushoch gewonnen. Sie verdoppelt sich und kommt auf 44% der Stimmen. Die bisher regierende CDU stürzt auf 17% ab. Die Regierungsbildung wird schwer. Soweit die Schlagzeilen zum Wetter und Kevin Hebenstreit.
4: Da gibt es in dieser Woche zunächst einmal 3 Tage Sommer, ja sogar Hochsommer mitsamt Hitze wird dabei sein. Dann allerdings, dann kommt der Herbst mit durchschnittlichen Temperaturen. Schauen wir aber zuerst auf die 3 sommerlichen Tage. Heute, morgen und übermorgen scheint häufig die Sonne. Das heißt heute fast den ganzen Tag lang. Morgen wird sich kaum eine Wolke am Himmel zeigen. Der Höchstwert heute Nachmittag liegt bei 28 Grad. Jetzt aktuell haben wir übrigens 15 bis 17 Grad in der Stadt, morgen dann 33 Grad, übermorgen am Mittwoch, am frühen Nachmittag auch noch einmal knapp über 30 Grad, dann allerdings nähert sich ein Tief, das heißt ab spätestens Mittwochabend dürfen wir mit Regenschauern und Gewittern rechnen, dann frischt Nordwestwind auf, die Temperatur geht spürbar zurück und am Donnerstag haben wir Höchstwerte um 23 Grad.
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2: 8.31 Uhr, hier sind die Infos von den Straßen, Andrea.
5: Und wir starten auf der A22 in Fahrtrichtung Tangente in der Auffahrt zur Nordbrücke. Hier steht ein Defekt des Fahrzeugs, es gibt auch kurzen Stau. Dichten Frühverkehr gibt es auf der Tangente Richtung Graz zwischen hier Städten und dem Knoten Prater, der unteren Donaustraße, der Brünner Straße stadteinwärts, der Favoriten- und Prinzergenstraße sowie auch noch am Rennweg stadteinwärts. Verzögerungen gibt es auch auf der Altmannsdorfer Straße stadtauswärts sowie der Grünbergstraße stadteinwärts. Damit zu den Schnellbahnen auf der Strammstrecke gibt es hier Sanierungsarbeiten zwischen dem Hauptbahnhof und dem Praterstern. Bis Ende Oktober 2027 fahren keine Züge. Umsteigen können Sie am besten auf die Wiener Linien. Im Abschnitt zwischen dem Praterstern und Floridsdorf sind die Bauarbeiten abgeschlossen. Hier fährt die Schnellbahn seit heute wieder. Dann zur Schnellbahnlinie S80, die ist zwischen Wien-Meidling und Hütteldorf außer Betrieb. Hier fahren ersatzweise Busse. Und dann noch der Blick zur S7, die ist unterbrochen wegen Bauarbeiten zwischen den Stationen St. Marx und der Geiselbergstraße.
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0: Radio Wien am ersten Schultag. Was lernen wir da alles in den nächsten Wochen und Monaten?
1: Lesen, rechnen, schreiben. Ich freue mich schon.
0: Sehr gut. Wir haben Sie schon gehört in den Nachrichten, rund 19.000 Kinder gehen heute zum allerersten Mal in die Schule.
2: Ja, aber neben den Tafelklasslern gibt es auch rund 250.000 Schüler und Schülerinnen, bei denen es jetzt wieder täglich der Wecker klingelt.
0: Ein paar von ihnen begleitet Radio Wien-Reporter Hachi Bankhofer durch Tag 1. Er ist in der Volksschule Herzmanowski-Orlandogasse im 21.
3: Ich sehe vor mir eine riesige Schultüte und eine Nicht-Schultüte. Das heißt, du kommst nicht in die erste, sondern?
4: In die vierte.
3: Und wie ist das so?
4: Also, es fühlt sich gut an, weil dann man schon groß wird. Aber ja, auch traurig, dass das schon in einem Jahr vorbei ist.
3: Ja. Wie geht's dann weiter? Hast du schon Pläne?
4: Ja, ich gehe dann ins Erlingens Gymnasium. Mhm. Und dort werde ich dann weitermachen.
3: Alles klingt ja perfekt. Und da ist eine junge Dame mit einer Schultüte. Das heißt, heute das allererste Mal?
5: Ja.
3: Wie ist das so?
5: Ganz cool.
3: Ja, wirklich? Warst du vorher im Kindergarten oder so, oder?
5: Nein, ich war schon in die Schule.
3: Ach so, welche Klasse kommst du jetzt?
5: 1b.
3: 1b, das, die Vorschule, die Mama sagt, na toll, na, dann weißt du ja eh schon, wie das ist. Und wie ist es bei dir so?
5: Gut.
3: In welche Klasse kommst du?
5: 3a.
3: Das heißt, du bist genau in der Mitte, sozusagen.
5: Ja.
3: Sehr, sehr schön. Freust du dich oder schaut das dich?
5: Freue mich und bin ein bisschen nervös.
3: Sehr gut. Das ist gut, das ist ein guter Anfang. Die Frau Direktor steht da und strahlt.
6: Ja, ja, es ist alles immer gut, wieder etwas Besonderes. Ja. Es ist immer ein Neuanfang, wie ein neues Jahr. Also, man ist mal ganz gespannt, was da alles auf einen zukommt.
3: Ja. Ein junger Mann steht noch da. In welche Klasse kommst du?
7: In die 4C.
3: Aha, also fast schon erledigt, die Volksschule quasi.
7: Ja.
3: Ja, großartig. Und ist schön oder ist furchtbar, dass die Ferien vorbei sind?
7: Eigentlich schön. Mhm. Und hat eigentlich schon Spaß gemacht in der Schule.
3: Aha. Und nachher geht es heute in einer anderen Schule weiter,
7: ja,
3: oder?
7: Ja,
3: alles super. Ich wünsche euch allen viel, viel Spaß. Eine junge Lehrerin steht auch strahlend da. Ja. Die Ferien sind aus. Ist das traurig?
6: Nein, ich bin bereit. Ich freue mich. Ich habe eine vierte Klasse. Einmal gehen wir noch Vollgas. Und
3: cool,
6: wir werden die Schularbeiten managen und alles andere auch. Und ja, dann geht es schon vorne los. Aber ich freue mich.
3: Einfach schön. Dann wünsche ich einfach allen, egal ob der Frau Direktor, der Frau Lehrerin, deinen Müttern und den vielen, vielen netten Kindern hier, einfach alles, alles Gute. Hachi Bankhofer, Radio Wien.

0: 8.47 Uhr, der Montagmorgen, und da bedanken wir uns gleich mal beim Ulrich, Kevin.
1: Ja, der bringt uns nämlich den Sonnenschein. Heute bis zu 28 Grad am Nachmittag, 17 Grad hat es aktuell in der Innenstadt. Morgen dann allerdings bis zu 33 Grad, das ist dann schon sehr ungewöhnlich für September. Die Abkühlung, die kommt am Mittwochabend in Form einer Kaltfront. Das ist dann übrigens das Tief Vega.
0: Ja,
1: und aha. Ja. Aha. Die Herbstpolizei quasi.
0: Ja, sehr schön. Jetzt werde ich es mir merken. So, wir schauen auf die Straßen mit der besten Verkehrsinformation der Stadt. Und Andrea, wir merken, Ferienzeit ist aus.
2: Absolut richtig, ja. Und da gibt es gleich im Endeffekt das Fahrzeug auf der A22 Richtung Tangente in der Auffahrt zur Nordbrücke, daher auch kurzer Stau. Im Frühverkehr dauert es noch länger auf der Tangente Richtung Graz zwischen Hirstetten und dem Knoten Prater. Auch auf der unteren Donaustraße, der Alsebachstraße in Fahrt Richtung Gürtel. Dann gibt es Verzögerungen auf der Prinz-Eugen-Straße sowie am Rennweg stadteinwärts und auch am inneren Margaretengürtel. Und auf der Stammstrecke der Schnellbahn gibt es Sanierungsarbeiten zwischen dem Hauptbahnhof und dem Praterstern. Bis Ende Oktober 2027 fahren hier keine Züge. Umsteigen können Sie am besten auf die Wiener Linien. Im Abschnitt zwischen dem Praterstern und Floridsdorf sind die Bauarbeiten abgeschlossen. Hier fährt die Schnellbahn seit heute wieder. Damit der Blick zur S80, die ist zwischen Meidling und Hütteldorf außer Betrieb. Hier fahren ersatzweise Busse und die Schnellbahnlinie S7. Die ist unterbrochen zwischen den Stationen St. Marx und Geiselbergstraße. Und laut ÖBB sind in diesem Abschnitt auch 6 Ersatzbusse im Einsatz.
0: Gute Fahrt, und wir stellen gleich auch noch die Frage zum Tag, die sich heute Nona um die Schule dreht. Allerdings um einen besonders süßen Aspekt davon.
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0: Mali, 8 Minuten vor 9 und willkommen Leila Mal.
1: Kannst du meinen Namen richtig aussprechen, bitte?
0: Das ist, weil ich immer
1: Ich schicke dich nochmal in die Schule. Mit dir.
0: Ja, bitte. Ja. Kann ich dann noch alles lernen.
1: Genau.
0: Apropos Schule, du bist gerade reinkommen und hast uns erzählt von deinem Schultrauma, allerdings einer anderen Art.
2: Ja, am ersten Schultag erinnert es mich immer daran, dass ich keine Schultüte gekriegt habe.
0: Oh. So arg. Ja. Das heißt, wir legen zusammen die Woche und am Freitag kriegst du auch eine.
2: Wirklich?
0: Ja. Ich finde, jeder sollte eine Schultüte kriegen. Na, auf jeden
2: Unbedingt.
0: Fall.
2: Jetzt bin ich schon über 50, das reicht.
3: Aber es gibt auch, wie gesagt, es gibt Buntstifte und Spitze.
1: Ja, das mag ich hier am liebsten, wirklich.
0: Okay,
1: ich will keine Schokolade.
0: Jetzt gibt's mal die Frage zum Tag.
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0: Ja, heute ist eben Schulbeginn und da freuen sich natürlich ganz viele Tafelklasslerinnen und Klassler auf ihre erste Schultüte. Mhm. Und da stellen wir eben auch unsere heutige Frage zum Tag.
5: Ja, dieser Brauch, Schulanfängern Schultüten zur Einschulung zu schenken, wird seit dem 19. Jahrhundert in Deutschland gepflegt und hat sich dann seitdem nach Österreich, Tschechien und auch Teilen Polens verbreitet.
1: Aber nicht zu mir, aber egal. Unsere Frage zum Tag lautet, wie wird die Schultüte in Mitteldeutschland noch genannt?
0: Vielleicht bist du vor dem 19. Jahrhundert zur Welt gekommen.
1: Na, lassen wir das. Für mich richtig alt.
0: Also, wenn Sie es wissen, anrufen 89 9 95 3. Überraschungsbackerl wartet schon.
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8: Der Montagvormittag, es ist gleich 9 Uhr im Nachrichtenstudio, für Sie Thomas Edinger.
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9: Bewährungsprobe für die Schnellbahnsperre zwischen Praterstern und Hauptbahnhof. Nach dem Wahlsieg der AfD in Sachsen-Anhalt wird die Regierungsbildung schwierig. Das Wiener Wetter sonnig, zunehmend warm. Schönen Vormittag. Heute beginnt die nächste Phase der Schnellbahnstammstreckensanierung, diesmal zwischen Praterstern und Hauptbahnhof. Der Abschnitt ist schon seit dem Kabelbrand am Praterstern Mitte August gesperrt. Der Schulbeginn heute ist Bewährungsprobe. Katharina Pawlowski berichtet.
10: Auf der S-Bahn-Stammstrecke zwischen Praterstern und Hauptbahnhof werden etwa die Viadukte im zweiten Bezirk erneuert, Bahnsteige verlängert, die Haltestellen Rennweg und Quartier Belvedere sowie die gesamte Schieneninfrastruktur in dem Abschnitt modernisiert. Dadurch können künftig längere Züge mit mehr Sitzplätzen halten. 14 Monate sollen die Bauarbeiten laut ÖBB dauern. Fahrgäste werden gebeten, auf die Wiener Linien umzusteigen. Dafür werden unter anderem die Intervalle der U-Bahn-Linien U1, U2, U4 und U6 sowie die Straßenbahnlinien O62 und 18 verdichtet. Während heute die Arbeiten an der Stammstrecke zwischen Praterstern und Hauptbahnhof starten, sind jene zwischen Floridsdorf und Praterstern beendet. Dort fahren ab heute die S-Bahn-Züge wieder wie gewohnt.
9: Wir haben es schon gesagt, nach den Sommerferien beginnt heute wieder die Schule. Das Schuljahr bringt einige Neuerungen, etwa mehr Deutschförderung und den Chancenbonus. Mit ihm bekommen Schulen mit besonderen Herausforderungen mehr Geld und Personal. Neu ist auch das Kopftuchverbot für Mädchen bis 14. Nach der Wahl im deutschen Sachsen-Anhalt dürfte die Regierungsbildung schwierig werden. Die AfD hat die Wahl gestern haushoch gewonnen und sich mit 44% verdoppelt. Weil sie als gesichert rechtsextrem gilt, will aber niemand anstreifen, sagt Wahlforscher Thorsten Faas.
11: Insofern muss man da wirklich auch sehr genau aufpassen. Will man eine solche Partei an der Regierung ja nicht nur beteiligen, sondern in Sachsen-Anhalt würde das ja heißen, letztlich in die Regierung, in die erste Position auch bringen. Das ist wirklich, wenn es so käme, eine historische Zäsur. Und zugleich muss man auch sagen, ja, die AfD reklamiert den Regierungsauftrag für sich. Aber es ist natürlich auch für sie durchaus eine komfortable Position, weiter auf die anderen verweisen zu können, die sich alle irgendwie verbünden gegen die AfD. Also diese Erzählung, von der genau profitiert ja die AfD, und die würde natürlich nicht mehr funktionieren, wenn man dort Regierungsverantwortung übernehmen würde, ja geradezu müsste.
9: Sagt der deutsche Wahlforscher Faas. Und im Ringen auf Frieden hoffen die USA auf direkte Gespräche zwischen Russland und der Ukraine. Am Wochenende waren die amerikanischen Unterhändler Witkow und Kushner bei Putin bzw. Selenskyj. Welche Vorschläge sie den beiden für eine Friedenslösung gemacht haben, ist unklar. Selenskyj sieht wenig Zählbares. Das waren die Nachrichten, damit zum Wiener Wetter und Kevin Hebenstreit.
12: 20 Grad Temperaturunterschied zwischen der Früh und dem Nachmittag. Das gibt's heute vor allem im Bereich rund um die Westeinfahrt. Denn Auhof hat in der Früh 7 Grad gemessen. Jetzt aktuell hat es hier schon 17 Grad und am Nachmittag bis zu 28 Grad. Da wird es dann richtig warm. Auch sonst in der Stadt derzeit zwischen 16 und 18 Grad. 28 Grad der Höchstwert, viel Sonnenschein den ganzen Tag über, außerdem kommt noch mäßiger Südostwind auf. Morgen wird es dann sogar richtig heiß mit 33 Grad am Nachmittag. Morgen früh wird es nicht mehr ganz so kühl sein wie heute früh und auch morgen scheint die Sonne fast ungetrübt, da zeigen sich nur sehr wenige Wolken am Himmel.
8: 9:03, das ist Radio Wien mit der besten Verkehrsinformation der Stadt und Andrea Rosenberger.
13: Und da gibt es aktuell noch Verzögerungen auf der unteren Donaustraße oder der Alserbachstraße in Fahrtrichtung Gürtel oder auch auf der Prinz-Eugen-Straße sowie am Rennweg stadteinwärts. Und dann zur Stammstrecke bei der Schnellbahn. Hier gibt es ja Sanierungsarbeiten zwischen dem Hauptbahnhof und dem Praterstern. Bis Ende Oktober 2027 fahren nämlich keine Züge. Umsteigen können Sie am besten auf die Wiener Linien. Die Schnellbahnlinie S80, die ist zwischen Wien-Meidling und Hütteldorf außer Betrieb. Hier fahren ersatzweise Busse und die Schnellbahnlinie S7 ist wegen Bauarbeiten unterbrochen zwischen den Stationen St. Marx und Geiselbergstraße. Hier sind derzeit 6 Ersatzbusse im Einsatz.
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14: Am ersten Schultag. Viele Tafelklasser sind unterwegs mit der Schultüte, beziehungsweise, glaube ich, packen sie schon in der Schule aus, was da so alles drinnen ist. Lieber Kevin, wird die Schokolade darin heute schmelzen bei diesen Temperaturen?
12: Ich sage mal so, wenn die Kleinen bis zum Nachmittag warten und sie nicht vorher schon verputzen, dann ja, da wird es ziemlich warm sein. Aber muss man mit der Mama abklären, ob man vor Mittagessen schon ein bisschen Schoko darf.
13: Ich glaube, da wird nichts abgeklärt.
14: Ich glaube auch. Wobei, es gibt ja auch die gesunde Schuljause, darüber werden wir heute Vormittag auch noch sprechen. Mhm. Sollte man vielleicht schon vorher essen?
13: Die Schokolade,
14: oder auch nicht. Du sagst es, lieber André Rosenberger, ganz genau. Schönen ersten Schultag bitte Ihnen allen. Schönen Montag.

0: So, bevor ich die Mikros aufgedreht habe, habe ich wieder die strenge Lehrerin sein müssen. Quatschen einstellen hier. Team?
1: Schau, wir folgen auch.
0: Ja, brav. Wir haben was zu klären.
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1: Heute ja Schulbeginn und viele Tafelklassler und Tafelklasterinnen freuen sich vor allem auf die Schultüte.
3: Yay.
4: Ja, genau. Die wird seit dem 19. Jahrhundert in Deutschland ausgegeben oder zumindest verteilt und das Ganze hat sich dann auch nach Österreich, Tschechien und in Teile von Polen verbreitet.
3: Und unsere Frage zum Tag lautet dazu heute, wie wird denn die Schultüte in Mitteldeutschland auch noch genannt?
0: Unser Test zum ersten Schultag. Liebe Martin aus dem 21. Bezirk, einen schönen Vormittag.
5: Ja, guten Tag, guten Tag.
0: Ganz artig, ja, guten Morgen.
5: Oder guten Morgen, ja.
0: Liebe Martina, können Sie unsere Frage zum Tag auflösen?
5: Ja, das kann ich, das ist die Zuckertüte.
0: Ja, vollkommen
3: das richtig.
0: Richtig.
3: Kommen ein sehr gut.
0: Ja, genau, mit Sternchen.
3: Mit Sternchen, mit Herzerl und.
0: Oder vielleicht auch die Zuckertüte.
5: Habe ich schon lange nicht bekommen.
0: Aber liebe Martina, die Schultüte schon. Sie haben schon auch eine gekriegt, oder? Im
5: ja,
0: Gegensatz zu mir.
5: Natürlich, natürlich.
0: Wissen Sie noch, was da drin war?
5: Ja, sehr viele Süßigkeiten, Buntstifte, Radiergummi, ein Spitzer war damals drinnen.
0: Cool.
5: Die Dinge waren da. Aber die Süßigkeiten waren natürlich besonders interessant.
0: Und die waren so um die Uhrzeit wie jetzt auch schon gleich weg, oder? Oder gab es vorher die gesunde Jause?
5: Naja, also in dem Jahr, in dem ich geboren wurde und zur Schule ging, war die gesunde Jause noch weit weg.
0: Aber die Zuckerln waren auch gleich weg.
5: Genau, also zumindest am selben Tag.
0: Sehr schön, so soll es sein, oder? Am ersten Schultag.
3: Alles rausfuttern.
0: Liebe Martina, für uns gibt es keine Schultüte, sondern ein Überraschungspackerl von Radio Wien und da sind auch schöne Sachen drinnen.
5: Ja, freue ich mich sehr darüber.
0: Einen wunderschönen Tag wünschen wir. Alles Liebe.
5: Dankeschön.
0: Baba. Baba.
5: Schönen Tag. Tschüss.
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Schüler in Wien, Burgenland und Niederösterreich beginnt heute wieder die Schule. Für Sie ist es vielleicht wieder der erste Tag nach dem Urlaub in der Arbeit. Wir begleiten Sie mit einfach guter Musik. Hier sind Erasure.

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5: Schönen Montagvormittag mit Radio Wien. Es ist gleich 9.30 Uhr. Wir schauen auf das Wetter, recht sommerlich. Wir haben Temperaturen zwischen so um 19 Grad in Stammersdorf, in der Innenstadt sind 17 Grad. Es werden heute noch 28. Dazu ist es recht sonnig und zunehmend warm. Ja, und ob sich der Sommer noch weiter verlängern wird in den nächsten Tagen, das hören wir dann von Kevin Hebenstreit in der nächsten Viertelstunde. Zuerst schauen wir aber nochmal auf die Straßen gleich. Jetzt um 9:30 Uhr, Favoritenstraße ab dem Gürtelstadt einwärts, da gibt es Stau wegen Überlastung und über 10 Minuten mehr Fahrzeit. Meldungen vom öffentlichen Verkehr habe ich auch für Sie. Auf der Stammstrecke der Wiener Schnellbahn gibt es Sanierungsarbeiten zwischen Hauptbahnhof und Praterstern. Bis Ende Oktober 27 fahren hier keine Züge, steigen Sie am besten auf die Wiener Linien um. Im Abschnitt zwischen Praterstern und Floridsdorf sind die Bauarbeiten hingegen abgeschlossen. Hier fährt die Schnellbahn seit heute wieder. Und die Schnellbahnlinie S7 ist wegen Bauarbeiten unterbrochen zwischen den Stationen St. Marx- und Geiselbergstraße. Laut ÖBB sind in diesem Abschnitt 6 Ersatzbusse im Einsatz, das bis Montag. Und die Schnellbahnlinie S80 ist zwischen Wien-Meidling und Hütteldorf außer Betrieb wegen Bauarbeiten. Es fahren Ersatzbusse. Gute und sichere Fahrt.
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0: Mit den Eurythmics geht's durch diesen sonnigen Montagvormittag.
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0: Lieber Kevin Hebenstreit, besser könnte das Wetter ja gar nicht sein zum Schulbeginn, oder?
2: Schönen Vormittag. Ja, es ist, wir haben es heute in der Früh schon einmal angesprochen, so wie zu Schulende. Am 3. Juli, Freitag, das war damals mit 28 Grad ein sommerlich warmer Tag. Und heute Nachmittag haben wir wieder bis zu 28 Grad und dazu viel Sonnenschein. Also irgendwie das Gleiche, nur Schulanfang statt Schulende.
0: So schließt sich der Kreis. Oder auch nicht. Oder geht wieder auf für ein schönes Schuljahr. Du, wie wird es denn so sonst noch in der ersten Schulwoche?
2: Ja, wir legen ja jetzt wieder zu mit der Temperatur. Am Wochenende hatten wir um 25 Grad, da hatten wir zum Teil auch diesen frischen Nordwestwind. Also das war dann gar nicht mehr so hochsommerlich, trotzdem aber noch warm, vor allem in der Sonne gestern. Wir haben heute 28 Grad und dann bäumt sich diese Hitze noch einmal auf. Morgen 33, am Mittwoch bis zu 32 Grad. Jetzt stellt sich natürlich die Frage, das ist Hoch-Ulrich. Ist der Ulrich das letzte Hochsommer-Hoch mit Höchstwerten von 30 Grad und mehr? Und da habe ich jetzt mal einen Blick nach vor natürlich, aber auch zurückgeworfen, denn ich kann ja schon bis in die nächste Woche reinschauen und ab Donnerstag kommt ja die Abkühlung. Da haben wir dann um 23, 24 Grad an den Nachmittagen und bis in die nächste Woche hinein kommt keine Hitze mehr und dann haben wir schon oder starten schon in die zweite Septemberhälfte. Und in der Vergangenheit, in der jüngeren Vergangenheit, das heißt auch in Zeiten des Klimawandels, ist 30 Grad und mehr in der zweiten Septemberhälfte doch recht selten. Innerstädtisch gab es das in den 2000ern erst dreimal. Zuletzt allerdings letztes Jahr, vergangenes Jahr 2025, am 21. September noch einmal 30 Grad. Also möglich ist
0: okay,
2: es aber
0: so spät noch.
2: Nicht mehr sehr wahrscheinlich, vor allem sehe ich in den Wetterkarten, die noch weiter reichen, einmal in den nächsten eineinhalb Wochen keinen 30er mehr.
0: Du hast gesagt, am Donnerstag kommt die Abkühlung, 23 Grad. Kommt auch Regen dazu? Oder?
2: In der Nacht von Mittwoch auf Donnerstag. Es kann sein, dass am Mittwochnachmittag aus dem Wienerwald schon einmal ein Gewitter zu uns hereinzieht und dann in der Nacht von Mittwoch auf Donnerstag rauscht diese Kaltfront durch. Ja, wird uns den ein oder anderen Liter Regen auf den Quadratmeter bringen. Bei weitem nicht genug und das ist dann auch schnell wieder vorbei am Donnerstag. Eine Hoffnung gibt es in dieser Woche noch, das ist der Freitag. Da deuten nämlich manche Wettermodelle so ein Mittelmeertief an und das würde bedeuten, dass einmal mehr Regen kommt. Aber da ist noch ein sehr, sehr großes Fragezeichen dahinter.
0: Es wäre mal gut, wir werden das weiter beobachten, beziehungsweise du machst das als unser Meteorologe von Radio Wien.
2: Ich behalte es im Blick. Jetzt aber mal letzten 30er und dann wahrscheinlich nichts mehr.
0: Noch genießen. Dankeschön,
2: genau.
0: Kevin.
2: Bitte gern.

0: Fendrich für Ihren Montagvormittag.
1: Mit uns auf Radio Wien. In Österreich werden immer weniger Briefe verschickt.
0: Schade eigentlich. Thema gleich bei uns in den Radio Wien Nachrichten um 10.

0: Casey and the Sunshine Band für Ihren Montagvormittag auf Radio Wien. Es ist 10 Uhr im Nachrichtenstudio. Für Sie Thomas Edinger.
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2: Experten warnen vor einem Ganzkörper-MRT als Vorsorgeuntersuchung. In Kärnten stürzt ein Bub aus einem Fahrgeschäft und wird schwer verletzt. Das Wiener Wetter sonnig, zunehmend warm. Schönen Vormittag. Mit ein paar tausend Euro Klarheit über seine Gesundheit bekommen, das ist die Idee hinter einem Ganzkörper-MRT als Vorsorgeuntersuchung. Die Plattform Medizin Transparent warnt aber, ein solches MRT kann mehr schaden als nutzen. Raphael Grabscher berichtet.
3: Privatkliniken und Diagnosezentren werben zunehmend mit dem Ganzkörper-MRT als ultimative Vorsorgeuntersuchung. Die Faktencheckerin Jana Meixner von Medizin Transparent hat nun bisherige Studien dazu ausgewertet und rät klar davon ab. Bei fast jeder zweiten untersuchten Person wird zwar irgendeine Auffälligkeit gefunden, in den allermeisten Fällen handelt es sich aber um einen Fehlalarm, der unnötige und teils sogar riskante Folgeuntersuchungen nach sich zieht.
4: Ich glaube nicht, dass die Kosten vom Ganzkörper-MRT der Grund dafür sind, dass Krankenkassen das nicht zahlen, sondern sie zahlen es deswegen nicht, weil die Untersuchungsergebnisse eben nicht verlässlich sind.
3: Wer auf Nummer sicher gehen will und keine Vorerkrankungen hat, sei also meist mit den bewährten Kassenuntersuchungen, also etwa einer Darmspiegelung oder Mammographie, deutlich besser beraten, so Meixner.
2: Heute hat die Sanierung der Schnellbahnstammstrecke zwischen Praterstern und Hauptbahnhof begonnen. Der Abschnitt bleibt die nächsten 14 Monate gesperrt. Die ÖBB empfehlen, auf die Wiener Linien umzusteigen. Sie fahren in dichteren Intervallen. Gesperrt war die Strecke schon seit dem Kabelbrand Mitte August. In Kärnten ist auf dem Bleiburger Wiesenmarkt gestern ein Bub aus einem Fahrgeschäft gestürzt. Der 8-Jährige ist unter dem Sicherheitsbügel durchgerutscht. Er musste mit schweren Verletzungen ins Klinikum Klagenfurt geflogen werden. Christian Toplitsch berichtet.
5: Am Sonntagnachmittag gegen 15 Uhr unternimmt ein 42 Jahre alter Vater aus dem Bezirk Völkermarkt mit seinem 8-jährigen Sohn eine Fahrt in einem Fahrgeschäft auf dem Bleiburger Wiesenmarkt. Aus noch nicht geklärten Gründen rutscht der Bub während der Fahrt unter dem ordnungsgemäß geschlossenen Sicherheitsbügel durch und kann auch von seinem daneben sitzenden Vater nicht mehr hochgezogen werden. Der Bub stürzt aus dem Fahrgeschäft in eine Besuchergasse. Nach der Erstversorgung durch den Notarzt des Rettungshubschraubers C11 wird der 8-Jährige mit Verdacht auf eine schwere Verletzung in das Klinikum Klagenfurt geflogen. Da nach einer Überprüfung auch mit Zeugenaussagen kein technisches Gebrechen am Fahrgeschäft festgestellt werden kann, wird es nach Rücksprache mit der Staatsanwaltschaft noch am Sonntagnachmittag wieder für den Betrieb freigegeben.
2: Und in Österreich werden immer weniger Briefe verschickt. Im ersten Quartal waren es knapp 110 Millionen, im Jahresvergleich 9% weniger, wie Zahlen der Rundfunk- und Telekom-Regulierungsbehörde zeigen. Bei Paketen gehen die Mengen weiter nach oben. Im ersten Quartal sind über 104 Millionen verschickt worden. Das waren die Nachrichten, damit zum Wiener Wetter und Leila Madavian.
0: Und da messen wir derzeit in der Wiener Innenstadt 19 Grad, es sind in Stammersdorf 20 Grad, auch in Donaufeld. Die Sonne hat heute das Sagen, ungetrübt ist es aber nicht, es ziehen dünne hochliegende Wolkenfelder durch. Der Wind weht mäßig aus Südost und es wird wieder sehr warm mit einem Höchstwert um 28 Grad. Morgen steigt dann die Temperatur auf bis zu 33 Grad. Die Sonne scheint auch von früh bis spät. Wolken zeigen sich nur wenige und wieder weht mäßiger Südostwind. Es ist 10.03 Uhr, Radio Wien mit der besten Verkehrsinformation der Stadt. Am inneren Währinger Gürtel brauchen Sie vor der Ampelkreuzung mit der Nussdorfer Straße 10 Minuten länger. Meldungen vom öffentlichen Verkehr, wir haben es auch schon in den Nachrichten gehört, auf der Stammstrecke der Wiener Schnellbahn gibt es Sanierungsarbeiten zwischen Hauptbahnhof und Praterstern. Bis Ende Oktober 2027 fahren hier keine Züge, steigen Sie am besten auf die Wiener Linien um. Die Schnellbahnlinie S7 ist wegen Bauarbeiten unterbrochen zwischen den Stationen St. Marx und Geiselbergstraße. Laut ÖBB sind in diesem Abschnitt 6 Ersatzbusse im Einsatz. Und die Schnellbahnlinie S80 ist zwischen Wien-Meidling und Hütteldorf außer Betrieb wegen Bauarbeiten. Fahren auch hier Ersatzbusse. Ich wünsche eine gute Fahrt durch unsere Stadt. Mit einfach guter Musik im Ohr. Adriano Celentano gleich bei uns und hier ist Chris Rio.
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0: Schönen Wochenstart.

Erster Schultag heute in Wien, Niederösterreich und Burgenland. Viele Tafelklassler sind heute auch unterwegs gewesen in die Schule mit einer riesen Schultüte, prall gefüllt mit Zucker und Schokolade. Ja, die wird heute mal geleert. Und am Morgen gibt es dann die gesunde Jause. Was da reingehört, hören Sie bei uns in der nächsten halben Stunde.

Das ist einfach gute Musik, die kommt von Billy Joel. My Life hören Sie bei uns auf Radio Wien, auch gleich Barry Manilow. Nach Alicia Keys.

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1: Und das ist der Montagvormittag auf Radio Wien, 10.30 Uhr. Wir schauen auf das Wetter. Recht angenehme Temperaturen haben wir, 20, 21 Grad. Sonnig und zunehmend warm ist es heute, Höchstwert 28 Grad. Damit schauen wir auf die Straßen mit der besten Verkehrsinformation der Stadt. Dann habe ich gute Nachrichten aus Wien. Da geht es momentan gut voran. Wir schauen ins Burgenland. A2 Südautobahn Richtung Graz, kurz vor Pinkerfeld. Im Baustellenbereich ist nach einem Unfall der rechte Fahrstreifen gesperrt. Weiterhin gute Fahrt.
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0: Lieblingsmusik aus Österreich. Simon Lewis für Sie am Montag.
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0: Ja, heute hat wieder die Schule begonnen. Da müssen natürlich alle wieder pünktlich in der Früh außer Haus. Da bleibt natürlich wenig Zeit für die Vorbereitung der Schuljause. Die soll ja abwechslungsreich sein und den Kindern vor allem schmecken. Zu diesem Thema haben wir mehrere Anfragen bekommen. Viele Eltern haben uns eine E-Mail geschickt und fragen, wie sieht die perfekte Schuljause aus? Bitte um Ideen, Diätologin Doris Gartner.
2: So, also gerade wenn die Schulzeit wieder startet, ist natürlich ganz groß die Frage, was soll ich wieder in die Jausenboxen hineinfüllen, um das Kind gut durch den Vormittag durchzubringen. Und da muss man sagen, da geht es eigentlich darum, dass wir sagen, wir packen in diese Jausenboxen was hinein, was theoretisch auch eine vollwertige Mahlzeit wäre. Ja, also das heißt, wir haben immer eine Eiweißquelle mit dabei. Das können kleine Käsestückchen sein, das kann einmal ein Schinken sein, der im Brot drinnen ist, das kann ein Frischkäse sein, ja, also das kann ein Mozzarella sein, das heißt ganz, ganz viele unterschiedliche Varianten, die da möglich sind, aber wir brauchen auf jeden Fall eine Proteinquelle, weil das eben auch was ist, was die Kinder am Vormittag eher länger sättigt und auch einen zu raschen Blutzuckeranstieg abfedert. Dann idealerweise auch irgendeine Kohlenhydratbeilage, also das heißt ein Vollkornbrot beispielsweise, irgendwelche Vollkorncracker. Wir können die Reiswaffeln mit dazugeben, wir können auch einmal die Grissini mit dazu packen. Dann als Fülloption, also das heißt was wirklich Volumen macht, dann wirklich Gemüse in unterschiedlichen Varianten. Also das heißt, wenn ein Kind Radieschen mag, dann können es die Radieschen sein, ansonsten die Tomaten, die Gurken, die Paprika. Also das heißt, auch da gibt es eigentlich keine Grenze. Und um dann so ein bisschen einen süßen Abschluss zu machen, würde ich wirklich keine Süßigkeit in der Jausenbox empfehlen, sondern eher das Obst. Das heißt, wir packen eine Mandarine mit hinein, wir packen einen Apfel mit hinein, wir können auch ein bisschen Trockenobst mit dazu packen, also damit wir auch da geschmacklich noch einen Anreiz haben, das andere zu essen. Aber ganz wichtig ist, wir versuchen bei der Schuljause die Süßigkeiten wirklich außen vor zu lassen, weil die ja prognostisch sowieso am Nachmittag noch einmal dazukommen. Ja, also das heißt, gerade um den Süßigkeitenkonsum im Zaum zu halten, Schuljause ohne, das heißt Eiweißquelle, Beilage, Obst und Gemüse ohne Grenzen. Und damit ist das Kind am Vormittag gut ausgestattet.
0: Und wenn auch Sie eine Frage haben an Diätologin Doris Gartner, schicken Sie uns die bitte auf wien.orf.at oder Sie deponieren Ihre Frage bei unseren Kolleginnen vom Radio Wien Service Point unter 89.9 95.3.
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6: Der Montagvormittag mit Radio Wien, es ist 11 Uhr im Nachrichtenstudio für Sie, Thomas Edinger.
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8: E-Autos sind im Betrieb um bis zu ein Drittel günstiger als Benziner. In Österreich gibt es keine einheitlichen Legionellen-Checks, kritisiert der TÜV. Das Wiener Wetter sonnig, zunehmend warm. Schönen Vormittag. Elektroautos sind beim Fahren günstiger als Autos mit Verbrennermotor. Zu dem Ergebnis kommt ein Bericht des International Council on Clean Transportation, das Zahlen aus der EU ausgewertet hat. Der Spareffekt liegt demnach bei bis zu 33%. Volker Obermeier berichtet.
9: Die günstigere Fortbewegung im Elektroauto führt das ICCT auf zwei Faktoren zurück. Zum einen sind die Batteriekosten gesunken, zum anderen die Treibstoffpreise gestiegen. Die Mehrausgaben für Benzin und Diesel würden den Abstand weiter vergrößern, schreibt die Organisation, die sich als gemeinnützig definiert und Analysen für Umweltbehörden erstellt. Neben den Betriebs würden auch die Anschaffungskosten sinken. In den wichtigsten Fahrzeugkategorien seien die Preise für E-Autos und Benziner annähernd gleich. Die wachsende Nachfrage bei reinen Elektroautos hat in der EU auch die Produktion verändert. Seit 2020 ist der Anteil der Verbrenner auf gut 70% gesunken. Jener der Wagen mit Strombetrieb ist seit damals auf annähernd 20% gestiegen.
8: Die Plattform Medizin Transparent warnt vor einem Ganzkörper-MRT als Vorsorgeuntersuchung. Privatkliniken und Diagnosezentren werben dafür. Ein solches MRT sei nicht nur teuer, sondern auch nicht verlässlich, so die Experten. Bei fast jeder zweiten Untersuchung wird eine Auffälligkeit gefunden, ist meist aber falsch. Der technische Überwachungsverein TÜV kritisiert den Paragraphendschungel in Sachen Legionellen. Andere Länder hätten strenge nationale Gesetze, bei uns hat jedes Bundesland sein eigenes. Anlass ist ein Legionellenfall im betreuten Wohnen in Niederösterreich. Bernd Koschuh berichtet.
10: Wenn lauwarmes Wasser in selten genutzten Leitungen steht, können sich Legionellen vermehren. Beim Duschen besteht dann Infektionsgefahr durch Aerosole. Deshalb gibt es eine EU-Richtlinie, die Vorsichtsmaßnahmen regelt für Heime, Schulen, Kindergärten und Hotels. Österreichs Bundesländer haben sie in 14 Regelungen umgesetzt, sagt TÜV-Abteilungsleiter Thomas Fleischanderl.
11: Es gibt einzelne Bundesländer, die haben 3 Verordnungen dafür benötigt. Bauproduktegesetz, Bauordnung und dergleichen. Es ist kompliziert. Einfacher wäre sicher gewesen, das in einer nationalen Trinkwasserverordnung zu regeln.
10: Deutschland hat eine Regelung, die jährliche Überprüfungen vorsieht. In Spanien und Portugal wird vierteljährlich kontrolliert. Laut Gesundheitsministerium war die Warmwasseraufbereitung in Österreich immer Zuständigkeit der Länder. Hintergrund des Paragraphendschungels ist wohl auch die Frage, wer die Kontrollen finanziert, Bund oder Bundesländer.
8: Und in Deutschland hat es erneut in einem Umspannwerk gebrannt, diesmal in Berlin-Mitte. Ob das Feuer durch einen technischen Defekt entstanden oder wieder gelegt worden ist, muss noch geklärt werden. Die Polizei fahndet unterdessen weiter nach jenem Mann, der hinter den Sabotageattacken der letzten Tage stecken soll. Das waren die Nachrichten, damit zum Wiener Wetter und Lela Madavian.
6: 22 Grad messen wir in der Wiener Innenstadt, es sind 23 Grad in Stammersdorf. Die Sonne hat heute das Sagen. Ungetrübt ist es aber nicht, es ziehen dünne, hochliegende Wolkenfelder durch. Der Wind weht mäßig aus Südost und der Höchstwert heute um 28 Grad. Morgen steigt die Temperatur wiederum auf bis zu 33 Grad. Die Sonne scheint von früh bis spät, Wolken zeigen sich nur wenige und wieder weht mäßiger Südostwind. Es ist 11.03 Uhr, das ist Radio Wien mit der besten Verkehrsinformation der Stadt. In Wien kommen Sie gut voran. Wir schauen wieder ins Burgenland. A2 Südautobahn Richtung Graz, kurz vor Pinkerfeld. Im Baustellenbereich ist nach einem Unfall der rechte Fahrstreifen gesperrt. Meldungen vom öffentlichen Verkehr habe ich auch für Sie. Auf der Stammstrecke der Wiener Schnellbahn gibt es Sanierungsarbeiten zwischen Hauptbahnhof und Praterstern. Bis Ende Oktober 2027 fahren hier keine Züge. Steigen Sie am besten auf die Wiener Linien um. Die Schnellbahnlinie S7 ist wegen Bauarbeiten unterbrochen zwischen den Stationen St. Marx und Geiselbergstraße. Laut ÖBB sind in diesem Abschnitt 6 Ersatzbusse im Einsatz. Und die Schnellbahnlinie S80 ist zwischen Wien-Meidling und Hütteldorf außer Betrieb wegen Bauarbeiten. Es fahren auch hier Ersatzbusse. Gute und sichere Fahrt wünsche ich.
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6: Einen wunderschönen Vormittag wünsche ich mit David Bowie und Tina Turner und Hall & Oates.

0: Ross and the Supremes. You can't hurry love. Montagvormittag hier bei uns auf Radio Wien. Mähdrescher, Traktoren, zünftige Blasmusik und natürlich auch unzählige Genussstände wird es am kommenden Wochenende mitten in Wien geben. Am Heldenplatz findet das Erntedankfestival statt, wo sich vor allem auch die heimische Landwirtschaft mit ihren Produkten präsentiert. Und wir alle wissen ja, wie wichtig es ist, auf unsere Lebensmittel zu achten und sie auch nicht verschwenderisch zu verwenden. Caroline Bogdor hat sich dazu auch Tipps von Landwirtin Flavia Forer, Ernährungsexpertin im ökosozialen Forum, geholt.
1: Und beginnen wir da gleich einmal mit einer nicht ganz angenehmen Zahl. Jeder österreichische Haushalt wirft im Jahr genießbare Lebensmittel im Wert von 400 bis 800 Euro weg. Belastet nicht nur den Geldbeutel, sondern auch die Umwelt, Flavia Forer.
2: Also es ist tatsächlich so, dass das meiste an Lebensmitteln in dem privaten Haushalt verschwendet wird. Und da gibt es natürlich viele Tipps, wie zum Beispiel das Mindesthaltbarkeitsdatum richtig lesen sozusagen. Es ist mindestens haltbar bis und nicht ab da muss man es eigentlich weghauen, sondern man kann da wirklich auf seine eigenen Sinne auch vertrauen, indem man mal dran riecht, probiert, ob es irgendwie noch gut ist oder nicht. Auch anschauen, wenn es schon Schimmel dran hat, dann ist klar, dann kommt es weg.
1: Weiterer Tipp gegen Lebensmittelverschwendung: mit Köpfchen einkaufen gehen heißt?
2: Eine Einkaufsliste ist sehr hilfreich. Was mir immer hilft, ist, dass ich nie mit Hunger einkaufen gehe, weil das funktioniert sicher nicht. Da komme ich immer mit viel zu viel nach Hause. Ja, und auch einfach richtig lagern.
1: Wie zum Beispiel?
2: Man sollte zum Beispiel auch die Äpfel nicht neben anderem Obst lagern, weil Äpfel hat einen Inhaltsstoff drinnen, der die anderen Obstsorten sehr schnell reif werden lässt und dann halt eben überreif, sodass man sie wegkauen kann. Kartoffeln sollten im Dunkeln gelagert werden.
1: Und noch ein Tipp für die längere Haltbarkeit von Brot.
2: Dass man das Brot nicht im Plastiksackerl lässt, weil dann beginnt es viel schneller zu schimmeln, als wenn man es in einem Stoffsack hat, zum Beispiel.
0: Wichtige Tipps dazu. Mehr Infos zu heimischen Produkten und unserer Landwirtschaft bekommen Sie dann am Wochenende beim Erntedankfestival am Heldenplatz. Dazu gibt es natürlich auch Showprogramm, Musik, Verkostungen und vieles mehr.

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2: Angenehmen Montagvormittag mit Radio Wien, es ist gleich 11.30 Uhr. Wir werfen einen Blick auf das Wetter. Ganz fein heute, 24 Grad etwa messen wir in Stammersdorf. Es sind 23 Grad in der Innenstadt, 23 Grad auch in Donaufeld. Sonnig bleibt, zunehmend warm wird, Höchstwert heute 28 Grad. Die beste Verkehrsinformation der Stadt auf Radio Wien. In der Hardegasse messen die Verkehrssensoren 1 Kilometer Stau zwischen der Braunschweiggasse und der U-Bahn-Station Obersankt Veit. Und Burgenland, A2 Südautobahn Richtung Graz, kurz vor Pinkerfeld. Im Baustellenbereich ist nach einem Unfall weiterhin die rechte Fahrspur gesperrt. Gute und sichere Fahrt.
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50 Jahre alt ist diese Nummer von Supertramp. Give a little bit, hören Sie bei uns auf Radio Wien. Und diese Nummer wird heuer 40 und ist immer noch gut. Hier ist Black mit Wonderful Life.

0: Jumper und St. Elmo's Fire. Noch gleich mit Houston geht's doch diesen Montagvormittag hier bei uns auf Radio Wien, 11.50 Uhr in 10 Minuten bei uns. Das Radio Wien Stadtjournal um 12 mit Daniel Ammerhauser. Daniel, du blickst auch nach Deutschland nach der Wahl in Sachsen-Anhalt.
1: Da hat die vom Landesverfassungsschutz als gesichert rechtsextremistisch eingestufte AfD einen Erdrutschsieg angefahren und sich verdoppelt. Die bisher regierende CDU wurde halbiert und stürzte ab. Der Wahlausgang beschäftigt auch die deutsche Bundesregierung, hat doch der derzeitige Kanzler Friedrich Merz von der CDU extrem schlechte Umfragewerte.
0: Mehr dazu gleich bei uns im Stadtjournal um 12.
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2: Montagmittag, es ist 12 Uhr im Nachrichtenstudio für Sie, Daniel Amhauser.
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5: AfD-Wahlerfolg in Sachsen-Anhalt bringt auch deutsche Bundespolitik ins Wanken. Auszeit-WG-Konzept liegt vor, das Wetter sommerlich. Das Ergebnis der Landtagswahl im deutschen Bundesland Sachsen-Anhalt strahlt bis in die deutsche Bundesregierung aus. Die vom Landesverfassungsschutz als gesichert rechtsextremistisch eingestufte AfD fuhr gestern einen Erdrutschsieg ein. Die bisher regierende CDU stürzte ab. Der Wahlausgang dürfte die Debatte über die schlechten Umfragewerte von Kanzler Friedrich Merz von der CDU befeuern. Maria Knips-Witting.
6: Die AfD zeigt sich sehr zufrieden und sieht sich in dem Wahlergebnis bestätigt. Aber bei den anderen Parteien in Berlin sitzt der Schock tief, vor allem in der CDU von Bundeskanzler Friedrich Merz. Sie stürzt nach der Wahl in eine tiefe Krise. Der unbeliebte Kanzler und die Reformpläne seiner Regierung haben einen großen Anteil am Ergebnis. Von Merz haben wir seit dem Wahlabend auch noch nichts öffentlich gehört. Bei der heutigen Präsidiumssitzung wird es wohl auch um seine Verantwortung an der Wahlniederlage gehen.
5: Was heißt das denn jetzt für die deutsche Bundesregierung?
6: Es zeichnet sich jetzt schon ab, dass das Wahlergebnis zu einem Richtungsstreit innerhalb der Regierung führen wird. Aus der CDU hört man, man müsse jetzt an den unbeliebten Reformen festhalten, denn es könne nur dann bergauf gehen, wenn diese in einiger Zeit dann zu sichtbaren Verbesserungen führen. Die Sozialdemokraten lassen aber schon erkennen, dass sie da jetzt nachverhandeln wollen und auch Pakete wieder aufschnüren, auf die man sich in der Regierung eigentlich schon geeinigt hat.
5: Danke, Maria Knips-Witting. Nach den Gesprächen der US-Unterhändler in Moskau und Kiew ist unklar, welche Vorschläge für eine Friedenslösung sie den Kriegsparteien vorgelegt haben. Offen ist auch, ob es zur Wiederaufnahme direkter Verhandlungen zwischen der Ukraine und Russland unter US-Vermittlung kommen wird. Weiterhin unklar ist, wie genau die Bundesregierung das sogenannte Zukunftsdepot umsetzen will. Es geht dabei um ein steuer- und gebührenfreies Wertpapierdepot für Kinder bis 18. Damit soll für künftige Generationen der Aufbau einer Kapitalanlage möglich sein, samt eines 500-Euro Startguthabens vom Staat für alle neugeborenen Kinder. Allerdings fehlt eine Einigung auf Details, berichtet Peter Daser.
7: Grundsätzlich haben sich ÖVP, SPÖ und NEOS auf das Zukunftsdepot für Kinder geeinigt, so hört man aus allen drei Regierungsparteien, und zwar schon im Frühjahr bei den Budgetverhandlungen, denn der Startbonus von 500 Euro für alle Kinder ist schon im Doppelbudget verbucht. Es fehlt aber eine Einigung auf wichtige technische Fragen. Wer legt das Depot an? Wer trägt die laufenden Kosten? Gebühren und Spesen soll es ja keine geben. Welche Wertpapiere dürfen für Kinder gekauft werden und welche sind zu riskant? Ein Vorschlag der SPÖ lautet auch, den Startbonus auf ein Bundesschatzkonto zu legen, für Kinder, deren Eltern sich eine Aktienveranlagung selbst nicht zutrauen. Es ist auch unklar, wie nach 2028, also nach Ende des Doppelbudgets, der Startbonus weiter finanziert werden soll. Die Regierungsparteien sprechen jedenfalls von laufenden Verhandlungen.
5: Der Ausbau der Kinderbetreuung in Österreich geht voran, das zeigt eine Erhebung des Instituts für Familienforschung der Uni Wien. Demnach ist die Zahl der Gruppen binnen 5 Jahren um mehr als ein Zehntel gestiegen. Der Haken bei Öffnungszeiten und Gruppengröße tut sich vielerorts immer noch wenig, wie Felix Nowak berichtet.
8: In ganz Österreich wird seit Jahren viel Geld in die Kinderbetreuung gesteckt. Nachholbedarf gab und gibt es vor allem am Land. Hier sind zuletzt viele Einrichtungen und Gruppen dazugekommen, sagt Studienautor Markus Keindl vom Institut für Familienforschung.
9: An den Öffnungszeiten insgesamt hat sich allerdings relativ wenig geändert. Der Ausbau war eher im quantitativen als im qualitativen Bereich.
8: Einmal mehr ist am Wochenende bekannt geworden, viel Geld, das der Bund für den Ausbau zur Verfügung stellen würde, wird von den Ländern gar nicht abgeholt. Schlusslicht ist die Steiermark. Familienministerin Claudia Bauer, ÖVP, appelliert heute an die Länder,
10: dass sich auch tatsächlich diese Mittel, die genau dafür zur Verfügung stehen, auch abzuholen. Wir brauchen hier jeden Cent im Ausbau der Kinderbetreuung.
8: Der Gemeindebund spricht sich dafür aus, die Regeln zur Abholung dieser Mittel künftig flexibler zu gestalten.
5: Und die Stadt Wien hat das Projekt Auszeit-WG gestartet, um mit jungen Intensivtätern umgehen zu können. Das Projekt soll dabei helfen, gefährliche Verhaltensmuster zu unterbrechen. Heute hat die Stadt das Konzept, das bisher unter Verschluss war, im Internet veröffentlicht. Bernd Matschedolnik hat es sich angesehen.
1: Das Konzept bietet jetzt keine großen Überraschungen. Vizebürgermeisterin Bettina Emmerling von den NEOS beschreibt das Projekt als Möglichkeit, die Bevölkerung zu schützen und Gewaltspiralen zu durchbrechen. Das Konzept setzt auf intensive sozialpädagogische Diagnostik und individuell abgestimmte Betreuung. Ziel sei es eben, gefährdete Verhaltensweisen zu unterbrechen und durch pädagogische Maßnahmen eine positive Entwicklung zu fördern. Freiheitsbeschränkende Maßnahmen seien nur das letzte Mittel, heißt es, wenn alle anderen Optionen ausgeschöpft sind. Die Einrichtung wird von der Kinder- und Jugendanwaltschaft Wien überwacht, um eben kinderrechtliche Standards sicherzustellen. Eine wissenschaftliche Begleitung sorgt für die laufende Evaluierung des Projekts, um dessen Wirksamkeit zu prüfen und zu verbessern.
5: Das war das Stadtjournal, die Wetteraussichten hat Lela Madavian.
2: 24 Grad messen wir in der Innenstadt, es sind 25 Grad in Stammersdorf. Die Sonne hat heute auch das Sagen, ungetrübt ist es aber nicht. Es ziehen auch dünne, hochliegende Wolkenfelder durch. Der Wind weht mäßig aus Südost und der Höchstwert heute um 28 Grad. Morgen steigt die Temperatur auf bis zu 33 Grad. Die Sonne scheint auch morgen von früh bis spät. Wolken zeigen sich nur wenige und wieder weht mäßiger Südostwind. 12.05 Uhr, Radio Wien mit der besten Verkehrsinformation der Stadt. In der Hardiggasse messen die Verkehrssensoren einen Kilometer Stau zwischen der Braunschweiggasse und der U-Bahn-Station Obersankt Veit. Burgenland, A2 Südautobahn Richtung Graz, kurz vor Pinkerfeld. Im Baustellenbereich ist nach einem Unfall weiterhin der rechte Fahrstreifen gesperrt. Wir haben auch Meldungen vom öffentlichen Verkehr. Auf der Stammstrecke der Wiener Schnellbahn gibt es Sanierungsarbeiten zwischen Hauptbahnhof und Praterstern. Bis Ende Oktober 2027 fahren hier keine Züge. Steigen Sie am besten auf die Wiener Linien um. Die Schnellbahnlinie S7 ist wegen Bauarbeiten unterbrochen zwischen den Stationen St. Marx und Geiselbergstraße. Laut ÖBB sind in diesem Abschnitt 6 Ersatzbusse im Einsatz. Und die Schnellbahnlinie S80 ist zwischen Wien-Meidling und Hütteldorf außer Betrieb wegen Bauarbeiten. Es fahren auch hier Ersatzbusse. Und noch ein Blick nach Niederösterreich. A1 Westautobahn Richtung Salzburg. Zwischen Losdorf und Melk ist nach einem Unfall nur eine Fahrspur frei. Es gibt Stau und über 30 Minuten Zeitverlust. Tendenz steigend. Stau auch auf der Ausweichstrecke über die B1 ab Losdorf. Gute und sichere Fahrt wünsche ich Ihnen.
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schöne Mittagspause wünsche ich. Am ersten Schultag, vielleicht am ersten Tag nach dem Urlaub wieder in der Arbeit. Rod Stewart gleich für Sie, Los Lobos, und hier sind Sweet. Papa Joe, einfach gute Musik.

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1: Montagmittag mit Radio Wien, es ist gleich 12.30 Uhr. Wir schauen auf das Wetter. 24, 25 Grad messen wir. 28 werden es heute noch und es bleibt schön sonnig und warm. Unser Blick auf die Straßen mit der besten Verkehrsinformation der Stadt. In Wien kommen sie gut voran. Wir schauen nach Niederösterreich. A1 Westautobahn Richtung Salzburg. Zwischen Losdorf und Melk ist nach einem Unfall nur der Pannenstreifen frei. Es gibt Stau und über eine Dreiviertelstunde Zeitverlust. Und Burgenland, A2 Südautobahn Richtung Graz, kurz vor Pinkerfeld. Im Baustellenbereich ist nach einem Unfall weiterhin der rechte Fahrstreifen gesperrt. Ich wünsche gute und vor allem sichere Fahrt. Mit Tom Petty and the Heartbreakers.
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Mit Barry White geht's doch diesen Montag hier bei uns auf Radio Wien. Eine Meldung habe ich für Sie, wenn Sie mit dem Auto unterwegs sind. Wir schauen nach Niederösterreich, A1 Westautobahn Richtung Salzburg. Sperre gibt's hier nach einem Unfall zwischen Losdorf und Melk. Ausweichen ist ab Losdorf über die B1 möglich.

0: Damit erhöht sich auch die Wahrscheinlichkeit für Unwetter. Es ist also ein guter Zeitpunkt, um sich seine Haushaltsversicherung genauer anzuschauen, damit es im Bedarfsfall dann kein böses Erwachen gibt, wenn die Deckung zu gering ist. Sascha Bogdo hat mit dem Fixkostenexperten von Durchblicker Martin Zwickel darüber gesprochen.
1: Ja, wir erinnern uns an das Hochwasser von vor 2 Jahren. Das war damals schon wirklich ein wilder Herbst.
2: In diesem Herbst sind viele Menschen draufgekommen, dass sie ganz klar unterdeckt waren. Wir haben dann auch gesehen, dass die ersten 4 Monate während und danach wirklich eine starke Deckungsoffensive begonnen hat bei den Kunden. Das hat dann aber auch sehr stark wieder nachgelassen und sind weiterhin mehr als ein Drittel der Haushalte tatsächlich unterversichert.
1: Dabei ist die passende Haushaltsversicherung gerade jetzt, wo es mehr Unwetter gibt, eigentlich recht wichtig.
2: Wir alle bekommen das mit. Die Wetterextreme häufen sich, egal ob Starkregen, Hochwasser, Hagel oder Murren. Gerade beim Haus und bei der Wohnung ist es hier wirklich wichtig, nochmals seine Versicherung zu prüfen und darauf zu achten, ob man gut versichert ist.
1: Gerade was die Wohnungen betrifft, gibt es einen wichtigen Punkt, nämlich den Keller.
2: Was viele nicht wissen ist, wenn es explizit nicht gedeckt ist in der Haushaltsversicherung, dann sind die Keller auch gar nicht gedeckt. Deswegen ist es hier ganz wichtig, nachzulesen, ob hier das Ganze gedeckt ist. Wenn nicht, dann eben nochmals schauen, dass man das Versicherungsprodukt hier mit besserer Deckung versieht. Weil es kann sein, dass eben auch das teure Rennrad oder Elektrogeräte auch im Keller sind. Da ärgert man sich dann natürlich auch nochmals doppelt.
1: Wenn man den Schutz der Haushaltsversicherung erweitert, kostet das Folgendes.
2: Für diesen Zusatzdeckungsbaustein zahlt man 70 Euro im Jahr mehr, also knapp 6 Euro pro Monat. Das zahlt sich tatsächlich aus, weil hier geht es dann wirklich darum, habe ich in der Standarddeckung nur 4.000 bis 5.000 Euro gedeckt oder habe ich wirklich 40.000 Euro gedeckt und kann wirklich realistisch auch über den Ersatz meiner kaputtgegangenen Dinge sprechen.
1: Was also zu tun wäre, ist eigentlich recht einfach.
2: Also der erste Schritt kostet einmal einfach gar nichts. Ja. Es ist einfach mal ganz wichtig, über die eigene Police zu schauen, hier zu prüfen, ob eben der Naturkatastrophenschutz enthalten ist und mit welchen Summen. Speziell ältere Verträge sollte man hier regelmäßig kontrollieren und dann ist wirklich meine klare Empfehlung, hier nochmals zu vergleichen. Prämien und Leistungen variieren hier stark.

0: Nancy Sinatra mit Lee Hazelwood. Summer Wine hören Sie bei uns auf Radio Wien.
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0: Ja, der Herbst kommt näher und ja,

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2: Montagnachmittag, es ist 13 Uhr im Nachrichtenstudio für Sie, Daniel Ammerhauser.
3: Schönen Nachmittag.
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5: Tanken wieder deutlich teurer, S-Bahn-Sperre, kein generelles Recht auf Entschädigung, das Wetter sommerlich. Trotz verlängerter Spritpreisbremse sind nach einer kurzen Entspannung zu Beginn des Sommers die Treibstoffpreise in Österreich wieder kräftig gestiegen. Warum das so ist, Claudia Pantner-Schmidt berichtet.
6: Wer derzeit sein Auto mit 50 Liter Diesel volltankt, zahlt durchschnittlich 105 Euro, um 10 Euro mehr als noch im Juli. Tanken ist wieder deutlich teurer. Dominik Graf, Verkehrswirtschaftsexperte beim ÖAMTC, erklärt dazu:
7: Aktuell tankt man bei Diesel knapp über 2 Euro, bei Super waren wir schon bei 1,90. Es ist aber abzusehen, dass die Preise wahrscheinlich diese Woche nochmal höher raufgehen.
6: Grund dafür ist, dass Öl, das es für die Produktion von Diesel oder Benzin braucht, am Weltmarkt knapp und teuer ist, sagt Ölexperte Johannes Raubal vom Rohstoffanalyseunternehmen Kepler.
8: Diese Knappheit kommt vor allem durch die Blockade in der Straße von Hormuz sowie auch die ukrainischen Drohnenangriffen auf russische Raffinerien.
6: Tankstellen dürfen ihre Preise in Österreich nur einmal täglich um 12 Uhr anheben. Der ÖAMTC empfiehlt, vor 12 Uhr zu tanken und eher nicht zu Wochenbeginn.
5: Die AfD hat die Landtagswahl in Sachsen-Anhalt mit großem Vorsprung gewonnen, die absolute Mehrheit aber verpasst. Die bisher regierende CDU wird mit herben Verlusten abgestraft. Das Wahlergebnis beschäftigt heute auch die Bundesregierung unter der CDU. Dort findet heute eine Präsidiumssitzung statt. Ein 38-jähriger Ungar soll versucht haben, in der Akademiestraße in der inneren Stadt eine Frau zu vergewaltigen. Der Mann soll die Frau in der Nacht auf gestern am Nachhauseweg gepackt haben. Sie konnte sich wehren und mit Zeugen den Mann bis zum Eintreffen der Polizei festhalten. Er wurde vorläufig festgenommen. Und in Wien ist die S-Bahn-Strecke zwischen Praterstern und Hauptbahnhof gesperrt. Sie wird über ein Jahr lang saniert. Was heißt das für alle mit Jahreskarte? Bekommen sie Entschädigung? Thomas Edinger berichtet.
9: Von der teilweisen Sperre der Schnellbahnstammstrecke sind vor allem Pendlerinnen und Pendler betroffen. Haben sie eine Jahreskarte, gilt die grundsätzlich für ein größeres Verkehrsnetz, zum Beispiel im Verkehrsverbund Ostregion, dem VOR. Sind da einzelne Strecken wie jetzt gesperrt, kann auf Ersatz zum Beispiel auf die Wiener Linien umgestiegen werden. Daher gibt es kein Recht auf Entschädigung, so die Schienenkontroll. Eine kleine Ausnahme gilt für alle, die nachweisen können, dass sie auf die gesperrte Bahn angewiesen sind. Sie können die Jahreskarte laut Schienenkontroll unter Umständen außerordentlich kündigen bzw. anteilig Geld zurückfordern. Übrigens, auch ein Rollstuhl gilt nicht als Grund für eine Entschädigung. Die Wiener Linien fahren barrierefrei.
5: Das waren die Nachrichten, die Wetteraussichten hat Lela Madavian.
2: 25, 26 Grad messen wir. Die Sonne hat das Sagen heute. Ungetrübt ist es aber nicht. Es ziehen auch dünne, hochliegende Wolkenfelder durch. Der Wind weht mäßig aus Südost. Es bleibt recht warm. Höchstwert heute 28 Grad. Morgen wird es noch wärmer. 33 Grad kriegen wir morgen. Die Sonne scheint von früh bis spät. Wolken zeigen sich nur wenige. Und wieder weht mäßiger Südostwind. 13.03 Radio Wien mit der besten Verkehrsinformation der Stadt. Und da kommen Sie in Wien gut voran. Wir schauen wieder nach Niederösterreich. A1 Westautobahn Richtung Salzburg. Die Sperre nach dem Unfall zwischen Losdorf und Melk ist wieder aufgehoben. Die Arbeiten nach dem Unfall dauern aber an. Derzeit ist nur der Pannenstreifen frei. Es gibt über 8 Kilometer Stau und eine Stunde Zeitverlust. B27 Höllentalstraße, Sperre nach einem Unfall bei Hirschwang. Ausweichen ist nur großräumig über das Breiner Gscheid beziehungsweise über Gutenstein möglich. Und Meldungen vom öffentlichen Verkehr habe ich für Sie. Wir haben es auch schon gehört in den Nachrichten. Auf der Stammstrecke der Wiener Schnellbahn gibt es Sanierungsarbeiten zwischen Hauptbahnhof und Praterstern. Bis Ende Oktober 27 fahren hier keine Züge. Steigen Sie am besten auf die Wiener Linien um. Die Schnellbahnlinie S7 ist wegen Bauarbeiten unterbrochen zwischen den Stationen St. Marx und Geiselbergstraße. Laut ÖBB sind in diesem Abschnitt 6 Ersatzbusse im Einsatz. Und die Schnellbahnlinie S80 ist zwischen Wien-Meidling und Hütteldorf außer Betrieb wegen Bauarbeiten. Hier fahren auch Ersatzbusse.
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2: Schönen Montag.

0: Family of the Year mit Hero hören Sie bei uns auf Radio Wien am Montag. Erster Schultag. Erster Tag auch vielleicht für den im Kindergarten. Ein sehr aufregender Tag für viele Kinder, aber natürlich auch für viele Eltern und Lehrerinnen und Lehrer. Und wer weiß, vielleicht sitzt ja in der Schule oder im Kindergarten auch ein Zwillingspaar. Ja, wenn man so durch die Stadt geht, könnte man einen Eindruck bekommen, dass man viele Zwillingskinder wegen sieht. Daher haben wir uns gefragt, gibt es heutzutage mehr Zwillinge als früher? Gynäkologe Dr. Michael Feichtinger sagt ja, aber mit einer kleinen Einschränkung.
1: Ja, tatsächlich. Vor 40 Jahren gab es noch etwa 9 Zwillinge pro 1000 Geburten. In den 20er Jahren des 21. Jahrhunderts sind es mittlerweile 14 pro 1000 Geburten. Das bedeutet, dass heute um mehr als 50% mehr Zwillinge auf die Welt kommen als noch vor 40 Jahren. Gleichzeitig beobachten wir aber einen starken Rückgang der Zwillingsschwangerschaften in den letzten 15 Jahren. Seit 2011 ist die Rate an Zwillingen um 20% zurückgegangen.
0: Also insgesamt eine extreme Zunahme in den vergangenen Jahren, aber wieder eine Abnahme. Jetzt können wir uns das erklären mit den Möglichkeiten der modernen Medizin, Stichwort künstliche Befruchtung. Das ist aber nicht der einzige Faktor für mehr Zwillinge.
1: Abseits der künstlichen Befruchtung, die natürlich vermehrt zu Zwillingen führt, kann auch ein erhöhtes mütterliches Alter per se zu vermehrten Zwillingen führen. Mit zunehmendem Alter kommt es zu hormonellen Veränderungen, die dazu führen, dass häufiger zwei Eibläschen heranreifen. Das heißt, es kommt dadurch auch häufiger zu zweieigen Zwillingen. Außerdem gibt es gewisse genetische Faktoren. Stichwort: jeder von uns oder viele von uns kennen Familien, in denen Zwillinge gehäuft vorkommen.
0: Mhm. Dr. Feichtinger, Sie haben ja auch gesagt, in den vergangenen Jahren ist die Zwillingsrate wieder gesunken. Das hat auch damit zu tun, dass sich die Methoden bei künstlichen Befruchtungen ändern. Ist das richtig? Wie hat man das damals gemacht? Wie macht man das heute?
1: Im Rahmen der künstlichen Befruchtung wurden lange Zeit zwei oder auch mehr Embryos in die Gebärmutter zurückgesetzt. Das hat dazu geführt, dass in den 90er und 2000er Jahren es zu einer starken Zunahme an Zwillingen kam. In den letzten 15 Jahren verfolgen die meisten westlichen Länder allerdings eine Policy des sogenannten Single-Embryo-Transfers. Das bedeutet, nur ein Embryo wird in die Gebärmutter zurückgesetzt. Dies hat zu einem starken Rückgang der Zwillinge in den letzten Jahren geführt.
0: Dankeschön, Gynäkologe Dr. Michael Feichtinger. Aber egal ob Zwillingskind, Einzelkind, Geschwisterkind, Adoptivkind, wir wünschen allen Kindern einen wunderbaren Schulbeginn und allen kleinen Kindern eine schöne Kindergartenzeit.

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2: Montagnachmittag mit Radio Wien, 13.30 Uhr. Wir schauen auf das Wetter. 26, 27 Grad messen wir. 28 werden es heute noch. Dazu bleibt es sonnig und eben sehr warm. Unser Blick auf die Straßen mit nach wie vor guten Nachrichten aus Wien. Es sind uns keine Störungen gemeldet worden. Wir schauen wieder nach Niederösterreich, A1 Westautobahn Richtung Salzburg. An der Unfallstelle zwischen Losdorf und Melk sind jetzt der Pannenstreifen und der erste Fahrstreifen frei. Es gibt aber noch über 11 Kilometer Stau und 1,5 Stunden Zeitverlust. Bitte unbedingt eine Rettungsgasse bilden. Ein LKW-Abschleppwagen der Feuerwehr ist auf der Zufahrt. Und B27 Höllentalstraße, Sperre nach einem Unfall bei Hirschwang. Ausweichen ist nur großräumig über das Breiner Gscheid bzw. über Gutenstein möglich.
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Steve Winwood, einfach gute Musik am Montagnachmittag hier bei uns auf Radio Wien. Am ersten Schultag und sozusagen auch wieder erster Radio Wien-Tag für unsere 2 um 2. Robert Steiner und Rolf Rüdiger sind zurück aus der Sommerpause. Gleich bei mir im Studio. Schönen Nachmittag mit Radio Wien.

0: Frechtag 1 und Frechtag 2 sind wieder da.
1: Das kann, herzlich willkommen. So kannst du uns wirklich nicht anmoderieren,
0: doch,
1: liebe
0: doch.
1: Lela.
0: Robert Steiner und Rolf Rüdiger sind wieder da aus der Sommerpause.
1: Hallöchen,
0: Popöchen.
1: Unglaublich, jetzt geht's wieder rund auf Radio Wien.
0: Wie war denn euer Sommer?
2: Ach, der war prächtig.
0: Außer traumhaft.
2: Traumhaft. Ja, es war so heiß, dass sogar die Bäume den Hunden nachgelaufen sind.
1: Mhm, und gefragt haben, wann sie gießen kommen.
0: No. So, die Witze werden auch immer besser bei euch. Schön.
1: Apropos, hast du einen guten Witz für uns, Lela? Wir brauchen einen neuen Schlusswitz.
0: Natürlich nicht.
1: Wenn Sie einen haben,
0: das noch plagen?
1: Dann schicken Sie ihn uns bitte ganz rasch an radiowien@of.at per Mail, weil dann kommt er vielleicht in die Sendung.
2: Ja, aber für heute haben wir ja einen.
1: Ja, wir haben einen.
2: Aber für morgen brauchen wir einen.
1: Und
2: für
1: übermorgen
2: brauchen wir auch einen.
1: Jetzt geht es nämlich wieder täglich los mit den 2 um 2, Montag bis Freitag, 14 Uhr hier auf Radio Wien.
2: Mit uns dreien.
1: Ja. Die Lela ist auch dabei.
2: Die Klinger
0: manchmal
2: eigentlich auch wieder da.
1: Ja, das meinst du mit
0: da. Ja, schau her.
2: So, es ist jetzt doch genau 12 Minuten. 12 Minuten, dann geht's los.
1: Ja.
2: Piff, paff, puff.
1: Hast du schon alles vorbereitet?
2: Nö.
1: Oh je.
2: Aber in 12 Minuten kann man
1: ja,
2: sich noch gut vorbereiten.
1: Ja, wir bereiten uns schnell vor. Entschuldigung, Lela, wir müssen was machen.
0: Gut.
2: Womit beginnen wir?
1: Mit den
0: 89 9 95 3, übrigens die Nummer zu uns ins Studio, wenn Sie mit den beiden spielen wollen.
1: Ja.
0: Ich finde... Tschüss mich inzwischen.
1: Danke, Lela.
0: Schönen Nachmittag.
1: Baba.
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1: Jetzt ist es 14 Uhr, weiter geht's mit den Nachrichten auf Radio Wien und Daniel Ammerhauser.
2: Schönen Nachmittag.
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4: Postraub mit 1,7 Promille, 10 Jahre Haft für 60-jährigen Wiener. In Österreich gibt es keine einheitlichen Legionellenchecks, kritisiert der TÜV, das Wetter sommerlich. Wegen eines Postraubs ist am Wiener Landesgericht ein 60-Jähriger nicht rechtskräftig zu 10 Jahren Haft verurteilt worden. Der damals angetrunkene Mann hat die Postfiliale in Döbling am 9. Juni überfallen. Die Flucht hat schnell geendet, ein Kunde hat ihn niedergerungen und festgehalten, wie Matthias Lang berichtet.
5: Es sei ein bescheuerter Plan gewesen, sagt der 60-Jährige heute vor Gericht. Er habe in der Früh eine Flasche Wodka getrunken. Bei der Anreise zur Postfiliale baut er einen Unfall mit dem Fahrrad. Den Überfall habe er geplant, weil er Schulden in Höhe von 80.000 Euro gehabt habe. Wegen 7 Vorstrafen und laut eigener Aussage 2 Schlaganfällen sei der gelernte Koch de facto arbeitsunfähig. Mit einer Schreckschusspistole bewaffnet und einer Faschingsmaske verkleidet, betritt er die Postfiliale. Doch es kommt zu mehreren Problemen für ihn. In der Postkasse sind nur Münzen und auch der Tresor ist nicht mit den erwarteten Banknotenbündeln gefüllt. Im Endeffekt erbeutet er 2.800 Euro, weit ist er bei der Flucht aber nicht gekommen. Ein Postkunde stoppt den Fluchtversuch beim Verlassen der Filiale. Vor Gericht wird er nicht rechtskräftig zu 10 Jahren Haft verurteilt.
4: Die Spritpreise sind wieder angestiegen und dürften laut Experten noch weiter steigen, weil Öl für Diesel oder Benzin am Weltmarkt knapp und teuer sei, unter anderem wegen der Sperren bei der Straße von Hormuz. Der technische Überwachungsverein TÜV kritisiert den Paragraphendschungel in Sachen Legionellen. Andere Länder hätten strenge nationale Gesetze, bei uns hat jedes Bundesland sein eigenes. Anlass ist ein Legionellenfall im betreuten Wohnen in Niederösterreich, Bernd Kuschu berichtet.
6: Wenn lauwarmes Wasser in selten genutzten Leitungen steht, können sich Legionellen vermehren. Beim Duschen besteht dann Infektionsgefahr durch Aerosole. Deshalb gibt es eine EU-Richtlinie, die Vorsichtsmaßnahmen regelt für Heime, Schulen, Kindergärten und Hotels. Österreichs Bundesländer haben sie in 14 Regelungen umgesetzt, sagt TÜV-Abteilungsleiter Thomas Fleischhandel.
7: Es gibt einzelne Bundesländer, die haben 3 Verordnungen dafür benötigt. Bauproduktegesetz, Bauordnung und dergleichen. Es ist kompliziert. Einfacher wäre sicher gewesen, das in einer nationalen Trinkwasserverordnung zu regeln.
6: Deutschland hat eine Regelung, die jährliche Überprüfungen vorsieht. In Spanien und Portugal wird vierteljährlich kontrolliert. Laut Gesundheitsministerium war die Warmwasseraufbereitung in Österreich immer Zuständigkeit der Länder. Hintergrund des Paragraphendschungels ist wohl auch die Frage, wer die Kontrollen finanziert, Bund oder Bundesländer.
4: Und in Treviso in Italien findet in knapp einem Monat die Tiramisu-Weltmeisterschaft statt. 600 Teilnehmer aus der ganzen Welt, darunter mehrere Österreicher, sind dabei. Aus 320 Tiramisu-Kreationen soll die beste gekürt werden. Das waren die Nachrichten. Hier geht's jetzt weiter mit den 2 um 2, die aus der Sommerpause zurück sind.
1: Jetzt haben wir einen Tiramisu-Guster. Was machen wir jetzt? Wir schauen mal aufs Wiener Wetter. Die Sonne hat das Sagen, auch heute wieder. 25 bis 27 Grad derzeit in unserer Stadt. Ungetrübt ist es aber nicht. Es ziehen dünne, hochliegende Wolkenfelder durch.
8: Die tun aber nichts.
1: Nein, die tun gar nichts. Der Wind weht mäßig aus Südost und es wird wieder wirklich warm. Höchstwert heute erwartet 28 Grad.
8: Hulala.
1: 2:03, hier ist Radio Wien mit der besten Verkehrsinformation der Stadt.
8: Die
1: ist
8: super.
1: In Wien gibt es derzeit nichts zu melden, nicht? Aber in Niederösterreich. A1 Westautobahn Richtung Salzburg. An der Unfallstelle zwischen Losdorf und Melk sind der Pannenstreifen und der erste Fahrstreifen jetzt frei. Es gibt noch über 12 Kilometer Stau und über eine Stunde Zeitverlust. B27 Höllentalstraße, Sperre nach einem LKW-Unfall bei Hirschwank. Ausweichen ist nur großräumig über das Preiner Gscheid bzw. Gutenstein möglich. Jetzt die Meldungen vom öffentlichen Verkehr. Auf der Stammstrecke der Wiener Schnellbahn gibt es Sanierungsarbeiten zwischen Hauptbahnhof und Praterstern. Bis Ende Oktober 2027 fahren hier keine Züge, steigen Sie am besten auf die Wiener Linien um. Aktuell die Schnellbahnlinie S7 ist wegen Bauarbeiten unterbrochen zwischen den Stationen St. Marx und Geiselbergstraße. Laut ÖBB sind in diesem Abschnitt aber schon 6 Ersatzbusse im Einsatz. Und die Schnellbahnlinie 80 ist zwischen Wien-Meidling und Hütteldorf außer Betrieb wegen Bauarbeiten. Es fahren auch da Ersatzbusse. Wir wünschen gute und sichere Fahrt.
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9: Haha, Peck, Peck, Dildidü, da sind wir wieder.
1: Aha. Machen wir weiter mit.
2: Eine neue Begrüßung.
1: Ah, ganz neue Begrüßung. Was hat mich jetzt überrascht. Bringt mich fast ein bisschen draus.
2: Ja.
1: Wir sind wieder da, Sie hoffentlich auch und wollen mitspielen. Ja. 89 9 3530 die Telefonnummer, die kennt jeder noch.
2: Ja, die meisten. Zwischen 14 und 15 Uhr gibt es wieder die beliebte Raterunde. Runden, möchte ich es nennen.
1: Ja, es sind mehrere, muss man schon Runden sagen.
2: Da kann man mitspielen bei den verschiedensten Spielen. Die Hälfte davon habe ich vergessen.
1: Ich helfe dir.
2: Das ist schön. Wenn Sie Lust haben, gibt es eigentlich was zu gewinnen?
1: Selbstverständlich gibt es was zu gewinnen.
2: Neues. Wahrscheinlich ganz was Neues.
1: Nein, was Neues. Es kommen jetzt monatsweise Neuigkeiten. Aber wir beginnen mal mit der Ratte, mit dem Schlüsselanhänger. Ja, das ist ja schon was Bekanntes.
2: Ach so.
1: Und den Bee Gees, auch die sind bekannt mit Secret Love.
2: Na dann.
1: Auf die Plätzchen.
2: Fertig.
1: Los geht's.

0: beginnen mal mit etwas, das wir schon länger nicht mehr gespielt haben, weil den ganzen Sommer waren wir nicht da.
1: Ja.
0: Heute geht's ins Paradies der Tiere. Neben mir sitzt eine Ratte, aber die ist nicht gefragt.
2: Ah, nicht?
0: Nein.
3: Das, was wir suchen, hat Federn.
0: Das ist richtig. Übrigens, wenn Sie wissen, wovon wir reden, dürfen Sie gleich anrufen unter 89.9 95.3.
3: So, es hat Federn und hat einen Schwanz.
0: Und ist richtig bunt.
3: Ein bunter Kerl.
0: Ja.
3: Aber kein Papagei, das sage ich gleich dazu.
0: Stimmt, ist es wirklich nicht, es ist kleiner.
3: Der
0: er
3: Name
0: wird 24 bis 30 Zentimeter groß und 50 bis, 60 Gramm schwer.
3: So, der Name dieses Viechs beinhaltet ein anderes Tier wieder.
0: Ja, und das ist ein Insekt, komischerweise.
3: Fliegt aber auch.
0: Wahrscheinlich frisst das gern.
3: Wahrscheinlich im Flug.
0: Ja, wahrscheinlich.
3: Ach du, da ruft schon... Nein, schon wieder weg.
0: Ja, ich glaube, es ruft wer an. Sollen wir mal versuchen, ranzugehen?
3: Wir versuchen mal, ob schon wer dran ist.
0: Okay.
3: Hallo, hier Radio Wien. Wer dort?
4: Da spricht die Bettina.
3: Liebe Bettina, herzlich willkommen bei uns im Paradies.
4: Hallo.
0: Der Tiere. Sie klingen so, als wären Sie im Auto unterwegs.
4: Ja, bin ich.
0: Sehr gut.
3: Fahren Sie oder stehen Sie?
4: Ich fahre.
3: Da gratulieren wir herzlich, dass es geht.
0: Mit Freisprecheinrichtung.
3: So,
0: liebe Bettina, was glauben Sie, welches Tierchen haben wir da heute?
4: Ich glaube, ein Wellensittich.
3: Nein, leider, Bettina. Auch bunt, aber danke fürs Mitspielen.
0: Tschüss, Baba.
3: So, was können wir noch sagen zu dem?
0: Er legt 5 bis 8 Eier.
3: Am Tag?
0: Nein.
3: Aber
0: wenn er überhaupt legt.
3: Ja, da genau. Da ist schon jemand.
0: Na, dann geh ran.
3: Hallo, hier Radio Wien. Wer dort?
0: Oh.
5: Hallo, Hannes spricht hier.
3: Hallo, Hannes. Welches Viech suchen wir?
5: Den Bienenfresser.
0: Ja,
3: wow.
0: Hannes, so. Gratulation.
3: So, jetzt zu Ihnen. Sie rufen uns von zu Hause an.
5: Nein, ich bin im Auto unterwegs.
3: Im Auto unterwegs. Und Sie sind Wiener?
5: Ein Geborener und geflüchtet von Wien. Ja, ich bin jetzt in Niederösterreich zu Hause.
3: Ich verstehe.
0: Dort gibt es übrigens auch Bienenfresser. Ja?
5: Ja, genau.
0: Ja, haben wir schon mal gesehen. Gell? Die
3: aber in Niederösterreich wird alles gefressen.
0: Sag einmal, Wolf Rüdiger. Lieber Hannes, bleiben Sie dran. Wir nehmen Ihre Adresse gerne auf, Schuhgröße, alles, was dazugehört und schicken Ihnen einen Rolf Rüdiger Schlüsselanhänger zu.
5: Ja, super.
0: Danke.
3: Danke, Baba.
5: Schönen Tag,
0: Baba. Ciao.

0: Genug Knasser.
1: Und heute wieder mit Wienwissen vom Feinsten.
2: Ja, ja.
1: Der Austria-Brunnen auf der Freiung.
2: Ja.
1: Ist das Thema.
2: Was ist mit dem?
1: Da stehen vier Figuren für vier Flüsse. Einer davon fließt durch Wien, die anderen drei nicht einmal durch Österreich.
2: Aha.
1: Welche Flüsse sollen diese Figuren darstellen und warum sind die auf diesem Austria-Brunnen dargestellt?
2: Ja, ich frage mich, warum überhaupt Austria-Brunnen heißt, wenn die nicht mal durch Österreich durch.
1: Gute Frage.
2: Ja, gute Frage.
1: Wenn Sie das wissen, dann rufen Sie jetzt an mit einer guten Antwort.
2: Bitte, ja.
1: 89 9 95 3.

0: Die Klugkneißer.
1: Wer kennt sich aus mit dem Austria-Brunnen und was sind da für Figuren drauf zu sehen? Hallo, hallo, wer ist am Telefon und möchte lösen?
2: Hallo, hallo, hier ist der Christian. Es sind vier dargestellte Flüsse, sind da für die Figuren. Das ist Donau, Elbe, Weichsel und Bo. Das hat damit zu tun, dass der Brunnen einmal für das Parlament geplant war. Das sind die vier wichtigsten Flüsse der Habsburger Monarchie.
1: Wow, das stimmt in jedem Fall.
3: Wow.
1: Aber Christian, wissen Sie, was das Spannende daran ist? Alle vier Flüsse enden in vier verschiedenen Meeren.
2: In vier verschiedenen Meeren der Habsburger Monarchie.
1: Ja, genau. Donau, Schwarzes Meer, dann Nordsee, Adria, Ostsee und Adria. Genau, ja.
3: Das war spannend.
1: Wie riesig war bitte das Habsburgerreich?
3: Ja, das war toll. Und haben Sie da jetzt nachgeschaut oder haben Sie das freihändig gewusst, lieber Christian?
2: Nein, ich bin oft schon an den Brunnen vorbeigegangen und ich habe es einmal bei einer Parlamentsführung gehört, dass man sich das dann nicht getraut hat, wegen diesen Konflikten in der Habsburger Monarchie das vor das Parlament zu stellen. Deswegen hat man es woanders hingestellt. Ja.
1: Aber die Freiung passt eh ganz gut eigentlich auch.
2: Eigentlich ja.
1: Ja. Super. Christian, Sie werden belohnt von uns. Sie bekommen den Rolf Rüdiger Schlüsselanhänger für Ihr Wissen.
3: Ja.
2: Super.
3: Ja. Danke fürs Mitspielen. Bitte dranbleiben, wir brauchen noch die Adresse.
1: Alles, was dazugehört.
3: Baba.

0: Und automatisch sabbert der Rolf Rüdiger von den Lefzen, ja. Wenn er diese Melodie hört.
1: Wie eine Bulldogge.
0: Pass auf, wir haben ja Zwetschgen gesammelt. Ja. Die werden wir jetzt verarbeiten.
1: Ja,
0: die Kerne nehmen wir raus, oder?
1: Natürlich.
0: Was tut man da stattdessen rein? An Zucker, an Würfelzucker, oder?
1: Das macht man bei den Marillen. Da kann man zum Beispiel Marzipan reinstecken.
0: Echt? Bei den Zwetschgen tut man Marzipan rein?
1: Kann man.
0: Ist gut.
1: Du kannst alles
0: oder Mandelkern.
1: Also Sachen, die du nicht mehr brauchst, steckst rein und dann...
0: Was? Wie Sachen, die ich brauche in der Küche oder allgemein?
1: Ja, alles.
0: Na, geh, Rolf Rüdiger. Dann brauchen wir 2 Eier, Weizenmehl, etwas Salz, Semmelbrösel, Butter,
1: ich glaub, ich hab ein anderes
0: Weizengrieß,
1: Rezept.
0: Rapsöl und Topfen. Ganz viel Topfen.
1: Ah, doch.
0: 300
1: ja.
0: Gramm.
1: Ah.
0: Ja.
1: So, das wird vermischt, aber ohne die Zwetschgen.
0: Sie werden nie drauf kommen, was das ist.
1: Das wird vermischt, vermengt und dann gewalzt. Na, gewalzen wir es nicht. Zerdrückt.
0: Gerollt.
1: Na, auch nicht.
0: Im Schluss wird es gerollt.
1: Nein.
0: Und gewurzelt und alles.
1: Naja.
0: Wir müssen
1: Sie
0: die
1: brauchen
0: Leute...
1: Ihre Hände dafür.
0: Ah, wirklich?
1: Ja.
0: Brauchen wir es nicht immer in der Küche?
1: Ja, aber
0: Sie merken schon, wenn wir schwafeln, wissen Sie schon längst, was gemeint ist.
1: Oder auch nicht.

0: nichts mehr.
1: Das sehen wir wieder.
2: In der Küche, wir haben nichts gehört, weil wir haben gekocht. Wir waren ganz fleißig.
1: Ja, ich nicht. Wir sind's verbrannt.
3: Wirklich?
1: Ja.
3: Wie geht denn das?
1: Ich weiß nicht.
2: Hallo. Wer ist schon am Telefon und muss schon lachen?
3: Niemand.
4: Hallo, hier ist die Susanne.
1: Liebe Susanne, herzlich willkommen hier bei uns in der Radio Wien Gerüchteküche.
2: Noch ist sie ganz aufgeräumt.
4: Hallo, schönen Nachmittag.
2: Danke.
1: Ich sag's gleich, mir sind die Bröseln angebrannt. Klumpert.
4: Das kann leicht passieren.
1: Ja, die kriegt der Robert.
2: Danke.
4: Oh, der Arme.
1: Ich mach frische. Wissen Sie, was wir da heute kochen?
4: Ich hoffe sehr, Topfenzwetschgenknödel.
2: Jawohl.
1: Und es ist ja so, es gibt eben die Topfen.
2: Zwetschgenknödel.
1: Teig.
2: Ja.
1: Zwetschgenknödel und die Kartoffelteig.
2: Ja, Erdäpfel.
1: Welche bevorzugen Sie?
4: Ehrlich gesagt, beide.
1: Ah, Hauptsache Zwetschgen.
4: Ich esse sehr gern diese Knödel.
1: Ja, wunderbar. Es ist ein herbstliches Gericht.
2: Ja.
1: Ja, die Zwetschgen sind ausgezeichnet. Sie sind klein, aber wahnsinnig süß. Gestern halb.
4: Das ist das Beste.
1: Halben Kilo habe ich gegessen.
2: Ja, bevor er uns jetzt erzählt, wie es dann weiterging, Sie kriegen den Schlüsselanhänger. Danke fürs Mitspielen, Baba.

0: 14.31 Uhr und wir schauen auf die Straßen. Hier ist Radio Wien mit der besten Verkehrsinformation der Stadt.
1: Super.
0: In Wien kommen Sie gut voran, in Niederösterreich haben wir ein paar Meldungen für Sie. A1 Westautobahn Richtung Salzburg, gute Nachrichten, die Unfallstelle zwischen Losdorf und Melk ist geräumt. Es sind wieder alle Fahrspuren frei, der Stau löst sich auf, momentan nur noch 20 Minuten mehr Fahrzeit.
1: Yeah.
0: B10 Budapester Straße, Sperre nach einem Unfall zwischen Schwechat Ost und Schwadorf, Ausweichen ist großräumig über Fischerment und Himberg möglich. B27 Höllentalstraße, Sperre nach einem LKW-Unfall bei Hirschwang, Ausweichen ist nur großräumig, über das Breiner Gscheid oder Gutenstein möglich. Wir wünschen gute und sichere Fahrt.
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0: So, wochenlang hat sich das Razzilein auf diesen Moment vorbereitet.
1: Ja, ich bin am Strand gelegen und habe die Melodie geübt.
0: Ja, damit er jetzt wieder was gurgeln kann.
1: Ja. Es ist einer der schönsten Lieder, die es überhaupt gibt.
0: Ja, mit ein bisschen Glück spielen wir es heute auch noch.
1: Ja, aber nur, wenn es auch wer errät.
0: Also, Ohren spitzen und dann anrufen. 89 9 953. Was ist denn das hier? Jetzt kommen die Vöglein. Ja, Ungu. Herbstelt schon.

0: Ich höre die ganze Zeit die Tauben.
1: Ja, kann irgendeines Viech jetzt verjocken?
0: Jetzt sei nicht so unfreundlich.
1: Entschuldige.
0: Sie haben es bestimmt schon erraten. Rufen Sie einfach bei uns an.
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0: Freunde bei die 2 und 2.
1: Da haben jetzt die Telefone geglüht.
2: Ja.
1: Da ging's zu.
2: Die Taube ist weg.
1: Wer ist am Telefon, bitte schön? Hallo, hallo.
3: Hallo, da ist Jenny.
2: Hallo Jenny, herzlich willkommen hier bei uns in der Musikecke von Radio Wien.
3: So eine große,
2: große Ecke. Sie haben eine Vermutung, was es sein konnte?
3: Ja, ich denke, das ist Be Our Guest von Die Schöne und das Biest.
1: Jawohl! Dreimal dürfen Sie raten, warum Rolf Rüdiger das gegurgelt hat.
3: Weil er die Schöne ist.
2: Ich bin mehr das Biest. Die Schöne ist der Kollege.
1: Nein, es gibt ja noch einen Grund.
2: Ja, was gibt's noch für einen Grund? Ja, natürlich gibt's einen Grund. Ich meine, die proben ja schon.
1: Ja, 25. September Premiere im Raimund Theater.
2: Sind Sie Musical-Fanin?
3: Ja, schon.
2: Aha.
1: Ja. Übrigens, dieses Musical war schon mal 1995 im Wiener Ronacher.
2: Sag ich doch.
1: Lange her.
2: 30, 50 Jahre her.
1: Na, so lange noch nicht. Aber mit...
2: Ah, damals hat Heinz Zuber.
1: Ja, von Unruh, der war die Uhr,
2: die
1: genau,
2: Uhr.
1: Die Standuhr.
2: Dann...
1: Marika Lichter.
2: War der doppeltürige Bauernkasten.
1: Ja, wirklich in die Rolle reingewachsen.
2: Und?
1: Wen haben wir noch gehabt? Lumière.
2: Lumière war Victor Gernot.
1: Victor Gernot.
2: Ja, und diesmal...
1: Ja, ich kann dir jetzt vorlesen, Marlene Jubelius als Belle und Dominik Hees als Biest.
2: Ja, das ist ja toll.
1: Ja, super.
2: Sollen wir
1: das auch spielen?
3: Ja, bitte unbedingt.
1: Okay. Mhm. Jetzt weiß ich nicht, ist das jetzt ein Schnulze oder ist das ein Schmusikel?
2: Also
3: eher Schnulze.
1: Nehmen wir es als Schnulze?
2: Ja, stimmt eigentlich.
1: Na, wenn unsere Hörerin das wünscht, machen wir das.
2: Dann machen wir es zur
0: Die Schnulze des Tages.
2: So.
1: Sie
2: hätten Sie es gern im Original Englisch oder mehr die komische deutsche Variante?
1: Oder Französisch, wir haben
3: alles. Wenn ihr es auf Englisch habt, würde es mir besser gefallen.
1: Ja, dann machen wir es auf Englisch. Sie brauchen nur ein Kommando geben, dann singt er schon auf Englisch.
3: Auf die Plätzchen, fertig, los.
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0: fulminant, oder?
1: Ja, großartig.
0: Du, ich hätte eine Bitte.
1: Was denn?
0: Bringst du mir bitte meinen Arztkittel?
1: Na, freilich. Brauchst du auch das Stethoskop?
0: Ja, selbstverständlich. Jetzt geht's wieder zum Radio Wien Hörtest.
1: Hier, Herr Doktor, schlupfen Sie eine.
0: Dankeschön, ich bin Primarius.
1: Bitte, Herr Primarius.
0: Dankeschön.
1: Primadonna möchte ich es nennen.
0: Du Frechdachs, du.
1: Wer bin ich? Ich hab vergessen.
0: Du bist die Oberschwester Horst Hildegard.
1: Das ist noch nicht ganz klar, wer von uns beiden die Oberschwester ist.
0: Naja, Moment. Das ist schon klar.
1: Und wenn Sie das hören, dann wissen Sie, es ist soweit, es gibt den Radio Wien Hörtest.
0: Ja, jetzt. Und heute ist es wirklich was Interessantes, das eigentlich jeder schon mal gehört hat.
1: Ja, die Frage ist, ob Sie das Geräusch auch erkennen.
0: Also, Radio möglichst laut drehen und dann, wenn Sie es erkennen, gleich anrufen. Drei Patienten nehmen wir dran, oder?
1: Wir sind
0: privat. Privatklinik, da, deswegen nur drei Patienten.
1: Ja. So, da sind wir schon erschöpft noch.
0: Bitte
1: drei.
0: Ohrenspitzen.
1: Ohrenspitzen.
0: Los geht's.
1: Ja.
0: Ja, manche haben es beruflich getan.
1: Ja, manche
0: gibt's
1: auch
0: gibt's aber immer weniger.
1: So, da ist schon wer.
0: Bitte 89 9 95 3.
1: Ich öffne die, wie heißt das? Das Wartezimmer.
0: Das Wartezimmer,
1: ich
0: natürlich.
1: Ich wollte ein schönes Wort dafür sagen, aber ist mir nicht eingefallen. Hallö, hallö, der Nächste, bitte, wer ist da? Hallö? Lärmt. Jetzt schauen wir das nächste Wartezimmer.
0: Ja, wir haben ja mehrere. Das ist ja gut so. Hallö, hallö, wer ist am Telefon? Hier ist Radio Wien, die Schwarzwaldklinik.
1: Ja, bei dir werden sie es immer. Wir hören was. Grüß Sie.
2: Hallo?
0: Ja.
1: Ja, wir sind's.
2: Ja, grüß Sie.
1: Hallo.
2: Ich würde tippen, Entschuldigung.
0: Ja, Sie dürfen schon tippen.
2: Ja. Ich würde tippen, das ist Geld zählen.
0: Ja! Die allererste!
1: Wow.
2: Super.
0: Ja, und in Banken machen sie das ja täglich.
1: Nimmer.
2: Genau.
1: Die schicken die zum Automaten.
0: Ach so. Ja. Wen haben wir denn am Telefon, bitteschön?
2: Die Martina.
0: Martina, Gratulation.
1: Und Sie kennen das Geräusch, weil Sie täglich das Ersparte zählen?
2: Na, sowieso.
0: Aha.
2: Na, schön wär's. Na, aber das war so eindeutig, man hat es gleich erkannt.
0: Sie haben gute Ohren, Martina. Ja. Die belohnen wir jetzt
1: ja
0: mit einem Rolf-Rüdiger-Schlüsselanhänger.
1: Hm.

0: Großartig, das freue ich mich.
1: Bitte unbedingt dranbleiben, nicht auflegen.
2: Ja, weil jetzt wird noch der Rest untersucht.
1: Und jetzt eine Riesenbitte, wir brauchen Mitspielerinnen und Mitspieler für Wörthersee. Das soll natürlich heute auch noch gespielt werden.

0: Es hat funktioniert.
1: Was hat funktioniert?
0: Dass Leute anrufen. Übrigens, für die nächste Runde brauchen wir nochmal wen. Also bitte einfach anmelden, 89 9 95 3.
1: Ja, das ist, weil wir so technisch so modern sind. Kann man bei uns anrufen. Ist ja. Das nicht toll?
0: Unglaublich. So. Wer ist denn am Telefon? Hallo, hallo.
2: Hallo, hallo. Da ist die Therese aus Wien.
0: Hallo, liebe Therese.
1: Liebe Therese.
0: Sie sind auch technisch so modern. Sie ist großartig.
1: Herzlich willkommen.
2: Ja, ich freue mich auch, dass ich durchgekommen bin. Ja,
1: wir verstehen Sie auch wirklich gut mit unserem Joghurtbecher-Telefon.
0: Und jetzt dürfen wir Sie nochmal in den Badeanzug bitten.
2: Hey, bei der Hitze ist das nicht mehr.
0: Stimmt. Ich hoffe, wir haben alle nicht vergessen, wie dieses Spiel funktioniert. Ich erkläre es nochmal ganz kurz.
1: Also.
0: Ich werfe jetzt ein zusammengesetztes Hauptwort in die Runde. Die Therese macht aus dem hinteren Teil des Wortes ein neues doppeltes Wort. Und dann geht es mit dir weiter.
1: Kümmere mich um den Hinterteil von der Therese.
0: Gut. Vom Wort. Vom Wort. Ja, wir wollen es genau nehmen.
2: Okay.
0: Ja?
2: Okay. Ja, passt. Ja,
0: nicht anzüglich werden, Herr Rüdiger. Nein. Das Wort für die Therese heißt Sonnenbrille.
2: Brille wie.
0: Steht ja schon an. Eins.
1: Etui. Scharnier.
0: Oh mein Gott. Scharnier?
1: Scharnier.
2: Mhm. Scharnier, Schloss.
0: Ja.
1: Mhm. Schloss. Gespenst.
0: Das dauert aber lang heute bei dir.
1: Naja, ich bin noch in Urlaub.
2: Gespenstkostüm.
1: Kostümverleih.
2: Verleihgeschäft.
1: Ja, Geschäftsmodell.
2: Modell Eisenbahn.
0: Ja.
1: Eisenbahn
0: 1. 2.
1: Eisenbahn Bahnhof.
0: Okay.
2: Ich hab das jetzt nicht verstanden.
1: Eisenbahn Bahnhof.
2: Bahnhof.
1: Also, drinnen sind zwei Bahnen.
2: Bahnhofstoilette.
0: Ja.
1: Toiletten
0: 1.
1: Toiletten.
0: Da gibt es doch so viel. Zwei.
1: Gebühr.
0: Gebühr?
1: Gebühr.
0: Das fällt ja bei Toiletten ein.
1: Ja.
0: Papier hätte gereicht. Gebühr.
1: Du bist so einfach.
0: Achso, ja.
1: Gebühr ist viel komplizierter.
0: Ach so, okay.
1: So, Gebühr. Weiter
0: Gebühr?
1: Geht's mit Gebühr.
2: Gebührentrichtung.
0: Ja.
1: Entrichtungs. Richtung.
0: Nein.
1: Nein.
0: Eins.
1: Entrichtungs.
0: Zwei.
1: Trichter?
0: Nein.
1: Nein. Entrichtungs.
0: So, jetzt reicht's. Und eins macht drei.
2: Super!
1: Sie lacht.
2: Richtungsweiser zum Beispiel.
0: Aha. Die Therese hat gewonnen, eindeutig. Sie haben den Rolf Rüdiger geknackt und kriegen ihn jetzt als Schlüsselanhänger.
1: Ha!
2: Auf den freue ich mich total.
1: Super, wir schicken ihn Ihnen zu.
2: Fein.
1: Vielen Dank fürs Mitspielen.
0: Und weiterhin viel Spaß
1: mit uns.
2: Dankeschön. Ich höre euch wahnsinnig gern. Ihr habt die beste Musik.
0: Danke. Baba.

0: Spiel, das wir jetzt noch spielen. Wer ist am Telefon, bitteschön?
1: Ja, die Raffaela.
0: Hallo, liebe Raffaela. Können Sie sich an 1, 2 oder 3 erinnern?
1: Ja.
2: Willkommen, wollte ich noch sagen, liebe Raffaela. Sie sind jetzt unser Kamerakind und müssen jetzt die Ohren spitzen. Wir haben eine Frage mit 3 möglichen Antworten.
0: Sind Sie bereit?
1: Ja.
0: Heute war ja der erste Schultag.
2: Ja.
0: 250.000 Wiener Schülerinnen und Schüler hatten heute wieder Schule. Wie viele von denen hatten den allerersten Schultag? Waren das 1,
2: 10.000,
0: 2,
2: 20.000 Kinder
0: oder 3,
2: 30.000?
0: Alle Zahlen gerundet. Was glauben Sie?
1: Ich würde sagen 3, 30.000.
0: Und ob Sie wirklich richtig stehen,
2: sieht sie, wenn das Licht ausgehen.
0: Ist bei Ihnen das Licht ausgegangen?
1: Nein, die Sonne scheint immer noch.
0: Es war leider falsch. Ja, leider, es waren nur 20.000.
1: Oh nein.
0: Die heute, ja. In Wirklichkeit waren es 19.000 oder was haben gehört.
2: Hast du sie gesehen?
0: Ich hab's recherchiert.
2: Aber nicht traurig sein.
0: Nein.
2: Weil heute auch der erste Schultag für uns ist.
0: Darf man mal daneben hüpfen, oder?
2: Ja.
0: Das ist erlaubt.
2: Kriegst trotzdem den Preis.
1: War der Paul ja bei euch auf der Chauner-Bühne auf dem Podest und hat den letzten Frühlinger bekommen, den kleinen. Ich bin sowieso Gewinner und ich bin so glücklich, dass ich mal durchgekommen
0: ja,
1: bin.
0: Ja, bitte.
2: Liebe Grüße an den Junior.
0: Ja.
2: Jetzt hat die Mama auch einen.
0: Danke fürs Mitspielen. Ja.

0: Der Schlusswitz bei die 2 um 2.
1: Bald ist es soweit, es jährt sich, dass der Ötzi gefunden wurde von einem deutschen Ehepaar in den Ötztaler Alpen.
2: Darum hast du ja
1: 35 Ötzi. Jahre ist es her.
2: Ja.
1: Weißt du eigentlich noch, Rolf Rüdiger, was die ersten Worte von Ötzi waren, als sie ihn gefunden haben?
2: Natürlich.
1: Und zwar?
2: Er frug, singt eigentlich Johannes Heesters noch?
3: Schönen Montag, 15 Uhr genau, im Nachrichtenstudio ist Daniel Ammerhauser.
4: Schönen Nachmittag.
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4: Lorenz-Böhler-Spital soll kommendes Frühjahr wieder in Betrieb gehen. Neues Zivilschutz-Alarm-App, das Wetter sommerlich. Das Lorenz-Böhler-Spital in der Brigittenau soll kommendes Frühjahr wieder seinen Vollbetrieb aufnehmen. Geplant sind 3 OP-Säle und rund 60 Betten. Der Fokus wird aber weiterhin auf tagesklinischen Eingriffen liegen. 2024 musste der Spitalsbetrieb aufgrund von Brandschutzmängeln auf ambulante Behandlungen heruntergefahren werden. Petra Thaler-Majeschek berichtet.
6: Die plötzliche Teilschließung sorgte damals für gehöriges Aufsehen. Viele Patientinnen wie auch Mitarbeiter wurden buchstäblich über Nacht ins Traumazentrum Meidling übersiedelt. In der Brigittenau konzentrierte sich das Spital seither auf tagesklinische Behandlungen und begann mit einer umfassenden Sanierung sowie des Neubaus eines Bettentrakts. Es wird 3 OP-Säle sowie 56 Normalstationsbetten, das ist halb so viel wie bisher, geben. Hinzu kommen 4 Intensivbetten. Entgegen ursprünglicher Ankündigungen und einem großen Aufschrei in der Medizin wird es nun doch einen Schockraum geben, wenngleich in abgespeckter Form. Man habe erkannt, dass es ganz ohne Akutmedizin nicht gehen werde, sagt der ärztliche Leiter Thomas Beer zur Austria Presseagentur. Bei Personen in akuter Lebensgefahr soll aber Meidling die erste Anlaufstelle bleiben.
4: Wegen eines Postraubs ist heute am Wiener Landesgericht ein 60-Jähriger nicht rechtskräftig zu 10 Jahren Haft verurteilt worden. Der damals angetrunkene Mann hat die Postfiliale in Döbling am 9. Juni überfallen, konnte von Zeugen aber überwältigt werden. Überfallsmotiv waren Schulden. Innenministerium und Zivilschutzverband haben heute eine neue Zivilschutz-App präsentiert. In Zeiten von vermehrten Unwettern, Felsstürzen, Cyberattacken und möglichen Drohnenangriffen soll sie der Bevölkerung Sicherheitstipps geben, aber auch im Fall einer Gefahr alarmieren.
7: Der Name CIVA-App steht für Zivilschutz, Information, Vorbeugung und Alarmierung. Die App bietet 400 Tipps zur Vorbeugung gegen unterschiedlichste Gefahren, aber wer seine Wohn- und Aufenthaltsorte eingibt, erhält nur die für dort relevanten Empfehlungen. Was die Alarmierung via CIVA-App betrifft, betont Zivilschutzverbandspräsident Andreas Hanger.
8: Wir haben eine Verbindung zu Geosphere, das heißt, wenn es eine Unwetterwarnung gibt, dann bekommt man die automatisch auf sein Handy.
7: Laut Innenministerium steigt wegen des Klimawandels die Gefahr von Waldbränden, Unwettern und Felsstürzen. Zugleich etwa durch hybride Kriegsführung die Gefahr von Cyberangriffen, Stromausfällen oder gar Drohnenangriffen wie in Deutschland. Die App soll in einem der sichersten Staaten der Welt noch mehr Sicherheit bieten.
4: Berichtet Bernd Kuschu. Und wegen eines Vulkanausbruchs ist der Flugverkehr in Indonesien seit dem Wochenende stark eingeschränkt. Tausende Menschen sitzen etwa auf Java und Sumatra fest. Auch die beiden internationalen Flughäfen in der Hauptstadt Jakarta bleiben noch geschlossen. In Summe sind mehr als 1500 Flüge und rund 170.000 Passagiere betroffen. Das waren die Nachrichten. Die Wetteraussichten hat Alex Jockel.
3: Nicht ganz ungetrübt derzeit, dennoch einiges an Sonne. Es ziehen hochliegende Wolkenfelder durch mäßiger Wind aus südöstlichen Richtungen. Die Höchstwerte von 28 Grad haben wir bereits erreicht. In der Nacht gehen die Temperaturen zurück auf 18 bis 13 Grad. In der Nacht ist es dann auch meist leicht bewölkt. Es bleibt trocken und anhaltend, denn morgen am Dienstag kriegt es dann bis zu 33 Grad und von früh bis spät Sonnenschein. Gleich 4 Minuten nach 15 Uhr. 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In Wien sieht alles recht gut aus, da kommen Sie größtenteils störungsfrei voran nach Niederösterreich auf die A1, die Westautobahn Richtung Salzburg. Hier brauchen Sie 15 Minuten länger zwischen Losdorf und Melk vor einer bereits geräumten Unfallstelle. Und B27 Höllentalstraße, hier gibt es eine Sperre nach einem LKW-Unfall bei Hirschwang. Ausweichen können Sie nur großräumig über das Breiner Gscheid bzw. über Gutenstein. Wir wünschen eine gute und sichere Fahrt.
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3: Ja, also wenn man das so beobachten konnte, heute ein bisschen fremdeln's noch, ja? Die größeren, die kleineren, aber das wird. Es ist ja noch genügend Zeit zum dran gewöhnen. Willkommen nach den Sommerferien, willkommen im neuen Schuljahr. Also eines können wir Ihnen in jedem Fall versprechen. Auch jetzt gehen uns die Highlights nicht aus. Die schönsten Veranstaltungen der Woche, die gibt's gleich. Ich wünsche einen schönen Montagnachmittag.

0: Die Beatles mit Yesterday auf Radio Wien.
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0: Ja, da haben wir noch, oder da haben wir nicht das ganze Pulver verschossen. Da gibt's noch einiges. Die Sommerferien sind zu Ende und es beginnen wieder in der Stadt vermehrt interessante Veranstaltungen. Die Highlights der Woche präsentiert von Robert Jahn.
1: Stadtgeschehen.
2: Am Donnerstag findet von 16 bis 22 Uhr wieder die lange Nacht der Volksbildung statt. Mit Silent Gehsteig-Disco, Freiluftkino, Sprachberatungen, 90er-Tanzparty, Schauwerkstätten und vielem mehr. Anmelden kann man sich ab jetzt für die insgesamt 160 kostenlosen Angebote an 20 VHS-Standorten.
1: Literatur.
2: Am Samstag wird die Zieglergasse von 14 bis 22 Uhr zur Literaturmeile. Organisator Martin Peichel.
3: Die Literaturmeile ist ein Open-Air-Festival bei freiem Eintritt. Wir haben ein vielschichtiges Programm, unter anderem mit Lesungen, Konzerten und Veranstaltungen für Kinder. Und wie jedes Jahr laden wir unser Publikum ein, zu flanieren und zu verweilen, um die Kunst und Kultur und die Lokale in der Ziegelgasse zu entdecken.
1: Veranstaltungen.
2: Ebenfalls am Samstag findet von 10 bis 17 Uhr in der Alszeile der Herbstpfoten-Hundemarkt statt. Obfrau Tanja Meierschitz vom Verein Hundewohl.
4: Regionale Produzentinnen zeigen ihre handgemachten Produkte rund um Hund und Katz. Wir haben eine Fotostation und eine Tierporträtmalerin vor Ort und sammeln Futter und Sachspenden für den guten Zweck. Hunde sind natürlich herzlich willkommen.
2: Und ab Freitag wird im Herzen Otterkrings, wo sich Wein und Bier die Hand geben, 3 Tage lang gefeiert. Freut sich Veranstalter Sascha Kapun.
5: Hallo liebe Wiener, es ist wieder soweit, der Otterkringer Kirtag findet wieder statt. Die Highlights: am Freitag haben wir bei uns zu Gast den Wiener Wahnsinn mit Spezialgast Nidl. Am Samstag gibt es eine super Party mit den Stereos. Am Sonntag beginnen wir traditionell um 11 Uhr mit einem heurigen Musikfrühschoppen. Dann gibt es eine Great Boogie Woogie im Blues Jamboree, eine Reggae Session und der krönende Abschluss am Sonntag ist Speed Art mit seiner Band. Wir freuen uns, wenn ihr kommt.
0: Ja, und alle Infos zu den Veranstaltungen gibt es beim Radio Wien Service Point unter 89.9.95.3. Und genaueres zur erwähnten Lange Nacht der Volksbildung hören Sie in der kommenden Stunde.
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Einfach gute Musik am ersten Schultag. Ja, und falls Sie gerade vielleicht eventuell den Sand aus den Schuhen schütteln, dann könnte der Song bei Erinnerungen zurückbringen.

Bruce Springsteen ist das auf Radio Wien am Montagnachmittag. Kurz nach 15.30 Uhr ist es, die Temperaturen zwischen 25 und knapp 28 Grad. Damit hätten wir die Höchstwerte bereits erreicht. Nicht ganz ungetrübt, Sonne und auch hochliegende Wolkenfelder, die durchziehen und teils mäßiger Wind aus südöstlichen Richtungen. Am Abend bzw. in der Nacht ist es meist leicht bewölkt, dünne Wolken ziehen durch, es bleibt auch in der Nacht trocken. Temperaturen gehen zurück auf 18 bis 13 Grad, bevor es morgen Dienstag noch einmal so richtig heiß und sommerlich wird. Wir erwarten viel Sonnenschein und Temperaturen bis zu 33 Grad. 15.32 Uhr, hier ist Radio Wien mit der besten Verkehrsinformation der Stadt. Und das sieht in Wien sehr gut aus, sie kommen ohne Störungen voran. Zwei Meldungen aus Niederösterreich für die A1, die Westautobahn Richtung Salzburg. Hier zwischen Losdorf und Melk, da blockiert ein defekter LKW nach wie vor den rechten Fahrstreifen. Sie verlieren hier 10 Minuten. Und B27, die Höllentalstraße, die Sperre nach einem LKW-Unfall bei Hirschwang ist aufgehoben. Die Unfallstelle ist geräumt. Wir wünschen eine gute Fahrt.

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0: weit wegschieben. Die Begleitung bei unheilbaren Krankheiten. Palliativmedizin. Peter Tichacek berichtet.
1: Die Konfrontation mit dem Tod, mit dem eigenen Ableben, mit den Verlustängsten der Angehörigen und des Freundeskreises ist immer eine Extremsituation. Der Tod ist eben eine Konstante und die Palliativmedizin begleitet Menschen in dieser Situation. Universitätsprofessorin Dr. Eva-Katharina Masel ist Leiterin der klinischen Abteilung für Palliativmedizin an der Uniklinik am AKH und international anerkannte Palliativmedizinerin. Und sie stellt den Menschen in den Mittelpunkt, nicht den Tod.
2: Ich denke, dass es das ist, was in der Palliativmedizin wirklich im Mittelpunkt steht. Wer bist du? Und nicht nur, wie geht's dir und welche Erkrankung hast du, sondern wer bist du als Mensch? Was sind deine Wünsche, was sind deine Werte, was sind deine Ziele? Und diese Ziele hören auch nicht auf, wenn ein Mensch schwer krank wird.
1: Die moderne Palliativversorgung ist ein eng verzahntes Netz aus verschiedenen Fachdisziplinen, das weit über die rein körperliche Pflege hinausgeht und sollte kein Tabu sein.
2: Also prinzipiell ist die Palliative Care nicht prognoseorientiert, sondern sie orientiert sich an den Bedürfnissen der Menschen. Und das nicht nur auf einer körperlichen Ebene, sondern auf der sogenannten sehr berühmten biopsychosozialen Ebene und auch auf einer spirituellen Ebene. Also wir Menschen sind ja nicht nur biologische Wesen, wir haben ja nicht nur einen Körper, sondern wir haben auch einen Geist und wir haben auch Vorstellungen über das Leben. Und Palliative Care setzt eigentlich dann an, wenn Menschen viele Symptome haben, viele Belastungen. Ich sage auch gerne Sorgen, die bei der Türe herein wollen. Das heißt jetzt nicht, dass die Menschen gerne viele Sorgen haben, aber dass man spürt, da gibt es vielleicht etwas zu regeln. Und Palliative Care kann auch angeboten werden, parallel zu einer aktiven Therapie, also zum Beispiel im Rahmen von Krebserkrankungen. Dann sollte es nicht so sein, dass ich das so lange kriege, bis es vielleicht nicht mehr geht. Und dann geht die schwarze Türe auf und dann kommt Palliative Care. Sondern es sollte überlappend funktionieren. Das ist eine Schutzschicht.
1: Und diese Schutzschicht kann den Tod zwar nicht aufhalten, aber den selbstbestimmten Weg begleiten.
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Einfach gute Musik auf Radio Wien. Schönen Montagnachmittag. Jetzt ein Medizinthema bei uns auf Radio Wien, und zwar ein Thema, das uns alle betrifft, über das die meisten von uns aber nur ungern sprechen, es möglich

Gregory ist das auf Radio Wien am Montag aus dem Jahr des Mauerfalls 1989. Da hat Tina Turner einen großen Hit gelandet. Das war diesen hier. I Don't Wanna Lose You auf Radio Wien.

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5: Schönen Montag, es ist gleich 16 Uhr. Im Nachrichtenstudio ist Daniel Ammerhauser.
6: Angenehmen Nachmittag.
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8: Experten warnen vor einem Ganzkörper-MRT als Vorsorgeuntersuchung. Kopftuchverbot an Schulen. IGGÖ übernimmt keine Strafen. Das Wetter sommerlich. Mit ein paar tausend Euro Klarheit über seine Gesundheit bekommen. Das ist die Idee hinter einem Ganzkörper-MRT als Vorsorgeuntersuchung. Die Plattform Medizin Transparent warnt aber, ein solches MRT kann mehr Schaden als Nutzen, wie Raphael Grabscher berichtet.
9: Privatkliniken und Diagnosezentren werben zunehmend mit dem Ganzkörper-MRT als ultimative Vorsorgeuntersuchung. Die Faktencheckerin Jana Meixner von Medizin Transparent hat nun bisherige Studien dazu ausgewertet und rät klar davon ab. Bei fast jeder zweiten untersuchten Person wird zwar irgendeine Auffälligkeit gefunden, in den allermeisten Fällen handelt es sich aber um einen Fehlalarm, der unnötige und teils sogar riskante Folgeuntersuchungen nach sich zieht.
10: Ich glaube nicht, dass die Kosten vom Ganzkörper-MRT der Grund dafür sind, dass Krankenkassen das nicht zahlen, sondern sie zahlen es deswegen nicht, weil die Untersuchungsergebnisse eben nicht verlässlich sind.
9: Wer auf Nummer sicher gehen will und keine Vorerkrankungen hat, sei also meist mit den bewährten Kassenuntersuchungen, also etwa einer Darmspiegelung oder Mammographie, deutlich besser beraten, so Meixner.
8: Das Lorenz-Böhler-Spital in der Brigittenau soll kommendes Frühjahr wieder seinen Vollbetrieb aufnehmen. Geplant sind 3 OP-Säle und rund 60 Betten. 2024 musste der Spitalsbetrieb aufgrund von Brandschutzmängeln auf ambulante Behandlungen heruntergefahren werden. Das neue Schuljahr hat heute begonnen mit dem Kopftuchverbot für Mädchen unter 14 Jahre. Die Kronenzeitung berichtete über muslimische Vereine, die Strafen für Eltern zahlen wollen. Die islamische Glaubensgemeinschaft lehnt das klar ab, das sei eine Umgehung des Gesetzes, wie Niklas Lercher berichtet.
11: Wenn unter 14-jährige Mädchen in der Schule das Kopftuch nicht ablegen wollen, drohen als letzte Konsequenz Verwaltungsstrafen für die Eltern. Wie die Kronenzeitung berichtet, wollen islamische Vereine diese Strafen für Eltern zahlen. Der Präsident der islamischen Glaubensgemeinschaft, Ümit Vural, kritisiert das scharf.
12: Mit derartigen Aufrufen haben wir nichts zu tun. Ich lehne es derartige Vorgehensweisen auch ab, weil ich sehe sie als eine Umgehung des Gesetzes.
11: Die IGGÖ übernimmt daher sicher keine Strafen.
12: Mir sind auch diese sogenannten muslimischen Vereine nicht bekannt.
11: Vergangene Woche hat Vural in der ZIP 2 durchklingen lassen, dass er Verständnis für Boykottaufrufe habe. Dazu meint der IGGÖ-Präsident heute.
12: Die IGGÖ ruft selbstverständlich niemanden dazu auf, ein geltendes Gesetz zu brechen. Das Kopftuchverbot gilt.
11: Für verfassungswidrig hält die islamische Glaubensgemeinschaft das Kopftuchverbot dennoch und will das Gesetz erneut vor den Verfassungsgerichtshof bringen.
8: Und gestern Nachmittag ist ein 54-jähriger E-Scooter-Lenker mit der Lilliputbahn im Prater kollidiert. Laut Zeugen soll der Rollerfahrer versucht haben, mit deutlich überhöhter Geschwindigkeit einen Bahnübergang zu überqueren. Trotz eingeleiteter Notbremsung kam es zum Zusammenstoß. Der 54-Jährige wurde schwer verletzt in ein Krankenhaus gebracht. Das waren die Nachrichten. Die Wetteraussichten hat Alex Jockel.
5: 25 bis 27 Grad messen wir aktuell. Der Himmel über der Stadt meist leicht bewölkt. Es ziehen dünne Wolkenfälle durch, es bleibt trocken. Die Temperaturen in der Nacht gehen zurück auf 18 bis 13 Grad. Und morgen am Dienstag wird es sehr heiß. Bis zu 33 Grad erwarten wir von früh bis spät Sonnenschein und teils mäßiger Südostwind. Gleich 4:16 Uhr. 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Und das sieht gut aus, denn es wurden uns keine Störungen gemeldet. In Wien kommen Sie ungehindert voran. Gute Fahrt.
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5: So, ich würde sagen, wir nennen es mal den Nachmittag auf Radio Wien am Montag. 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Keine Ausreden bitte, der Vienna Night Race am 17. 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Wir stellen nämlich gerade ein Radio Wien Laufteam zusammen, gemeinsames Training inklusiv. Und wir holen uns auch gleich ein paar Tipps von der Lauftrainerin. Ich wünsche einen angenehmen Nachmittag.

0: Mango Cherry ist es mit In the Summertime auf Radio Wien. Und ich verspreche Ihnen, diese Laufkulisse ist an Schönheit schwer zu überbieten. Beim Vienna Night Run geht's vorbei am hell erleuchteten Burgtheater oder dem Parlament, am Rathaus sowieso, und man läuft gemeinsam mit tausenden anderen Menschen für den guten Zweck. Und auch wir gehen am 17. September, gleich vormerken, wieder mit einem eigenen Radio Wien Laufteam an den Start. Radio Wien Fitnesstrainerin Beatrice Drach. Wie sollte man es vor dem Lauf angehen in Bezug auf Essen und Trinken?
1: Also ich sollte zumindest am Vortag schauen, dass ich ordentlich meine Kohlenhydratspeicher auffülle und dass ich Vortag und am Tag des Laufes, weil der Lauf ist ja erst am Abend, wirklich ausreichend Flüssigkeit zu mir nehme. Viele kommen ja tatsächlich direkt von der Arbeit, ja, und dann ist man vielleicht irgendwie dehydriert und man kommt gerade mit der U-Bahn. Also wirklich schauen, dass man untertags vielleicht immer das Wasserflascherl bei sich hat, dass man auch zu Mittag gegessen hat zumindest und vielleicht so eine Stunde, eineinhalb Stunden, je nach Magen. Ich muss dazu sagen, Magen-Darm ist bei jeder Person ein bisschen anders, irgendeine Kleinigkeit zu sich nimmt, zum Beispiel vielleicht eine halbe Banane, gibt auch schon schön Energie. Ja. Aber bitte nicht untertags gar nichts essen und dann am Abend direkt auf Tempo laufen zu wollen. Das ist für den Kreislauf einfach sehr, sehr anstrengend.
0: Ja, der Vienna Night Run. 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

Das sind Wet, Wet, Wet. Love is all around auf Radio Wien. Schönen Montag. Die beste Verkehrsinformation der Stadt auf Radio Wien. Und wir haben gute Nachrichten, denn in Wien selbst ist alles ruhig, soweit wir das erkennen können. Sie kommen ungehindert voran. Ein Hinweis für die Öffis: auf der Stammstrecke der Wiener Schnellbahn gibt es Sanierungsarbeiten zwischen Hauptbahnhof und Praterstern. Bis Ende Oktober 2027 fahren hier keine Züge. Steigen Sie am besten auf die Wiener Linien um. Gute Fahrt.

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6: Schönen Montag, gleich 16.30 Uhr, es folgen die Radio Wien Schlagzeilen. Im Nachrichtenstudio ist Daniel Ammerhauser.
7: Schönen Nachmittag. Die Bundesregierung will das sogenannte Zukunftsdepot für Kinder auf den Weg bringen. Es geht dabei um ein steuer- und gebührenfreies Wertpapierdepot für Kinder bis 18. Allerdings sind sich die Regierungsparteien noch nicht über die Details einig. Die Spritpreise sind wieder stark gestiegen und dürften laut Experten noch weiter steigen, weil Öl für Diesel oder Benzin am Weltmarkt knapp und teuer sind, unter anderem wegen der Sperren bei der Straße von Hormus. Und die Plattform Medizin Transparent warnt vor einem Ganzkörper-MRT als Vorsorgeuntersuchung. Ein solches MRT sei nicht nur teuer, sondern auch nicht verlässlich, so die Experten. Das waren die Schlagzeilen. Die Infos zum Wetter hat Alex Jockel.
6: Ja, immer noch recht warm, 25 bis 27 Grad aktuell. Der Himmel über der Stadt meist leicht bewölkt. Ein bisschen Sonne geht sich aus. In der Nacht flaut der Südostwind ab. Die Temperaturen gehen zurück auf 18 bis 13 Grad. Und morgen am Dienstag wird es heiß. Wir erwarten bis zu 33 Grad und von früh bis spät scheint die Sonne. 16.31 Uhr, hier ist Radio Wien mit der besten Verkehrsinformation der Stadt. Nach wie vor mit guten Nachrichten für Wien, denn hier kommen Sie ungehindert voran. Eine Nachricht für Niederösterreich, S33 Kremser Schnellstraße Richtung St. Pölten. Bei Traismauer Nord ist ein LKW von der Fahrbahn abgekommen. Der Zubringer zur S33 ist Richtung St. Pölten deshalb gesperrt. Ausweichen können Sie über die S5. Gute Fahrt.
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0: ins Viertelfinale einzuziehen. Nur die Aufgabe gegen die als Nummer 5 gesetzte Russin Mira Andreeva ist sehr, sehr schwer. Und es ist auch ein Duell zweier Freundinnen.
1: I like Mira, as everybody knows.
0: Dieses Freundinnen-Duell hat es übrigens heuer bereits beim Turnier in Linz im Finale gegeben. Da hat Andreeva gewonnen.
1: She beat me in the finals. It was such a good match.
0: Und ein gutes Spiel wird Potapova heute auf jeden Fall für den Viertelfinaleinzug brauchen. Souverän im Viertelfinale von New York ist bereits die Weißrussin Arina Sabalenka und bei den Herren hat es auch Carlos Alcaraz geschafft. Der Spanier besiegt Tommy Paul aus den USA klar in 3 Sätzen. Im Fußball ist der LASK bereits in Athen angekommen. Morgen das erste Champions-League-Spiel für die Mannschaft von Trainer Didi Kübauer. Der Gegner ist AEK Athen und Kübauer schickt den LASK mit breiter Brust in die Champions-League-Premiere.
2: Ja, also das kann man laut sagen. Ich denke, wir haben da was Großes geschaffen und trotzdem geht es jetzt weiter, würde ich sagen. Also wir wollen natürlich ein gutes Spiel abliefern mit Punkten. War das Allerschönste, aber wir wissen trotzdem, dass es eine harte Arbeit wird, aber für das sind wir bereit.
0: Spielbeginn bei AEK Athen gegen den LASK morgen bereits um 18.45 Uhr. Für Österreichs Eishockey-Nationalteam steht der Spielplan bei der Weltmeisterschaft im kommenden Mai bereits fest. Österreich startet am 15.05. in Mannheim um 20.20 Uhr gleich gegen den Gastgeber, gegen Deutschland. Das zweite Spiel ist dann gegen Finnland. Und im Skisport nimmt sich Paraski-Ass Johannes Aigner eine einjährige Wettkampfpause. Der Niederösterreicher will sich auf seine Ausbildung, also auf seine Matura konzentrieren. Aigner war ja letzte Saison wieder einmal überragend. Der Sehbehinderte hat alle 5 Weltcup-Kugeln gewonnen und bei den Paralympics in Cortina unter anderem auch 3-mal Gold geholt. Das wär's einmal vorerst vom Sport.
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0: Angel von den Eurythmics auf Radio Wien. Schönen Montag, gleich mit einem Song von Reinhard Fendrich. Davor nochmal kurzer Blick auf die Straßen, die beste Verkehrsinformation der Stadt auf Radio Wien, alle 15 Minuten aktuell. Sieht für Wien selbst sehr gut aus, denn da wurden uns keine Verzögerungen gemeldet. Kurzer Blick nach Niederösterreich, da gibt es eine Meldung und zwar für die S33, die Kremser Schnellstraße Richtung St. Pölten. Hier bei Traismauer Nord ist ein LKW von der Fahrbahn abgekommen. Der Zubringer zur S33 ist Richtung St. Pölten aus diesem Grund gesperrt. Ausweichen können Sie über die S5. Gute Fahrt.
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3: Schönen Montag, es ist genau 17 Uhr, im Nachrichtenstudio ist Daniel Ammerhauser.
4: Schönen Nachmittag.
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6: Details zu Zukunftsdepot noch offen. S-Bahn-Sperre, kein generelles Recht auf Entschädigung. Das Wetter morgen hochsommerlich. Die Bundesregierung will das sogenannte Zukunftsdepot für Kinder auf den Weg bringen. Es geht dabei um ein steuer- und gebührenfreies Wertpapierdepot für Kinder bis 18 mit 500 Euro Startguthaben. Allerdings sind sich die Regierungsparteien noch nicht über Details einig und ab wann das Depot überhaupt starten kann, berichtet Peter Daser.
7: Familienministerin Claudia Bauer von der ÖVP drängt heute auf ein Umsetzen des Zukunftsdepots bis 1. Jänner. Die Neos wollen ein Ausarbeiten der gesetzlichen Details in den kommenden Wochen erreichen. Das SPÖ-geführte Finanzministerium verweist auf die technisch bisher ungelösten Details und bezweifelt, dass sich eine Umsetzung ab Jahresbeginn wirklich ausgeht. Offen ist zum Beispiel, wer das Depot für Kinder anlegen soll und wer letztlich die laufenden Kosten trägt, denn den Kindern sollen ja keine Gebühren und Spesen verrechnet werden. Und vor allem, wer entscheidet über die Veranlagung selbst? Aus der SPÖ kommt etwa der Vorschlag, die 500 Euro des Startbonus zunächst auf ein Bundesschatzkonto zu legen, für Kinder, deren Eltern sich eine selbstständige Veranlagung in Aktien nicht zutrauen.
6: Nach dem Rekordsieg der AfD bei der Landtagswahl in Sachsen-Anhalt und dem desaströsen Abschneiden der dort bisher regierenden CDU hat sich der deutsche Kanzler Merz von der CDU heute geäußert. Das Ergebnis sei schockierend, man könne jetzt nicht zur Tagesordnung übergehen. Einen Rücktritt schloss er aus. Trotz verlängerter Spritpreisbremse sind nach einer kurzen Entspannung zu Beginn des Sommers die Treibstoffpreise in Österreich wieder kräftig gestiegen. Woran das liegt, Claudia Peintner-Schmidt fasst zusammen.
8: Wer derzeit sein Auto mit 50 Liter Diesel volltankt, zahlt durchschnittlich 105 Euro, um 10 Euro mehr als noch im Juli. Tanken ist wieder deutlich teurer. Dominik Graf, Verkehrswirtschaftsexperte beim ÖAMTC, erklärt dazu:
9: Aktuell tankt man bei Diesel knapp über 2 Euro, bei Super waren wir schon bei 1,90. Es ist aber abzusehen, dass die Preise wahrscheinlich diese Woche nochmal höher raufgehen.
8: Grund dafür ist, dass Öl, das es für die Produktion von Diesel oder Benzin braucht, am Weltmarkt knapp und teuer ist, sagt Ölexperte Johannes Raubal vom Rohstoffanalyseunternehmen Kepler.
10: Diese Knappheit kommt vor allem durch die Blockade in der Straße von Hormuz sowie auch die ukrainischen Drohnenangriffen auf russische Raffinerien.
8: Tankstellen dürfen ihre Preise in Österreich nur einmal täglich um 12 Uhr anheben. Der ÖAMTC empfiehlt, vor 12 Uhr zu tanken und eher nicht zu Wochenbeginn.
6: Eine Frau hat sich in der Innenstadt in den frühen Morgenstunden gestern gegen eine Vergewaltigung gewehrt. Die Mitte 20-Jährige ist auf dem Heimweg von einer Disco, als sie hinter der Oper bemerkt, dass ihr ein Mann folgt, sagt Polizeisprecher Philipp Haslinger.
11: Er dürfte sie dann von hinten gepackt haben und dann eben die Tat begangen haben. Sie hat sich nach Kräften gewehrt, hat laut um Hilfe geschrien. Dementsprechend hat der Tatverdächtige dann sofort von ihr abgelassen, ist davon gelaufen. Die Frau hat hier aber unverzüglich auch dann die Verfolgung sozusagen aufgenommen. Gemeinsam mit Passanten ist es dann gelungen, diesen Tatverdächtigen anzuhalten und so lange festzuhalten, bis eben die Polizei auch vor Ort war.
6: Bei dem Tatverdächtigen handelt es sich um einen 38-jährigen Ungarn. Er wurde vorläufig festgenommen. Und die S-Bahn-Strecke zwischen Praterstern und Hauptbahnhof ist gesperrt. Sie wird über ein Jahr lang saniert. Was heißt das für alle mit Jahreskarte? Bekommen sie Entschädigung? Thomas Edinger hat die Infos.
12: Von der teilweisen Sperre der Schnellbahnstammstrecke sind vor allem Pendlerinnen und Pendler betroffen. Haben sie eine Jahreskarte, gilt die grundsätzlich für ein größeres Verkehrsnetz, zum Beispiel im Verkehrsverbund Ostregion, dem VOR. Sind da einzelne Strecken wie jetzt gesperrt, kann auf Ersatz zum Beispiel auf die Wiener Linien umgestiegen werden. Daher gibt es kein Recht auf Entschädigung, so die Schienenkontrolle. Eine kleine Ausnahme gilt für alle, die nachweisen können, dass sie auf die gesperrte Bahn angewiesen sind. Sie können die Jahreskarte laut Schienenkontroll unter Umständen außerordentlich kündigen bzw. anteilig Geld zurückfordern. Übrigens, auch ein Rollstuhl gilt nicht als Grund für eine Entschädigung. Die Wiener Linien fahren barrierefrei.
6: Das war das Stadtjournal, die Wetteraussichten hat Alex Jockel.
3: 25 bis 27 Grad hat es aktuell, Sonne und Wolken, so klingt der heutige Montag aus. In der Nacht ist es nur meist leicht bewölkt, der Wind flaut ab und die Temperaturen gehen zurück auf 18 bis 13 Grad. Morgen Dienstag, hochsommerlich heiß mit bis zu 33 Grad. Zudem scheint von früh bis spät die Sonne, nur wenige Wolken und der Südostwind weht anfangs schwach. Und tagsüber dann für ein paar Stunden mäßig. Übermorgen Mittwoch wird es erst sonnig und heiß, dann zunehmend gewittrig. Übermorgen 32 Grad. Gleich 5 Minuten nach 17 Uhr. 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In Wien selbst alles ruhig, Sie kommen ungehindert voran. Eine Meldung für Niederösterreich, für die S33, die Kremser Schnellstraße Richtung St. Pölten bei Traismauer Nord. Hier ist ein LKW von der Fahrbahn abgekommen. Der Zubringer zur S33 ist Richtung St. Pölten gesperrt. Ausweichen können Sie über die B5. Gute Fahrt.
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3: Ja, also die Tage werden kürzer, die Nächte werden länger und manche Nächte werden noch viel länger. Die lange Nacht der Volksbildung steht an, kommenden Donnerstag. Da gibt es viele Schnupperkurse, Konzerte, Workshops, alles gratis. Wir schauen dann gleich mal aufs Programm. Schönen Nachmittag.

die Beach Boys mit California Girls auf Radio Wien. Montagnachmittag, 17.15 Uhr und es sieht sehr gut aus auf den Straßen, denn in Wien selbst kommen sie ohne gröbere Verzögerungen voran. Eine Meldung gibt es aus Niederösterreich, S33, die Kremser Schnellstraße Richtung St. Pölten. Bei Traismauer Nord, hier ist ein LKW von der Fahrbahn abgekommen, der Zubringer zur S33 ist Richtung St. Pölten gesperrt aus diesem Grund. Ausweichen können sie über die S5. Gute Fahrt!

0: Schönen Montagnachmittag, hier ist Radio Wien. Und die Wiener Volkshochschulen starten jetzt im September in die neue Saison. Und das machen sie traditionell mit der langen Nacht der Volksbildung. Und zwar kommenden Donnerstag. Da können Sie sich sozusagen ein bisschen Gusto holen und sich einen Überblick verschaffen über das vielfältige Programm. Da gibt es wirklich sehr vieles. Und ab 16 Uhr am Donnerstag gibt es an 20 VHS-Standorten Schnupperkurse. Es gibt Konzerte, Workshops, viele andere Events. Da können Sie einfach gratis vorbeikommen, zuschauen, mitmachen. Caroline Bogdor hat sich das Programm schon mal durchgeblättert und hat ein paar Highlights entdeckt.
1: Ab 16 Uhr geht's heute los mit 160 kostenlosen Programmpunkten an 20 verschiedenen VHS-Standorten. Das Ganze reicht von Theateraufführungen, Konzerten, Schnupperkursen, Sprachberatungen. Wer heute Nachmittag noch nichts vorhat, unbedingt hinschauen.
0: Also auf jeden Fall wert sich das Ganze mal anzuschauen, die lange Nacht der Volksbildung. Kommenden Donnerstag von 16 bis 22 Uhr an den Wiener Volkshochschulen. Kleiner Tipp, am besten online anmelden. vhs.at

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4: Schönen Montag, es ist 17.30 Uhr. Es folgen die Radio Wien Schlagzeilen. Im Nachrichtenstudio ist Daniel Ammerhauser.
5: Schönen Nachmittag. Wegen eines Postraubs ist heute am Landesgericht ein 60-Jähriger nicht rechtskräftig zu 10 Jahren Haft verurteilt worden. Der damals angetrunkene Mann hat die Postfiliale in Döbling am 9. Juni überfallen. Motiv waren Schulden. Elektroautos sind beim Fahren günstiger als Autos mit Verbrennermotor. Zu dem Ergebnis kommt ein Bericht des International Council on Clean Transportation. Der Spareffekt liege demnach bei bis zu 33%. Und die Bundesregierung will das sogenannte Zukunftsdepot für Kinder auf den Weg bringen. Es geht dabei um ein steuer- und gebührenfreies Wertpapierdepot für Kinder. Allerdings sind sich die Regierungsparteien noch nicht über Details einig. Das waren die Schlagzeilen. Die Infos zum Wetter hat Alex Jockel.
4: Aktuell messen wir zwischen 25 und 27 Grad. Ein bisschen Sonne geht sich noch aus. Ansonsten relativ viele Wolken, die durchziehen. Es bleibt aber trocken. In der Nacht ist der Himmel dann meist leicht bewölkt. Der Wind flaut ab und die Temperaturen gehen zurück auf 18 bis 13 Grad. Morgen Dienstag wird es heiß. Die Höchstwerte morgen 33 Grad und Sonnenschein von früh bis spät. Es ist 17.31 Uhr jetzt. 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Tangente Richtung Kagran. Von der Hansung-Kurve bis zum Knoten Prater. Hier verlieren Sie etwa 10 Minuten. Ansonsten schaut es recht gut aus in der Stadt selbst. Wir blicken kurz nach Niederösterreich. Nach wie vor S33 Kremser Schnellstraße Richtung St. Pölten. Bei Traismauer Nord. Hier ist ein LKW von der Fahrbahn abgekommen. Der Zubringer zur S33 ist in Richtung St. Pölten aus diesem Grund gesperrt. Ausweichen können Sie über die S5. Wir wünschen eine gute Fahrt.
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0: Kleine Urlaubsträume. Zwischendurch nochmal Summer Dreaming von KTNA auf Radio Wien. Die VHS bringen sich schon seit längerem jährlich mit der Langen Nacht der Volksbildung ins Gespräch. Und zwar kommenden Donnerstag wieder. Da gibt es ab 16 Uhr an 20 Standorten viele Highlights. Caroline Bocktor hat die Infos.
1: Ja, die Lange Nacht der Volksbildung lebt vor allem vom Mitmachen und Ausprobieren. Es gibt zahlreiche Schnupperkurse, von Japanisch bis Trommeln, von Comiczeichnen bis orientalisch Tanzen. Aber es gibt auch was ganz Neues, Nadja Pospischil von der VHS.
2: Heißt Mystery Kitchen, das findet in Hernals statt. Das ist eine Küchen-Challenge, wo man drei Zutaten bekommt und dann improvisiert. Am Ende wird gewählt, wer das beste Gericht gemacht hat. Aber da geht es wie bei so vielen Sachen nicht ums Gewinnen, sondern einfach um das Kennenlernen von neuen Kochtechniken, um einfach mal zu probieren und sich mit Lebensmitteln auseinanderzusetzen. Wer gerne kocht, sollte sich das mal zu Gemüte führen.
1: Wenn Sie sich für Kunsthandwerk interessieren, sollten Sie bei den Schauwerkstätten vorbeischauen. Da kann man sich einen guten Überblick verschaffen.
2: Zum Beispiel im Bereich Schweißen, Holzarbeiten oder Wiener Geflecht. Das ist dieses schicke Geflecht, was man oft bei so Kaffeehausstühlen kennt. Das kann man bei uns alles in Kursen lernen und so DIY-Kurse boomen aktuell total. Also wer sich dafür interessiert, ist bei der Schauwerkstatt für eine dieser Geschichten sicher richtig.
1: Die Volkshochschulen sind aber nicht nur ein Ort, wo man Neues lernen kann, sondern auch ein Ort, wo man neue Menschen kennenlernen kann.
2: Und diesem Motto gibt es auch im Rahmen der Langen Nacht einen ganz netten Kurs, nämlich Speedfriending. Das ist dezidiert kein Speeddating, sondern das sind moderierte, kurze Gesprächsrunden, wo man einfach neue Menschen kennenlernen kann, Kontakte knüpft und vielleicht gemeinsame Interessen findet.
1: Und zum Ausklang des Abends gibt es zum Beispiel eine 90er-Tanzparty in der VHS-Landstraße, eine Silent-Gehsteig-Disco in Meidling oder aber auch ein Platzfest vor der VHS im 15. Bezirk.
2: Und dann um 19.30 Uhr ein Freiluftkino mit dem Film Asterix erobert Rom, und da kann man

Fleetwood Mac, Say You Love Me auf Radio Wien. Gleich geht's weiter mit Madonna. Davor noch ein Blick auf die Straßen um 17.45 Uhr. Die beste Verkehrsinformation der Stadt auf Radio Wien. Wir schauen auf die Tangente Richtung Kagran, von der Hansung-Kurve bis zum Knoten Prater. Hier verlieren Sie 10 Minuten. Ansonsten schaut's recht gut aus in Wien, selbst ein Hinweis für den öffentlichen Verkehr. Und zwar auf der Stammstrecke der Wiener Schnellbahn gibt es Sanierungsarbeiten zwischen Hauptbahnhof und Praterstern. Bis Ende Oktober 27 fahren hier keine Züge, am besten sie steigen auf die Wiener Linien um. Und wir kommen kurz nach Niederösterreich auf die S33, die Kremser Schnellstraße Richtung St. Pölten. Bei Traismauer Nord ist ein LKW von der Fahrbahn abgekommen. Der Zubringer zur S33 Richtung St. Pölten ist gesperrt. Ausweichen können Sie über die S5. Gute Fahrt.

0: True Blue auf Radio Wien am Montag.
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0: Und bei mir im Studio ist jetzt Carmen Sedicki-Ludwig aus der Wien heute Redaktion. Hallo.
2: Hallo Alex.
0: Eine Frau hat mit ihrer Handtasche einen mutmaßlichen Vergewaltiger abgewehrt.
2: Ja, kurz vor 4 Uhr früh ist die junge Frau auf dem Heimweg von einer Innenstadtdisco. In der Philharmonikerstraße hinter der Oper bemerkt sie, dass ihr ein Mann folgt. Laut Polizei schlug die Frau mit ihrer Handtasche zu, woraufhin der mutmaßliche Täter erfolglos versuchte zu flüchten.
0: Und es geht bei euch auf den Donauturm.
2: Im Donauturm gibt es einmal im Monat nämlich eine Technikführung. Rundgeführt wird man von Bauingenieur Bernhard Rennhofer. Der hat begonnen, im Internet Einblicke in die Technik von Bauwerken zu geben. Jetzt eben auch in Wiens höchstem Wahrzeichen im 252 Meter hohen und knapp 18.000 Tonnen schweren Donauturm.
0: All das und mehr dann bei Carmen Sedicki-Ludwig.
2: Bis später.
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0: Morning Train, schönen Montagabend. Es ist 18 Uhr. Im Nachrichtenstudio ist Daniel Ammerhauser.
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3: Postraub mit 1,7 Promille, 10 Jahre Haft für 60-jährigen Wiener. E-Autos sind im Betrieb um bis zu ein Drittel günstiger als Benziner. Das Wetter morgen hochsommerlich. Wegen eines Postraubs ist heute am Landesgericht ein 60-Jähriger nicht rechtskräftig zu 10 Jahren Haft verurteilt worden. Der damals angetrunkene Mann hat die Postfiliale in Döbling am 9. Juni überfallen. Ein Kunde konnte ihn beim Verlassen der Filiale festhalten, Matthias Lang berichtet.
4: Es sei ein bescheuerter Plan gewesen, sagt der 60-Jährige heute vor Gericht. Er habe in der Früh eine Flasche Wodka getrunken. Bei der Anreise zur Postfiliale baut er einen Unfall mit dem Fahrrad. Den Überfall habe er geplant, weil er Schulden in Höhe von 80.000 Euro gehabt habe. Wegen 7 Vorstrafen und laut eigener Aussage 2 Schlaganfällen sei der gelernte Koch de facto arbeitsunfähig. Mit einer Schreckschusspistole bewaffnet und einer Faschingsmaske verkleidet, betritt er die Postfiliale. Doch es kommt zu mehreren Problemen für ihn. In der Postkasse sind nur Münzen und auch der Tresor ist nicht mit den erwarteten Banknotenbündeln gefüllt. Im Endeffekt erbeutet er 2.800 Euro. Weit ist er bei der Flucht aber nicht gekommen. Ein Postkunde stoppt den Fluchtversuch beim Verlassen der Filiale. Vor Gericht wird er nicht rechtskräftig zu 10 Jahren Haft verurteilt.
3: Die Bundesregierung will das sogenannte Zukunftsdepot für Kinder auf den Weg bringen. Es geht dabei um ein steuer- und gebührenfreies Wertpapierdepot für Kinder. Allerdings sind sich die Regierungsparteien noch nicht über die Details einig. Elektroautos sind beim Fahren günstiger als Autos mit Verbrennermotor. Zu dem Ergebnis kommt ein Bericht des International Council on Clean Transportation. Der Spareffekt liegt demnach bei bis zu 33%, Volker Obermeier berichtet.
5: Die günstigere Fortbewegung im Elektroauto führt das ICCT auf zwei Faktoren zurück. Zum einen sind die Batteriekosten gesunken, zum anderen die Treibstoffpreise gestiegen. Die Mehrausgaben für Benzin und Diesel würden den Abstand weiter vergrößern, schreibt die Organisation, die sich als gemeinnützig definiert und Analysen für Umweltbehörden erstellt. Neben den Betriebs würden auch die Anschaffungskosten sinken. In den wichtigsten Fahrzeugkategorien seien die Preise für E-Autos und Benziner annähernd gleich. Die wachsende Nachfrage bei reinen Elektroautos hat in der EU auch die Produktion verändert. Seit 2020 ist der Anteil der Verbrenner auf gut 70% gesunken. Jener der Wagen mit Strombetrieb ist seit damals auf annähernd 20% gestiegen.
3: Und dieser Sommer war der heißeste seit Beginn der Aufzeichnungen und die hohen Temperaturen haben auch die Luftqualität belastet, denn extreme Hitzewellen fördern nicht nur Waldbrände, sondern auch die Bildung von bodennahem Ozon, einem Reizgas. Beides kann die Gesundheit stark belasten, wie nun ein Bericht der Weltwetterorganisation zeigt. Das waren die Nachrichten, die Wetteraussichten hat Alex Jockel.
0: 24 bis 27 Grad hat es aktuell, der Himmel über Wien meist leicht bewölkt, auch in der Nacht, es bleibt trocken. Der Wind flaut ab und die Temperaturen gehen zurück auf 18 bis 13 Grad. Morgen Dienstag wird es heiß, die Höchstwerte liegen bei etwa 33 Grad. Dazu gibt es viel Sonnenschein von früh bis spät. Gleich 4 Minuten nach 18 Uhr. 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Da ist alles ruhig, in Wien kommen Sie gut voran, keine gröberen Störungen, ein Hinweis für den öffentlichen Verkehr. Und zwar auf der Stammstrecke der Wiener Schnellbahn. Hier gibt es Sanierungsarbeiten zwischen dem Hauptbahnhof und dem Praterstern. Bis Ende Oktober 2027 fahren hier keine Züge, am besten Sie steigen auf die Wiener Linien um. Und S33 Kremser Schnellstraße Richtung St. Pölten bei Traismauer Nord. Hier ist ein LKW von der Fahrbahn abgekommen. Der Zubringer zur S33 ist Richtung St. Pölten deshalb gesperrt. Ausweichen können Sie über die S5. Wir wünschen eine gute und sichere Fahrt.
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0: Das ist der erste Feierabend nach den Sommerferien. War ja ganz locker, oder? Bisschen mehr Verkehr als sonst, aber daran werden wir uns auch noch gewöhnen. Ich bleibe in jedem Fall dran für Sie. Die Verkehrsinfos alle 15 Minuten und viel gute Musik gibt es obendrauf noch. Hier sind die New Radicals. Angenehm.

0: Jungs von der Liga.
1: Da kann man sich schon drauf freuen. Heute Abend steht die 9. und zugleich letzte Kandidatenfolge der 30. Liebesgeschichten-Heiratssachen-Staffel am Programm. In ORF 2 zum Abschluss präsentiert Nina Horowitz drei Damen und drei Herren aus Wien, aus Niederösterreich, Oberösterreich und der Steiermark auf der Suche nach dem passenden Partner oder der Partnerin. Alexandra Ludwig, wer ist heute Abend mit dabei?
2: Ja, heute Abend dabei ist unter anderem Manuel aus Niederösterreich. Er ist mit 33 der Jüngste im Bunde und träumt von einer Hochzeit in Weiß.
3: Mit der Liebe ist es wie mit den Pflanzen, die muss wachsen und gedeihen. Und ich kümmere mich seit Monaten um eine Pflanze, die ich damals ganz klein bekommen habe und die heute schon sehr groß ist. Genauso möchte ich das mit der Liebe machen.
2: Auch Betty aus Wien hofft auf eine sich entwickelnde neue Liebe. Bei ihren prominenten Traummännern weiß sie jedenfalls schon ganz genau, was sie will.
4: Ja, den Bergdoktor, den Hans Siegel, für den würde ich sterben. Aber bei dem würde ich ja nicht sterben, der würde mich ja retten.
5: Zum Glück, Betty, zum Glück.
2: Heinz aus der Steiermark schwärmt unterdessen für ZIP-Moderatorin Nadja Bernhardt, aber nicht nur.
6: Das Frausein selbst ist für mich betörend. Frauen sind ein Naturwunder für mich.
2: Aus Wien mit dabei sind auch noch die Psychologin Regina und der Möbelrestaurator Oliver.
7: Der neue Mann sollte freundlich, fröhlich, offen für Neues sein und sich auch trauen, auf was Neues einzulassen.
8: Ich habe lang keine Beziehung gehabt, weil ich natürlich auch Angst hatte, wieder verletzt zu werden.
9: Zu lieben bedeutet mutig sein. Haben Sie jetzt den Mut wieder?
8: Ja, ich fühle mich jetzt wieder bereit, jemand Neuen in mein Leben zu lassen.
2: Fehlt noch Roswitha aus der Steiermark. Sie sucht einen zuverlässigen und zuvorkommenden Mann.
10: Die Liebe beginnt einmal bei uns selber, die Eigenliebe. Also ich glaube, nur dann ist man fähig, dass man andere lieben kann.
2: Liebesgeschichten und Heiratssachen, die letzte Kandidatenfolge, heute Abend um 20.15 Uhr in ORF 2.
1: Ja, und mit der letzten Kandidatenausgabe ist die heurige Liebesgeschichten-Heiratssachen-Saison noch nicht zu Ende. Am 16. November zieht Nina Horowitz im großen Staffelfinale wieder Bilanz. Und zusätzlich wird es am 21. Dezember erstmals auch ein Weihnachtsspecial geben.

Michael Patrick Kelly ist das auf Radio Wien. Es ist 18.18 Uhr. 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In Wien selbst kommen Sie gut voran, ohne Verzögerungen. Wir schauen kurz nach Niederösterreich. Nach wie vor eine Meldung für die S33, die Kremser Schnellstraße Richtung St. Pölten bei Traismauer Nord. Hier ist ein LKW von der Fahrbahn abgekommen. Der Zubringer zur S33 ist Richtung St. Pölten aus diesem Grund gesperrt. Ausweichen können Sie über die S5. Gute Fahrt.

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2: Schönen Montag, es ist 18.30 Uhr. Es folgen die Radio Wien-Schlagzeilen. Im Nachrichtenstudio ist Daniel Ammerhauser.
3: Angenehmen Abend. Das Lorenz-Böhler-Spital in der Brigittenau soll kommendes Frühjahr wieder den Vollbetrieb aufnehmen. Geplant sind 3 OP-Säle und rund 60 Betten. 2024 musste der Betrieb aufgrund von Brandschutzmängeln auf ambulante Behandlungen heruntergefahren werden. Innenministerium und Zivilschutzverband haben heute die neue Zivilschutz-App Ziva präsentiert. Sie soll vor Gefahren wie Unwetter warnen, aber auch Sicherheitstipps geben. Und wegen eines Postraubs ist heute am Landesgericht ein 60-Jähriger nicht rechtskräftig zu 10 Jahren Haft verurteilt worden. Der damals angetrunkene Mann hat die Postfiliale in Döbling am 9. Juni überfallen. Motiv waren Schulden. Das waren die Schlagzeilen. Die Infos zum Wetter hat Alex Jockel.
2: Ja, die Temperaturen liegen momentan zwischen 24 und 27 Grad. Nach wie vor sehr warm. Der Himmel über der Stadt am Abend meist leicht bewölkt. Es bleibt trocken. Der Wind flaut ab. Die Temperaturen gehen zurück in der Nacht auf 18 bis 13 Grad. Morgen am Dienstag, da wird es wieder heiß. Ein hochsommerlicher Tag, 33 Grad die Höchstwerte. Zudem scheint von früh bis spät die Sonne, nur wenige Wolken ziehen durch. Der Wind schwach aus südöstlichen Richtungen lebt dann ein wenig auf. Und wie gesagt, die Temperaturen 33 Grad. Übermorgen Mittwoch ebenfalls noch recht heiß, erst sonnig. Dann kriegt es bis zu 32 Grad in weiterer Folge. Allerdings wird es dann recht gewittrig. 18.32 Uhr. 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Wir haben gute Nachrichten. Es wurden uns keine Staus, keine Verzögerungen gemeldet. In Wien selbst nach wie vor eine Meldung für Niederösterreich. Für die S33, die Kremser Schnellstraße Richtung St. Pölten bei Traismauer Nord. Hier ist ein LKW von der Fahrbahn abgekommen. Der Zubringer zur S33 ist Richtung St. Pölten gesperrt. Sie können über die S5 ausweichen. Gute Fahrt.

0: Sie lang ist das Stronger Love auf Radio Wien am Montagabend. 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

0: Killer Queen auf Radio Wien. Schönen Montagabend. Es ist 18.47 Uhr, die beste Verkehrsinformation der Stadt auf Radio Wien. Haben wir nach wie vor gute Nachrichten. Ein ruhiger Montagabend auf den Straßen, denn sie kommen überall störungsfrei voran. Und ein Hinweis noch für Niederösterreich. Nach wie vor beschäftigt uns die S33, die Kremser Schnellstraße Richtung St. Pölten. Bei Traismauer Nord ist vor geraumer Zeit ein LKW von der Fahrbahn abgekommen. Der Zubringer zur S33 ist Richtung St. Pölten gesperrt. Ausweichen können Sie über die S5. Gute Fahrt.
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1: Schönen Montag. Es ist 19 Uhr. Im Nachrichtenstudio ist Daniel Ammerhauser.
2: Angenehmen Abend.
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4: Lorenz-Böhler-Spital geht kommendes Frühjahr wieder in Betrieb. Neue Zivilschutz-Alarm-App. Das Wetter morgen hochsommerlich. Das Lorenz-Böhler-Spital in der Brigittenau soll kommendes Frühjahr wieder seinen Vollbetrieb aufnehmen. 2024 musste der Betrieb aufgrund von Brandschutzmängeln auf ambulante Behandlungen heruntergefahren werden, Petra Thaler-Majeschek berichtet.
5: Die plötzliche Teilschließung sorgte damals für gehöriges Aufsehen. Viele Patientinnen wie auch Mitarbeiter wurden buchstäblich über Nacht ins Traumazentrum Meidling übersiedelt. In der Brigittenau konzentrierte sich das Spital seither auf tagesklinische Behandlungen und begann mit einer umfassenden Sanierung sowie des Neubaus eines Bettentrakts. Es wird 3 OP-Säle sowie 56 Normalstationsbetten, das ist halb so viel wie bisher, geben. Hinzu kommen 4 Intensivbetten. Entgegen ursprünglicher Ankündigungen und einem großen Aufschrei in der Medizin wird es nun doch einen Schockraum geben, wenngleich in abgespeckter Form. Man habe erkannt, dass es ganz ohne Akutmedizin nicht gehen werde, sagt der ärztliche Leiter Thomas Beer zur Austria Presseagentur. Bei Personen in akuter Lebensgefahr soll aber Meidling die erste Anlaufstelle bleiben.
4: Die UNO warnt, künstliche Intelligenz sei potenziell existenzgefährdend für die Menschheit. Sie fordert verbindliche Garantien für die Sicherheit und den Schutz im Zusammenhang mit der KI. Die Staaten müssten sich auf gemeinsame rote Linien einigen. Innenministerium und Zivilschutzverband haben die neue Zivilschutz-App Ziva präsentiert. Sie soll vor Gefahren warnen, aber auch Sicherheitstipps geben, wie Bernd Kuschu berichtet.
6: Der Name Ziva-App steht für Zivilschutz, Information, Vorbeugung und Alarmierung. Die App bietet 400 Tipps zur Vorbeugung gegen unterschiedlichste Gefahren, aber wer seine Wohn- und Aufenthaltsorte eingibt, erhält nur die für dort relevanten Empfehlungen. Was die Alarmierung via Ziva-App betrifft, betont Zivilschutzverbandspräsident Andreas Hanger.
7: Wir haben eine Verbindung zur Geosphere, das heißt, wenn es eine Unwetterwarnung gibt, dann bekommt man die automatisch auf sein Handy.
6: Laut Innenministerium steigt wegen des Klimawandels die Gefahr von Waldbränden, Unwettern und Felsstürzen, zugleich etwa durch hybride Kriegsführung, die Gefahr von Cyberangriffen, Stromausfällen oder gar Drohnenangriffen wie in Deutschland. Die App soll in einem der sichersten Staaten der Welt noch mehr Sicherheit bieten.
4: Und die Betreiberfirma des Foodmarkts Gleisgarten in der ehemaligen Remise der Badnerbahn in Meidling ist insolvent. Das teilt der Kreditschutzverband von 1870 mit. Die Schulden sollen rund 4,5 Millionen Euro betragen. Das waren die Nachrichten. Die Wetteraussichten hat Alex Jockel.
1: Zwischen 23 und 26 Grad hat es aktuell. Der Himmel über der Stadt am Abend bzw. heute Nacht dann meist leicht bewölkt. Dünne Wolken ziehen durch. Es bleibt trocken, der Südostwind flaut ab, die Temperaturen gehen zurück auf 18 bis 13 Grad. Morgen am Dienstag wird es extrem heiß, 33 Grad von früh bis spät Sonnenschein und der Südostwind, der zu Beginn des Tages nur schwach weht, wird dann tagsüber ein wenig mäßig. Gleich 4 Minuten nach 19 Uhr, Radio Wien hier mit der besten Verkehrsinformation der Stadt. Da ist alles relativ ruhig auf den Straßen. Es wurden uns keine Verzögerungen gemeldet für Wien. Nach wie vor die Meldung für die S33 in Niederösterreich, die Kremser Schnellstraße Richtung St. Pölten. Hier nach wie vor bei Traismauer Nord. Ein LKW ist von der Fahrbahn abgekommen und deshalb ist der Zubringer zur S33 Richtung St. Pölten gesperrt. Ausweichen können Sie über die S5. Wir wünschen eine gute Fahrt.
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1: Am Mikrofon Daniela Nicolai. Die Europäische Union verstärkt die Zusammenarbeit mit Grönland. Bei ihrem Besuch in Grönlands Hauptstadt Nuuk kündigt EU-Kommissionspräsidentin Ursula von der Leyen Investitionen in Millionenhöhe an. Sie setzt damit ein deutliches Zeichen gegen die wiederholten US-Gebietsansprüche auf die Arktisinsel. Aus Brüssel Tim Kuppay.
2: Durch das schmelzende Eis gewinnt die Arktis immer mehr an Bedeutung für die USA, Russland und China. Die Europäische Union will in der Region mitspielen. Die EU-Kommission nimmt daher Geld in die Hand. 200 Millionen Euro für Grönland kündigt EU-Kommissionspräsidentin Ursula von der Leyen an.
3: 200 Millionen Euro of new investments for Greenland.
2: Millionen, die heuer und kommendes Jahr in drei Bereiche gesteckt werden sollen: Datenvernetzung, erneuerbare Energien und die Gewinnung wichtiger Rohstoffe.
3: Connectivity, clean energy, critical raw materials.
2: Die Botschaft an US-Präsident Donald Trump, der zuletzt am NATO-Gipfel Anfang Juli in Ankara seine Gebietsansprüche auf die zu Dänemark gehörende Insel bekräftigt hat, lautet:
3: Greenland's future is for the people of Greenland and Denmark to decide. No one else.
2: Die Zukunft Grönlands könne nur von der Bevölkerung Grönlands und Dänemarks entschieden werden, von sonst niemanden.
1: Im Zollstreit zwischen den USA und dem Nachbarland Kanada ist kein Ende in Sicht. Das kanadische Finanzministerium bestätigte, dass heute Nacht Gegenzölle auf US-Importe in Kraft treten werden. Betroffen sind etwa Stahl- und Aluminiumerzeugnisse, Haushaltsgeräte, Papier sowie Elektronik. Immer mehr Menschen werden aus Österreich ins Ausland verschleppt. Im ersten Halbjahr gab es heuer 92 entsprechende Fälle, deutlich mehr als im Schnitt der vergangenen Jahre. Besonders häufig führen die Spuren nach Syrien oder in den Nordkaukasus. Prinz Harry und Herzogin Meghan gehören nach ihrer Rückkehr in Großbritannien nicht zum engeren Kreis der Royal Family als sogenannte Working Royals. Das stellte der Buckingham Palast auf Wunsch von König Charles in einem Schreiben an verschiedene Behörden klar. Die beiden werden keine öffentlichen Aufgaben wahrnehmen und im Gegenzug auch nicht aus der Staatskasse finanziert. Beim Tennis-Grand-Slam-Turnier US Open in New York ist mit Anastasia Potapova die letzte Österreicherin ausgeschieden. Sie verliert gegen die Russin Mira Andreeva knapp in drei Sätzen. Wolfgang Eichinger.
4: Anastasia Potapova startet perfekt in den ersten Satz und gewinnt auch diesen mit 7:5. Danach kommt aber die 19-jährige Russin immer mehr in Fahrt. Mira Andreeva gewinnt den zweiten Satz mit 6:4 und den entscheidenden dritten mit 6:3, weil die regierende French Open-Siegerin immer souveräner spielt und Potapova mit Fortdauer des Spiels anscheinend auch etwas die Kraft und damit auch die Konzentration verlässt. Beim Stand von 3:5 im dritten Satz verletzt sich Potapova am Knie, spielt aber nach kurzer Verletzungspause das Spiel zu Ende.
1: Das waren die Nachrichten mit Daniela Nicolai. Zum Wetter.
5: Ein paar Regenschauer und Gewitter gibt es in den nächsten Stunden noch, besonders in Tirol, in Salzburg und in Kärnten. Morgen wird es noch einmal in ganz Österreich sommerlich mit viel Sonne und 26 bis 32, im Osten bis zu 34 Grad. Am Nachmittag entstehen im Bergland dann vereinzelt Gewitter. Im Laufe des Mittwochs zieht von Westen her eine markante Kaltfront auf, mit Regenwolken, einzelnen Gewittern, kräftigem Wind und deutlich kühlerer Luft. Im Osten ist es vor der Kaltfront noch sonnig und um die 30 Grad warm. Soviel zum Wetter mit Thomas Wostal.
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1: In Deutschland hat es im Bundesland Sachsen-Anhalt eine Wahl gegeben. Die Partei AfD hat die Wahl mit großem Vorsprung gewonnen. Sie hat rund 44% der Stimmen bekommen. Viele Menschen glauben, dass das Wahlergebnis Deutschland verändern wird. Der Verfassungsschutz sagt, dass die AfD in Sachsen-Anhalt rechtsextremistisch ist. Trotzdem haben rund 44% die AfD gewählt. Die AfD kann aber nicht alleine regieren. Die anderen Parteien wollen nicht mit der AfD zusammenarbeiten. In Wien, Niederösterreich und im Burgenland beginnt heute wieder die Schule. In diesem Schuljahr gibt es neue Regeln. Eine Regel betrifft das Kopftuch. Mädchen unter 14 Jahren dürfen in der Schule kein Kopftuch tragen. Manche Mädchen tragen es freiwillig, andere, weil es ihre Familie von ihnen verlangt. Die österreichische Regierung sagt, Mädchen sollen erst mit 14 Jahren selbst darüber entscheiden. Kritiker sagen, das Verbot schränkt die Freiheit der Mädchen zu sehr ein. Die USA wollen, dass der Krieg zwischen Russland und der Ukraine endet. Dafür sind zwei Vertreter der USA zuerst nach Russland und danach in die Ukraine gereist. In der Ukraine haben sie mit Präsident Volodymyr Zelensky gesprochen. Die Vertreter der USA sagen, Russland und die Ukraine sollen Kompromisse machen. Zelensky möchte über wichtige Fragen direkt mit dem russischen Präsidenten Wladimir Putin sprechen. Putin will das nicht. Zelensky glaubt deshalb, dass der Krieg auch im Winter weitergehen wird. Österreich speichert Gas für einen Notfall. Das ist wichtig, wenn zum Beispiel kein Gas mehr geliefert wird oder eine Gasleitung beschädigt ist. Dann kann Österreich auf die Gasreserve zurückgreifen und das kostet Geld. In den nächsten 2 Jahren kostet diese Reserve aber viel weniger als bisher gedacht. Das sagt das Wirtschaftsministerium. In der Reserve soll Gas für ungefähr 2 Wintermonate gespeichert werden. Das waren die Nachrichten in einfacher Sprache. Redaktion Rainer Reitzamer und Lorenz Lohr.
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1: Am Mikrofon Daniela Nicolai. In Wien hat die einwöchige Sitzung der Internationalen Atomenergiebehörde begonnen. Im Fokus stehen Syrien und der Iran. Während Teheran wegen mangelnder Transparenz viel Kritik einstecken muss, lobt IAEA-Chef Grossi die neue Führung in Damaskus. Gemeinsam sei es gelungen, Uranvorkommen aus der Zeit des Assad-Regimes sicherzustellen. Paul Huema berichtet.
2: Es war ein historischer Fund, sagt IAEA-Chef Rafael Grossi.
3: In my opinion, historic.
2: 73 Tonnen Uran wurden in Syrien sichergestellt, darunter rund 55 Tonnen Brennstäbe, offenbar Überreste eines geheimen Atomprogramms des Assad-Regimes. Grossi war selbst vor Ort. Gemeinsam mit der neuen Führung wurden Wände eingerissen und enge Gänge zu den versteckten Vorkommen freigelegt. Ob Assad tatsächlich eine Atombombe bauen wollte, will Grossi nicht beurteilen. Klar sei aber, die Verantwortlichen wollten geheim halten, was dort vor sich ging.
3: They didn't want the world to know.
2: Die neue syrische Führung kooperiert nun mit der Atomaufsicht. Eine Transparenz, die Grossi auch vom Iran fordert. Dort ist die Zusammenarbeit aber seit Monaten blockiert.
1: Die EU kündigt große Investitionen in Grönland an. Bei einem Besuch auf der Arktisinsel versprach Kommissionspräsidentin von der Leyen heute 200 Millionen Euro für erneuerbare Energien und die Gewinnung von Rohstoffen. Von der Leyen setzt damit ein deutliches Zeichen gegen die wiederholten US-Gebietsansprüche auf Grönland. VW will sich aus dem Werk im deutschen Osnabrück zurückziehen. Nach dem Ende der Autoproduktion 2027 soll dort künftig für die Sicherheits- und Verteidigungsindustrie produziert werden. Rund 3/4 der knapp 1.800 Arbeitsplätze könnten erhalten bleiben. Die Kürbisernte in Österreich fällt heuer mager aus. Grund dafür ist die extreme Trockenheit. Manche Bauern verzeichnen Einbußen von bis zu 70%. Norbert Lehner aus dem Burgenland.
4: Kürbisse kommen mit Hitze vergleichsweise gut zurecht. Die lange Trockenheit hat ihnen heuer aber schwer zugesetzt. Die Früchte sind kleiner, der Ertrag an Kernen pro Hektar liegt deutlich unter dem Durchschnitt, sagt der Landwirt Hannes Köppel aus Poppendorf.
5: Die Ernte ist heuer leider ganz schlecht, weil es halt zu lange nicht gerenkt hat. Also ich schätze im Durchschnitt, wenn wir vielleicht 300 Kilo zusammenbringen, wo wir sonst 700, 800, 900 Kilo gehabt haben. Also ist schon sehr schwierig heuer.
4: Köppel liefert die Kerne zunächst zum Landesproduktenhändler Christian Leitgeb in Königsdorf. Dort berichten Landwirte von Einbußen von bis zu 70%. Es gibt aber auch einen Lichtblick.
6: Die Qualität ist überraschend sehr gut. Es sind eigentlich ganz wenig schlechte Kerne dabei. Eigentlich eine Top-Qualität, aber eine schlechte Ernte halt, ja.
4: Und auch der Inhaber der Ölmühle Kläuber in Heiligenkreuz, Wolfgang Hartinger, bezeichnet die Qualität der Kürbiskerne als gut.
1: Das waren die Nachrichten. Jetzt zum Wetter.
7: Ein paar Regenschauer und Gewitter gibt es in den nächsten Stunden noch, besonders in Tirol, in Salzburg und in Kärnten. Morgen wird es noch einmal in ganz Österreich sommerlich mit viel Sonne und 26 bis 32, im Osten bis zu 34 Grad. Am Nachmittag entstehen im Bergland dann vereinzelt Gewitter. Im Laufe des Mittwochs zieht von Westen her eine markante Kaltfront auf, mit Regenwolken, einzelnen Gewittern, kräftigem Wind und deutlich kühlerer Luft. Im Osten ist es vor der Kaltfront noch sonnig und um die 30 Grad warm. Soviel zum Wetter mit Thomas Wostal.
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1: Im Studio begrüßt sie Daniela Nicolai. FPÖ-Chef Kickl übt scharfe Kritik an der geplanten Wehrdienstreform. Katerstimmung bei der deutschen CDU nach der herben Wahlniederlage in Sachsen-Anhalt und ein Begräbnis mit höchsten Ehren für den verstorbenen Kriegsverbrecher Ratko Mladic in Belgrad. Soweit einige Themen des Nachtjournals. Das Wetter morgen wird noch einmal hochsommerlich. Mit FPÖ-Chef Herbert Kickl ist vor wenigen Minuten die Reihe der ORF-Sommergespräche zu Ende gegangen. Unter anderem ging es um die Frage, ob die Freiheitlichen die Wehrdienstreform mittragen werden. ÖVP, SPÖ und NEOS brauchen dafür ja die Zustimmung einer Oppositionspartei. Die Regierungsparteien sind sich selber aber noch nicht ganz einig, wie viele der geplanten 3 Monate an verpflichtenden Milizübungen an den Wehrdienst angehängt werden. Der FPÖ-Chef kritisiert das.
2: Ich will eine vernünftige Lösung haben. Ja. Eine solche, wo die jungen Burschen, die dort einrücken müssen, eine Garantie haben, dass sie die bestmögliche Ausbildung bekommen. Und eine solche, wo dann gewährleistet ist, dass am Ende nicht ein Reserveübungssystem rauskommt, wo man dann einmal hinkommt und Grüß Gott sagt. Beim zweiten Mal ist man es gewöhnt und beim dritten Mal rüstet man dann schon wieder ab. Auf das läuft das jetzt nämlich hinaus. Und jetzt werden wir uns anschauen, wie sie sich aus diesem Schlamassel da wieder herausbewegen. Wenn es eine einigermaßen vernünftige Lösung gibt, dann werden wir uns dem nicht verschließen. Aber ich bedauere, dass man sich diese große Möglichkeit genommen hat, endlich einmal was Vernünftiges auf den Weg zu bringen und stattdessen den nächsten Murks produziert.
1: Sagt FPÖ-Chef Herbert Kickl im ORF-Sommergespräch. Die Verlängerung der Spritpreisbremse in Österreich zeigt bisher keine Wirkung. Tanken ist deutlich teurer geworden in den vergangenen Wochen. Grund dafür sind die gestiegenen Ölpreise. Mehr von Claudia Peintner-Schmidt.
3: Wer derzeit sein Auto mit 50 Liter Diesel volltankt, zahlt durchschnittlich 105 Euro, um 10 Euro mehr als noch im Juli. Tanken ist wieder deutlich teurer. Dominik Graf, Verkehrswirtschaftsexperte beim ÖAMTC, erklärt dazu:
4: Aktuell tankt man bei Diesel knapp über 2 Euro, bei Super waren wir schon bei 1,90. Es ist aber abzusehen, dass die Preise wahrscheinlich diese Woche nochmal höher raufgehen.
3: Grund dafür ist, dass Öl, das es für die Produktion von Diesel oder Benzin braucht, am Weltmarkt knapp und teuer ist, sagt Ölexperte Johannes Raubal vom Rohstoffanalyseunternehmen Kepler.
5: Diese Knappheit kommt vor allem durch die Blockade in der Straße von Hormuz sowie auch die ukrainischen Drohnenangriffen auf russische Raffinerien.
3: Tankstellen dürfen ihre Preise in Österreich nur einmal täglich um 12 Uhr anheben. Der ÖAMTC empfiehlt, vor 12 Uhr zu tanken und eher nicht zu Wochenbeginn.
1: Die Regierung verspricht Kindern und Jugendlichen bis 18 ein steuer- und gebührenfreies Wertpapierdepot. Dazu soll es 500 Euro als Startguthaben geben. Allerdings sind noch viele Fragen offen. Zuallererst, wann das sogenannte Zukunftsdepot überhaupt eingeführt werden kann. Peter Daser berichtet.
6: Familienministerin Claudia Bauer von der ÖVP drängt heute auf ein Umsetzen des Zukunftsdepots bis 1. Jänner. Die NEOS wollen ein Ausarbeiten der gesetzlichen Details in den kommenden Wochen erreichen. Das SPÖ-geführte Finanzministerium verweist auf die technisch bisher ungelösten Details und bezweifelt, dass sich eine Umsetzung ab Jahresbeginn wirklich ausgeht. Offen ist zum Beispiel, wer das Depot für Kinder anlegen soll und wer letztlich die laufenden Kosten trägt, denn den Kindern sollen ja keine Gebühren und Spesen verrechnet werden. Und vor allem, wer entscheidet über die Veranlagung selbst? Aus der SPÖ kommt etwa der Vorschlag, die 500 Euro des Startbonus zunächst auf ein Bundesschatzkonto zu legen, für Kinder, deren Eltern sich eine selbstständige Veranlagung in Aktien nicht zutrauen.
1: Ins Ausland jetzt. Die CDU in Deutschland hadert mit dem schlechten Ergebnis bei der Landtagswahl in Sachsen-Anhalt. Die Regierungspartei wurde dort de facto halbiert. Der Erdrutschsieg der extrem rechten AfD war ein Denkzettel für Kanzler Friedrich Merz. Trotz der Niederlage will er aber nichts an seinem Reformkurs ändern. Teresa Kulowitsch.
7: Katerstimmung bei der CDU-CSU am Tag nach der Wahl.
8: Wir sind alle zutiefst schockiert. Wir haben es in dieser Form so nicht erwartet.
7: Das sagt Kanzler Friedrich Merz. Man könne nicht einfach zur Tagesordnung übergehen. Von Rücktritten will bei der gemeinsamen Pressekonferenz von Merz und dem CDU-Spitzenkandidaten Sven Schulze in dieser Deutlichkeit aber keiner sprechen. Merz möchte künftig mehr auf Emotionen setzen, wenngleich er die Reformen der Koalition aus CDU und SPD verteidigt.
8: Unser Land braucht grundlegende Reformen. Dass wir sie emotional vermitteln müssen, ist jetzt eine gemeinsame Aufgabe. Es geht um nicht mehr und um nicht weniger als um die Zukunft unseres Landes und die Chancen unserer Kinder und Enkelkinder.
1: In Belgrad ist der frühere General der bosnischen Serben Ratko Mladic beigesetzt worden. Tausende Menschen erwiesen ihm die letzte Ehre. Der verurteilte Kriegsverbrecher war im Alter von 83 Jahren im Gefängnis gestorben. Miriam Bella berichtet.
9: Das Oberhaupt der serbisch-orthodoxen Kirche, Patriarch Porfirie, leitet persönlich den Gedenkgottesdienst für den verurteilten Kriegsverbrecher Ratko Mladic. Auch sonst wirkt die Beisetzung in Belgrad wie ein Staatsbegräbnis, auch wenn es offiziell keines ist. Der serbische Präsident Aleksandar Vučić nimmt an den Trauerfeierlichkeiten zwar nicht teil, mindestens zwei Minister aus seinem Kabinett sind aber anwesend. EU-Erweiterungskommissarin Marta Kos hat als Reaktion auf die umstrittene Ehrung Mladics ihren geplanten Besuch in Serbien abgesagt. Ratko Mladic war unter anderem wegen des Völkermordes an 8000 muslimischen Buben und Männern in Srebrenica in Den Haag zu lebenslanger Haft verurteilt worden.
1: Das Wichtigste vom Sport heute mit Wolfgang Eichinger.
10: Für die letzte Österreicherin bei den US Open, Anastasia Potapova, ist im Achtelfinale Endstation. Potapova verliert gegen die russische Paris-Siegerin Mira Andreeva mit 7:5, 4:6 und 3:6. Ende des dritten Satzes verletzt sich Potapova am Knie. Nach einer kurzen Verletzungspause spielt sie das Achtelfinale aber zu Ende. Der LASK ist in Athen angekommen und bestreitet morgen das erste Champions-League-Spiel in der Vereinsgeschichte gegen den griechischen Meister AEK Athen. Trainer Didi Kübauer wird eine Mannschaft mit viel Selbstvertrauen auf das Spiel schicken.
11: Ja, also das kann man laut sagen. Ich denke, wir wissen trotzdem, dass es eine harte Arbeit wird, aber für das sind wir bereit.
10: Paraschwimmer Andreas Ehrenhofer ist erstmals Europameister. In der Türkei holt sich Ehrenhofer über 50 Meter Brust die Goldmedaille. Und erfreuliche Nachrichten vom Eishockey. Der Zwist zwischen dem Frauennationalteam und dem Verband ist beigelegt. Eine Lösung scheint gefunden. Das Frauennationalteam kann sich damit auf die erste Teilnahme an einer A-Weltmeisterschaft, die im November in Dänemark stattfindet, konzentrieren.
1: Wir kommen zum Wetter.
12: Noch ziehen in einigen Regionen kurze Regenschauer und Gewitter durch, besonders im Bergland und im Süden. Morgen am Dienstag setzt sich aber in ganz Österreich die Sonne durch und es wird hochsommerlich warm mit 26 bis 32 Grad, im Osten sogar bis zu 34. Am Nachmittag entstehen im Bergland vereinzelt Gewitter. Am Mittwoch bringt eine Kaltfront von Westen her Regen, Gewitter und mit kräftigem Westwind deutlich kühlere Luft. Im Osten gibt es vor der Front noch für einige Zeit Sonne und es wird sehr warm.
1: Mit den Wetteraussichten von Thomas Wostal endet das Nachtjournal. Daniela Nicolai sagt auf Wiederhören.
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1: Am Mikrofon Daniela Nicolai. Immer mehr Menschen werden aus Österreich ins Ausland verschleppt. Im ersten Halbjahr gab es heuer 92 entsprechende Fälle, deutlich mehr als im Schnitt der vergangenen Jahre. Betroffen sind in erster Linie Kinder und Frauen. Moritz Strobel mit Einzelheiten.
2: In den vergangenen zwei Jahren sind pro Jahr durchschnittlich 80 Menschen verschleppt worden. Dieses Jahr sind es schon nach dem ersten Halbjahr 92. Eltern sehen Verschleppung als Disziplinierungsmaßnahme. Oft verkaufen sie den Kindern die Reise ins Ausland als Urlaub. Viele werden zwangsverheiratet. Mit ähnlichen Methoden bringen Ehemänner auch Frauen ins Ausland, um sie für Konflikte zu bestrafen oder eine Scheidung zu verhindern. Sie werden oft bei den Eltern zurückgelassen, die sich mit dem Mann gegen die eigene Tochter verbünden. Das Kompetenzzentrum gibt an, dass Kinder und Frauen in viele Länder, auch in der EU und am Balkan, verschleppt werden. Aktuell aber am öftesten nach Russland und Syrien. Immer wieder schaffen es das Zentrum und die Behörden, Menschen zurückzuholen, heuer bisher 24. Das Kompetenzzentrum fordert aber mehr Handhabe von der Politik, um in Zukunft mehr Menschen helfen zu können.
1: Die FPÖ plant eine Initiative zur Remigration. Parteichef Herbert Kickl kündigt im ORF-Sommergespräch für Herbst einen entsprechenden Gesetzesentwurf im Nationalrat an. Am liebsten wäre Kickl ein Gesetz im Verfassungsrang, dafür bräuchte er eine Zweidrittelmehrheit im Parlament. Unter Remigration versteht die FPÖ die konsequente Rückführung von straffällig gewordenen Migranten und Personen ohne Aufenthaltsrecht. Österreichweit engagieren sich 48% der Bevölkerung über 15 ehrenamtlich, so viele wie in keinem anderen Land in Europa. In Kärnten sind 200.000 Menschen in ihrer Freizeit in Vereinen und Organisationen tätig. Als Zeichen der Wertschätzung sollen ehrenamtlich Tätige jetzt Vorteile bei der Aufnahme in den Landesdienst haben. Christoph Klantschnick.
3: Ehrenamtliche sind eine Säule der Demokratie, sagt Landeshauptmann Daniel Fellner. Neben Anerkennung sollten ihre freiwilligen Leistungen daher auch konkrete Bonuspunkte bringen, etwa bei der Aufnahme in den öffentlichen Dienst.
4: Bei gleicher Qualifikation von Bewerberinnen und Bewerbern haben wir in den vergangenen Jahren im Gemeindedienst diesen positiven Aspekt schon mit berücksichtigt. Jetzt wollen wir das auch auf Landesebene erheben, damit auch hier das wertgeschätzt wird.
3: Auch Unternehmen sollen profitieren, wenn sie beispielsweise freiwillige Feuerwehrleute während der Dienstzeit zu Einsätzen ausrücken lassen. Laut Fellner sei geplant, dies bei öffentlichen Aufträgen künftig zu berücksichtigen.
1: Nach einer Serie von Sabotageakten in mehreren deutschen Bundesländern hat die Polizei ihre Suche nach Tatverdächtigen ausgeweitet. Am Nachmittag hatte es Hinweise im Umfeld eines Kraftwerks bei Aachen gegeben. Dort seien dann in der Nähe von Hochspannungsleitungen mehrere neue Sprengvorrichtungen gefunden worden. Die genaue Anzahl oder Details zur Bauart wollte die Polizei nicht bekannt geben. Und jetzt zum Wetter.
5: Noch ziehen in einigen Regionen kurze Regenschauer und Gewitter durch, besonders im Bergland und im Süden. Morgen am Dienstag setzt sich aber in ganz Österreich die Sonne durch und es wird hochsommerlich warm mit 26 bis 32 Grad, im Osten sogar bis zu 34. Am Nachmittag entstehen im Bergland vereinzelt Gewitter. Am Mittwoch bringt eine Kaltfront von Westen her Regen, Gewitter und mit kräftigem Westwind deutlich kühlere Luft. Im Osten gibt es vor der Front noch für einige Zeit Sonne und es wird sehr warm. So viel zum Wetter mit Thomas Wostal.
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1: Dienstag, der 8. September. Im Studio begrüßt sie Daniela Nicolai. Die CDU in Deutschland hadert mit dem verheerenden Ergebnis bei der Landtagswahl in Sachsen-Anhalt. Die Regierungspartei wurde dort de facto halbiert. Der Erdrutschsieg der extrem rechten AfD war auch ein Denkzettel für Kanzler und CDU-Chef Friedrich Merz.
2: Wir sind alle zutiefst schockiert. Wir haben es in dieser Form so nicht erwartet. Wir haben es selbstverständlich zu akzeptieren. Das sind die Regeln unserer Demokratie, aber mit dem gestrigen Tag hat sich nicht nur in Sachsen-Anhalt etwas verändert, sondern in ganz Deutschland. Und dieses Wahlergebnis wird Auswirkungen haben. Es hat Auswirkungen auch auf die internationale Lage. Wenn man allein sieht, wer gestern gratuliert hat, dann zeigt das, welche Beachtung dieses Wahlergebnis auch international findet.
1: Sagt der deutsche Kanzler. Die Regierungsbildung in Sachsen-Anhalt dürfte schwierig werden. Die AfD braucht einen Koalitionspartner. Das Bündnis Sarah Wagenknecht hat sich vor der Wahl als einzige Partei offen für eine Zusammenarbeit gezeigt, plädiert jetzt aber für einen überparteilichen Ministerpräsidenten, der mit wechselnden Mehrheiten regieren sollte. Das lehnt AfD-Spitzenkandidat Ulrich Siegmund ausdrücklich ab. Mit dem Beginn des Schuljahres ist in Österreich auch das Kopftuchverbot für Mädchen unter 14 in Kraft getreten. Bei mehrmaligen Verstößen droht eine Geldstrafe. Laut Kronenzeitung erklären sich muslimische Vereine bereit, diese Strafen zu übernehmen. Die islamische Glaubensgemeinschaft lehnt das ab. Niklas Lercher berichtet.
3: Wenn unter 14-jährige Mädchen in der Schule das Kopftuch nicht ablegen wollen, drohen als letzte Konsequenz Verwaltungsstrafen für die Eltern. Wie die Kronenzeitung berichtet, wollen islamische Vereine diese Strafen für Eltern zahlen. Der Präsident der islamischen Glaubensgemeinschaft, Ümit Vural, kritisiert das scharf.
4: Mit derartigen Aufrufen haben wir nichts zu tun. Ich lehne es derartige Vorgehensweisen auch ab, weil ich sehe sie als eine Umgehung des Gesetzes.
3: Die IGGÖ übernimmt daher sicher keine Strafen.
4: Mir sind auch diese sogenannten muslimischen Vereine nicht bekannt.
3: Vergangene Woche hat Vural in der ZIP 2 durchklingen lassen, dass er Verständnis für Boykottaufrufe habe. Dazu meint der IGGÖ-Präsident heute.
4: Die IGGÖ ruft selbstverständlich niemanden dazu auf, ein geltendes Gesetz zu brechen. Das Kopftuchverbot gilt.
3: Für verfassungswidrig hält die islamische Glaubensgemeinschaft das Kopftuchverbot dennoch und will das Gesetz erneut vor den Verfassungsgerichtshof bringen.
1: Die Europäische Union verstärkt die Zusammenarbeit mit Grönland. Bei einem Besuch in der Hauptstadt Nuuk hat EU-Kommissionspräsidentin Ursula von der Leyen Investitionen in Millionenhöhe angekündigt. Sie setzt damit ein Zeichen gegen die wiederholten US-Gebietsansprüche auf die Arktisinsel. Aus Brüssel, Tim Kupay.
5: Durch das schmelzende Eis gewinnt die Arktis immer mehr an Bedeutung für die USA, Russland und China. Die Europäische Union will in der Region mitspielen. Die EU-Kommission nimmt daher Geld in die Hand. 200 Millionen Euro für Grönland kündigt EU-Kommissionspräsidentin Ursula von der Leyen an.
6: 200 Millionen Euro of new investments for Greenland.
5: Millionen, die heuer und kommendes Jahr in drei Bereiche gesteckt werden sollen: Datenvernetzung, erneuerbare Energien und die Gewinnung wichtiger Rohstoffe.
6: Connectivity, clean energy, critical raw materials.
5: Die Botschaft an US-Präsident Donald Trump, der zuletzt am NATO-Gipfel Anfang Juli in Ankara seine Gebietsansprüche auf die zu Dänemark gehörende Insel bekräftigt hat, lautet:
6: Greenland's future is for the people of Greenland and Denmark to decide. No one else.
5: Die Zukunft Grönlands könne nur von der Bevölkerung Grönlands und Dänemarks entschieden werden, von sonst niemanden.
1: In Albanien gehen die Proteste gegen ein Luxusimmobilienprojekt in einem Naturschutzgebiet ungemindert weiter. Seit genau 100 Tagen demonstrieren Umweltschützer im Zentrum der Hauptstadt Tirana. Sie fordern den Rücktritt von Präsident Edi Rama, der das Vorhaben unterstützt. Das geplante Projekt in der Lagune von Narta gefährdet laut den Aktivisten das Ökosystem, vor allem Brutgebiete von Flamingos. Und jetzt zum Wetter.
7: Die letzten Schauer und Gewitter gingen in den nächsten Stunden ab und tagsüber setzt sich heute in ganz Österreich die Sonne durch. Es wird hochsommerlich warm mit 26 bis 32 Grad, im Osten sogar bis zu 34. Am Nachmittag entstehen im Bergland dann vereinzelt Gewitter. Am Mittwoch bringt eine Kaltfront von Westen her Regenwolken, einzelne Gewitter und mit kräftigem Westwind deutlich kühlere Luft. Im Osten kann es vor der Front noch für einige Zeit sonnig und sehr warm sein. So viel zum Wetter mit Thomas Wostall.
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1: Am Mikrofon ist Sophie Mooseder. Es ist 1 Uhr. Fast zeitgleich mit dem Schulbeginn sind auch die Öffi-Tickets zum Teil deutlich teurer geworden, Vanessa Gruber berichtet.
2: Für das Klimaticket für Wien, Niederösterreich und das Burgenland fallen seit September bis zu 19 Euro mehr pro Jahr an. Die Erhöhungen begründet der Verkehrsverbund Ostregion mit steigenden Energie- und Betriebskosten. Dafür hätten Fahrgäste grundsätzlich Verständnis, sagt Christian Gratzer vom Verkehrsclub Österreich.
3: Wenn aber über einen kürzeren Zeitraum es häufige Preiserhöhungen gibt, dann besteht natürlich die Gefahr, dass sich einige denken, naja, der öffentliche Verkehr wird jetzt deutlich teurer.
2: Dann würden mehr Menschen mit dem Auto fahren. Leistbare Preise seien deshalb wichtig, damit Fahrgäste öffentliche Verkehrsmittel weiterhin nutzen. Zusätzlich müsse das Angebot in ländlichen Regionen ausgebaut werden. Dadurch würden sich Schadstoffemissionen verringern und die Klimaziele erreichen lassen.
1: Die FPÖ will ihren Wunsch nach Remigration vorantreiben. Sie plant im Nationalrat eine entsprechende Initiative. Schon im Herbst wird die FPÖ ein entsprechendes Gesetz einbringen, kündigt Parteichef Herbert Kickl im ORF-Sommergespräch an. Der ukrainische Generalstaatsanwalt tritt wegen Korruptionsvorwürfen zurück. Er bestreitet die Vorwürfe aber. Ukrainische Ermittler haben ein Netzwerk aufgedeckt, das Geld kassiert hat, um betrügerische Callcenter zu schützen. Und für den österreichischen Fußballmeister LASK beginnt am Abend das Abenteuer Champions League. Wolfgang Eichinger, der Gegner zum Auftakt in Athen, ist der griechische Meister AEK.
4: AEK Athen ist insgesamt auch 14-facher griechischer Meister und 16-facher Cupsieger. Also eine echte Traditionsmannschaft. Aber für das derzeit beste Team Österreichs auch eine machbare Aufgabe. Trainer Didi Küper schickt eine Mannschaft mit sehr viel Selbstvertrauen heute auf das Spielfeld.
5: Ja, also das kann man laut sagen. Ich denke, wir wissen trotzdem, dass es eine harte Arbeit wird, aber für das sind wir bereit.
4: Rückkehrer Sascha Kalajdzic wird vorerst wohl auf der Ersatzbank Platz nehmen. Stürmer Samuel Edeneren ist nach einem Jochbeinbruch nicht dabei. Dafür wird Christoph Lang im Sturm mit seinen Kollegen die Champions-League-Premiere genießen.
6: Jeder Fußballer würde gerne mal Champions League spielen und dass das dann wahr wird, ist schon ein Traum, der in Erfüllung geht. Ja.
4: Spielbeginn ist um 18.45 Uhr. Den LASK erwarten wahrscheinlich 32.000 fanatische AEK-Athen-Fans.
1: Und jetzt weiter zum Wetter und zu Thomas Wostal.
7: Auch die allerletzten Regenschauer, wie stellen wir es im Bergland, gingen bald ab. Und tagsüber setzt sich heute in ganz Österreich die Sonne durch. Es wird hochsommerlich warm mit 26 bis 32, im Osten sogar bis zu 34 Grad. Am Nachmittag entstehen dann im Bergland vereinzelt Gewitter. Am Mittwoch bringt eine Kaltfront von Westen her Regenwolken, Gewitter und mit kräftigem Wind auch deutlich kühlere Luft. Im Osten kann es vor der Front noch für einige Zeit sonnig und sehr warm sein.
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1: Am Mikrofon ist Sophie Mooseder, es ist 2 Uhr. Immer mehr junge Menschen in Österreich empfinden den eigenen Smartphone-Konsum als problematisch. Laut einer neuen repräsentativen Umfrage des Beratungsunternehmens Deloitte wollen besonders 14- bis 29-Jährige das Handy weniger verwenden. Daniel Theissl berichtet.
2: Ständige Erreichbarkeit und Druck, immer auf dem Laufenden zu bleiben. Das führt dazu, dass der Wunsch nach digitalen Auszeiten immer größer wird, sagt Gesundheitspsychologe Oliver Scheibenbogen.
3: Es geht halt darum, diese Angst, etwas zu verpassen, im Zaum zu halten und zu begrenzen. Momentan ist das so, dass das Handy und die Apps uns kontrollieren und wir müssen die Kontrolle wieder zurückgewinnen.
2: Zum Beispiel, indem man Social-Media-Apps vom Startbildschirm entfernt, fixe Handyzeiten definiert und Benachrichtigungen ausschaltet.
3: Wenn eine Benachrichtigung kommt, dann reagieren wir fast zwanghaft darauf und müssen sofort antworten, nachschauen und dergleichen. Wenn ich das aber nicht sehe, dann ist es wesentlich besser, es zu kontrollieren aus den Augen, aus dem Sinn.
2: Helfen kann auch das Tragen einer Armbanduhr. Dann schaue man wieder häufig aufs Handgelenk und etwas seltener auf das Smartphone.
1: Nach den Problemen beim Beat Patrol Festival in Wien am Wochenende haben sich schon viele Besucher beim Verein für Konsumenteninformation gemeldet. Laut VKI stehen ihnen zumindest Gewährleistungszahlungen zu, wie Matthias Lang berichtet.
4: Stundenlang müssen die Gäste des Beat Patrol Festivals auf den Einlass warten, dann gibt es noch dazu weniger Auftritte als geplant. Laut Petra Leupold, Leiterin der Rechtsabteilung im VKI, haben die Gäste einen Anspruch auf Gewährleistung.
5: Das heißt, sie haben jedenfalls das Recht auf eine anteilige Preisminderung, je nachdem wie groß der Anteil der fehlenden Acts am Gesamtprogramm war. Wenn die Abweichungen vom eigentlich geschuldeten Programm gravierender ausfallen, das heißt, dann können sie den vollen Ticketpreis zurückgeben.